0: Stützpunkt auf Grönland bauen. Trump hatte monatelang immer wieder Anspruch auf die Insel erhoben. Auftakt der Champions League-Saison fürs Frauenteam des FC Bayern und der lief nicht nach Plan. Gegen Manchester City gab es nur ein 2:2 Unentschieden. Wegen des Spielverlaufs waren die Bayern-Frauen entsprechend enttäuscht. Aus München, Taufik Kali.
1: Sie haben 2:0 geführt. Sie hatten das Spiel über 70 Minuten komplett unter Kontrolle. Doch irgendwie wollte dann am Ende Manchester City viel mehr. Die Bayern-Frauen spielten so ein bisschen, ja, auf Zeit und deswegen ging's am Ende dann schief. Nächste Woche geht's schon zu Benfica Lissabon im zweiten Spiel in der Champions League. Da musst du jetzt unbedingt gewinnen, denn die Bayernfrauen wollen am Ende unter die ersten vier und direkt ins Viertelfinale.
0: Das waren die Nachrichten. Das Wetter in Deutschland. Im äußersten Nordwesten bewölkt, an der Nordsee Regen möglich, sonst nur wenige Wolken, Tiefstwerte 13 bis 0 Grad. Tagsüber oft heiter, nur im Nordwesten bewölkt, gegen Abend von der Nordsee und Ems her Regen, Höchstwerte 17 bis 24 Grad. Und die Zeit, jetzt ist es 2:03 Uhr.
2: Und damit hallo auf die Straßen. Die A4 Dresden-Görlitz ist zwischen Niederseifersdorf und Kudersdorf in beiden Richtungen wegen Wartungsarbeiten im Tunnel Königsteiner Berge bis 5 Uhr gesperrt. Die A6 Heilbronn Richtung Nürnberg ist zwischen Ansbach und Lichtenau wegen Bergungsarbeiten gesperrt. Die A7 Würzburg Richtung Fulda ist zwischen Bad Brückenau-Wildflecken und Bad Brückenau-Volkers wegen Bauarbeiten gesperrt. Die 23 Heide nach Hamburg ist zwischen Horst-Elmshorn und Elmshorn wegen Reinigungsarbeiten bis circa 2 Uhr gesperrt, steht die jetzt. Also da wird's wohl ein bisschen länger dauern. Die A29 Oldenburg Richtung Wilhelmshaven ist zwischen Oldenburg-Ohmstede und dem Kreuz Oldenburg-Nord bis 5 Uhr gesperrt. Die A40 Essen Richtung Dortmund ist zwischen dem Dreieck Bochum-West und Bochum-Zentrum wegen Bauarbeiten gesperrt. Und dann haben wir noch die A100, der Stadtring Berlin-Neukölln Richtung Wedding ist zwischen dem Innsbrucker Platz und dem Hohenzollern-Damm bis 5 Uhr wegen Wartungsarbeiten gesperrt. Und das waren die Verkehrsmeldungen. Wir wünschen Ihnen eine gute Fahrt.
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2: Von MDR Thüringen, ich bin Klaus Schredergau. Ich grüße Sie ja und exakt jetzt eigentlich an diesem 23. September um 2:05 Uhr ist der astronomische Herbstanfang. Herzlich willkommen.

0: Max Mutzke. Can't wait until tonight. Ja, da ist er nun, der Herbst. Der kalendarische bzw. der astronomische, der meteorologische ist ja schon am 1. September eingetreten. Und das Blöde ist natürlich, dass wir jeden Tag ab sofort 4 Minuten weniger Sonnenlicht haben. Knapp 4 Minuten, und das macht in einem Monat knapp 2 Stunden. Also da geht uns einiges an Sonnenlicht verloren in der nächsten Zeit. Und das heißt, wir schauen auch mal ein bisschen zurück auf den Sommer dieses Jahres. Was war denn Ihr Highlight in diesem Sommer?
1: Wir waren in Österreich, wir haben Verwandtschaft besucht. Fantastische Ausflucht, denn ich muss ehrlich sagen, ich bin noch nie in Österreich gewesen. Das war Highlight im Sommer.
2: Es war durchwachsen. Ich weiß das aus eigener Erfahrung betrieblich, auch weil ich auch noch bei uns das Freibad betreue mit der Schwimmhalle. Und wir haben ja dann eine Freibadsaison mit fast 15.000 Besuchern. War es eigentlich eine gute Saison.
3: Der war schön, der war lang, der war heiß und jetzt ist er leider vorbei.
4: Mein Sommer war viel zu trocken. Wir liegen im Windschatten vom Harz. Wir mussten sehr, sehr viel gießen, weil der angesagte Regen gar nicht da war.
5: Mein Sommer war fantastisch. Mit meinen Enkeln eine Woche Urlaub verbracht auf dem Campingplatz. Einfach immer wieder eine Schau für sich.

unverwechselbare Sound des ELO, des Electric Light Orchestra, Living Thing. Und jetzt habe ich gleich Peter Maffay für Sie und seinen Song Eiszeit. Und da darf man im Moment unter Umständen auch von einer politischen Eiszeit sprechen, denn Peter Maffay hat dem Nachrichtenmagazin Stern ein Interview gegeben. Und da erklärt er die Wahlerfolge der AfD mit einer Unzulänglichkeit der demokratischen Parteien. Er sagte, sie haben die Bindung zu den Menschen verloren und ignorieren deren Grundbedürfnisse und Ängste. Sie sprechen nicht mehr deren Sprache. Ja, und das hat dazu geführt, dass viele Menschen plötzlich die AfD wählen würden, und die sind mit Sicherheit nicht alle rechtsradikal, so Peter Maffay. Ja, und er bringt ja ein neues Album raus. Gemeinsam mit Johannes Oerding hat er einen Longplayer aufgenommen mit dem Namen Nashville, und diese Langspielplatte erscheint am 2. Oktober. Und jetzt wird's kühl im Radio mit der Eiszeit von Peter Maffay.

0: 2.31 Uhr. Hallo unterwegs, hier ist der Verkehrsservice in der ARD-Hitnacht. Die A4 Dresden-Görlitz ist zwischen Niederseifersdorf und Kodersdorf in beiden Richtungen bis 5 Uhr gesperrt. Die A6 Heilbronn Richtung Nürnberg ist zwischen Ansbach und Lichtenau wegen Bergungsarbeiten gesperrt. Die 7 Würzburg nach Fulda ist zwischen Bad Brückenau Wildflecken und Volkers wegen Bauarbeiten gesperrt. Die A23 Heide Richtung Hamburg ist zwischen Horst Elmshorn und Elmshorn noch bis ca. 2 Uhr gesperrt. Das kann nicht ganz passen, wir haben ja schon 2:30, da müssen wir mal nachfassen, was da los ist. Die A29 Oldenburg Richtung Wilhelmshaven ist zwischen Oldenburg-Ohmstede und dem Kreuz Oldenburg-Nord bis 5 Uhr gesperrt. Die A40 Essen nach Dortmund ist zwischen dem Dreieck Bochum West und Bochum Zentrum gesperrt wegen Bauarbeiten und die A100 Stadtring Berlin Neukölln Richtung Wedding ist zwischen Innsbrucker Platz und Hohenzollerndamm bis 5 Uhr gesperrt. Und das waren die Verkehrsmeldungen. Wir wünschen Ihnen eine gute und sichere Fahrt.
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0: Und das wie immer live aus den Studios des Mitteldeutschen Rundfunks, in diesem Falle aus der wunderbaren Stadt Erfurt mit Klaus Schröder-Grau. Ich grüße Sie und das sind die Rainbirds Blueprints.

0: Ja, im Song von Bruno Mars, da läuteten die Hochzeitsglocken. In seinem richtigen Leben hat er die noch nie gehört. Da ist er nach wie vor unverheiratet, sprich ledig. Bruno Mars, 2.41 Uhr haben wir's und damit herzlich willkommen im Herbst 2026. Seit 2.05 Uhr ist auch der kalendarische bzw. astronomische Herbst angekommen. Aber wenn wir mal auf den Wetterbericht schauen, hier die Wetterfrösche vom MDR sagen, im Westen und im Südwesten wird's nochmal sommerlich warm in den nächsten Tagen. Ja, ein Indian Summer dürfen wir erleben. Und wir haben mal die Menschen hier in unserer Region gefragt, was denn ihre Lieblingsorte sind während so einer Zeit.
1: Unter dem Baum der Liebe hinter der Musikhochschule Franz Liszt, der ist dann ganz goldig, wunderbar.
2: Parks in Weimar, die bunten Blätter, die Ruhe, wenn man dann hier im Park auf der Bank sitzt, das Genießen.
3: Hainich mit dem Pfad, da geht man ja praktisch durch den Baumbewuchs durch, ja, besonders farbenfreudig, bräunlich, gelb, rötlich.
4: Zum Beispiel am Ettersberg, die Aussicht in Kombination mit dem herbstlich bunten Laub.
5: Und da Asbachstraße in Weimar. Da ist Bäume links und rechts. Und im Herbst wird das ganz goldig. Das sieht ganz toll aus.
6: Buchfahrt in Hetschburg am Ilmtal entlang. Also an der Ilm stehen viele Bäume. Und wenn Sie Glück haben und finden Ahornbäume, die haben ja nun das Flammen in den einzelnen Blättern, dann wird es besonders schön.
7: Großkochberg, auch ein schöner Park, wird es auch bunt. Es gibt den Weimarhallenpark, Belvedere, Tiefert. Das sind meine Lieblingsorte. Die Färbung, die Luft riecht herbstlich.

Heidi Hittnacht, live von MDR Thüringen aus dem Landesfunkhaus in Erfurt. Ben Morrison, und damit haben wir 10 Minuten vor 3 bis zu den Nachrichten. Jetzt noch Ice House und Hey Little Girl.

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1: Um 3 Uhr mit Milad Kupay. Kanzleramtschefin Wagen hat bekräftigt, dass die Bundesregierung die geplanten Sozialreformen bei Pflege, Krankenversicherung und Rente umsetzen will. Das sagte sie am Abend vor Wirtschaftsvertretern in Berlin. Aus der Nachrichtenredaktion Christoph Tietz.
2: Vor den Wirtschaftsverbandsbossen versprach Wagen in ihrer Rede mehr Tempo und sagte, die Koalition müsse nun Knoten lösen. Der Reformkurs müsse den Menschen aber auch besser erklärt werden. Wünschen der SPD nach Änderungen an der Rentenreform nach den jüngsten Landtagswahlen erteilte die Kanzleramtschefin indirekt eine Absage. Die von der Rentenkommission vorgeschlagene Reform sei ein Gesamtkunstwerk, das sehe sie genauso wie der Kanzler und auch SPD-Arbeitsministerin Baas. DIHK-Präsident Adrian kritisierte, den Firmen im Land fehle das Vertrauen in die Bundesregierung. Berlin müsse die Reformen nun endlich in Gang setzen, um schneller zu einer wachstumsorientierten Wirtschaftspolitik zu kommen.
1: Die USA, Dänemark und Grönland haben ein Sicherheitsabkommen geschlossen. Das Papier wurde am Rande der UN-Generalversammlung in New York unterzeichnet. Alle drei Seiten hatten sich in der vergangenen Woche darauf geeinigt. Das Abkommen erlaubt den USA, ihre Militärpräsenz auf der Arktisinsel auszubauen. Die USA können demnach 2 neue Militärstützpunkte auf Grönland bauen. Trump hatte monatelang immer wieder Anspruch auf die Insel erhoben. In Rheinland-Pfalz ist ein US-Militärflugzeug abgestürzt. Nach Angaben der US-Luftwaffe handelt es sich um einen F-16-Kampfjet. Der Pilot habe sich per Schleudersitz gerettet und werde jetzt medizinisch versorgt. Weitere Personen wurden offenbar nicht verletzt. Der Absturz ereignete sich am Nachmittag auf dem Vorfeld der US-Airbase Spang-Dahlem in der Eifel. Die Ursache wird noch untersucht. Wenige Tage vor der finalen Abstimmung über den deutschen Olympiabewerber für die Sommerspiele 2036 bis 2044 hat der Deutsche Olympische Sportbund seine nicht bindende Punktewertung bekannt gegeben. Ein Bewerber hat knapp die Nase vorn, einer ist er abgeschlagen. Aus der Sportschau-Redaktion Markus Tepper.
3: 100 Punkte konnte der Deutsche Olympische Sportbund maximal pro Bewerbung vergeben. München bekommt gut 87, Köln-Rhein-Ruhr gut 85 Punkte. Und das bedeutet für beide unter dem

0: Strich die Note sehr gut. Berlin erhält mit seinen 74,6 Zählern immer noch die Note gut. Und für Köln-Rhein-Ruhr und für München sprechen laut DOSB die vielen modernen vorhandenen Sportstätten in beiden Regionen die hohe Zustimmung in der Bevölkerung von 66% und mehr und die internationale Strahlkraft.
1: Das waren die Nachrichten. Und das Wetter in Deutschland, tagsüber oft heiter, nur im Nordwesten bewölkt, gegen Abend von der Nordsee und Ems her Regen, Höchstwerte 17 bis 24 Grad und am Donnerstag wechselhaft bis 23 Grad. Es ist 3.03 Uhr.
2: Hallo unterwegs. Die A4 Dresden-Görlitz ist zwischen Niederseifersdorf und Kodersdorf in beiden Richtungen bis 5 Uhr gesperrt. Die A6 Heilbronn Richtung Nürnberg ist zwischen Ansbach und Lichtenau wegen Bergungsarbeiten gesperrt. Die A7 Würzburg Richtung Fulda ist zwischen Bad Brückenau-Wildflecken und Volkers wegen Bauarbeiten gesperrt. Die 23 Heide nach Hamburg ist zwischen Horst-Elmshorn und Elmshorn nach wie vor wegen Reinigungsarbeiten gesperrt. Dann haben wir die A29 Oldenburg nach Wilhelmshaven ist gesperrt zwischen Oldenburg-Umstede und dem Kreuz Oldenburg-Nord bis 5 Uhr. Die 40 im Ruhrgebiet Essen nach Dortmund ist gesperrt zwischen dem Dreieck Bochum-West und Bochum-Zentrum wegen Bauarbeiten. Und die A100 Stadtring Berlin-Neukölln Richtung Wedding ist zwischen Innsbrucker Platz und Hohenzollern-Damm bis 5 Uhr wegen Wartungsarbeiten gesperrt. Und das waren die Verkehrsmeldungen. Wir wünschen Ihnen eine gute Fahrt.
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2: Von MDR Thüringen in dieser Nacht mit Klaus Schredder-Grau. Ich grüße Sie und hier ist die Lighthouse Family und ihr Hit High.

0: In nur knapp 10 Minuten soll Mike Rutherford den Text geschrieben haben für Follow You, Follow Me. Und die Musik kam natürlich von Genesis. 1970 kam Phil Collins zur Band hinzu. Er wurde quasi durch eine Zeitungsannonce gefunden, die damals Peter Gabriel aufgegeben hatte. Ja, und bevor überhaupt Phil Collins einen Ton gespielt hat, wusste Peter Gabriel bereits, er ist es.
1: So apparently according to Peter.
2: Peter Gabriel erzählte mir später, als ich da mein Schlagzeug aufstellte und mich hinsetzte, da strahlte ich offenbar schon so viel Autorität aus, da wusste er, der ist es, der kann spielen.
1: This guy can play.

Karten auf, wir ihn nochmal auf der Bühne sehen. Marius Müller, Westernhagen, wer weiß. Also in diesem und auch im nächsten Jahr ist da nichts geplant. Und gelegentlich sieht man ihn ja noch in Talkshows. Da äußert er sich ja auch mal zu aktuellen politischen Themen. Aber eine Tour ist da nicht mehr in Sicht. Und das letzte Album ist ja auch schon 4 Jahre her, aus dem Jahre 2022. Das eine Leben. Und im Dezember wird er ja auch 78 Jahre alt, der Marius. Und da macht man das nicht mal ebenso mit Natur. 3.22 Uhr, 8 Minuten vor 3:30. Jetzt gibt's Frühstück. Musikalisch in America mit Supertramp.

0: gleich 3:30. Einen schönen guten Morgen auf die Straßen. Die A4 Dresden-Görlitz ist zwischen Niederseifersdorf und Kodersdorf in beiden Richtungen bis 5 Uhr gesperrt. Die A6 Heilbronn Richtung Nürnberg ist zwischen Ansbach und Lichtenau wegen Bergungsarbeiten dicht. Die A7 Würzburg Richtung Fulda ist zwischen Bad Brückenau-Wildflecken und Volkers wegen Bauarbeiten gesperrt. Die 23 Heide nach Hamburg ist zwischen Horst-Elmshorn und Elmshorn wegen Reinigungsarbeiten nach wie vor gesperrt. Die A29 Oldenburg Richtung Wilhelmshaven ist zwischen Oldenburg-Ohmstede und dem Kreuz Oldenburg-Nord bis 5 Uhr gesperrt. Dann ins Ruhrgebiet, die A40 Essen nach Dortmund ist zwischen dem Dreieck Bochum West und Bochum Zentrum wegen Bauarbeiten gesperrt. Und die A100 der Stadtring Berlin-Neukölln Richtung Wedding ist zwischen Innsbrucker Platz und Hohenzollern-Damm bis 5 Uhr wegen Wartungsarbeiten gesperrt. Und das waren unsere Verkehrsmeldungen. Wir wünschen Ihnen eine gute Fahrt.
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0: Ich bin Klaus Schredergau und schönen Mittwoch.

20 Minuten vor 4. Und die ARD-Hitnacht ist natürlich auch in dieser Nacht für Sie erreichbar. Überhaupt kein Problem. Sie können uns eine E-Mail schreiben an ard-hitnacht@mdr.de, wenn Sie ein Anliegen haben. Und da kommen manchmal sehr viele rein. Manche möchten jemanden grüßen. Onkel Peter, Tante Gabi, wie auch immer. Ist bei uns leider nicht machbar, weil wir dürfen keine Grüße senden an unsere Hörerinnen und Hörer. Leider nicht möglich. Und Musikwünsche können wir in der Nacht leider auch nicht erfüllen. Unsere Musikgeräte Redaktion ist da zuständig, die macht das schon immer 2-3 Tage im Voraus und daran müssen wir uns halten, sonst kriegen wir hier auf die Finger, wir Moderatoren. Also geht leider auch nicht. Aber wenn Sie allgemeine Fragen haben zu einem Titel oder sonstige Dinge, schreiben Sie uns gerne ard-hitnacht@mdr.de. Wir haben auch einen Hörerservice hier bei uns im Haus, die kümmern sich dann gerne um Ihre Anfragen, bekommen Sie dann zeitnah Post zurück per E-Mail. Oder wenn Sie uns anrufen, geht das auch 0800. Und dann geht's weiter mit 80 80 110, muss ich jetzt gerade nochmal gucken, 0800 80 80 110, eigentlich ganz einfach, und da läuft unser Anrufbeantworter, da können Sie uns natürlich auch eine Nachricht hinterlassen und da bekommen Sie auch Antwort, wenn Sie denn eine Frage an uns haben. Und es gibt auch noch ein Kontaktformular im Internet, können Sie googeln, ARD Hitnacht Kontakt, da werden Sie auf unsere Seite geleitet, da können Sie uns natürlich auch schreiben. Jetzt gibt's gleich Carly Simon und danach Mr. James Blunt.

einen schönen guten Morgen. Hier ist die ARD-Hitnacht live vom MDR aus Erfurt. In 7 Minuten erneut die Nachrichten. Die Kollegen bringen sie wieder auf den neuesten Stand. Bis dahin noch die Course, genau. Und jetzt T-Rex, Hot Love.

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1: Um 4 Uhr mit Midat Kupay. Kanzleramtschefin Wagen hat bekräftigt, dass die Bundesregierung die geplanten Sozialreformen bei Pflege, Krankenversicherung und Rente umsetzen will. Das sagte sie am Abend vor Wirtschaftsvertretern in Berlin. Aus der Nachrichtenredaktion Christoph Tietz.
2: Vor den Wirtschaftsverbandsbossen versprach Wagen in ihrer Rede mehr Tempo und sagte, die Koalition müsse nun Knoten lösen. Der Reformkurs müsse den Menschen aber auch besser erklärt werden. Wünschen der SPD nach Änderungen an der Rentenreform nach den jüngsten Landtagswahlen erteilte die Kanzleramtschefin indirekt eine Absage. Die von der Rentenkommission vorgeschlagene Reform sei ein Gesamtkunstwerk, das sehe sie genauso wie der Kanzler und auch SPD-Arbeitsministerin Baas. DIHK-Präsident Adrian kritisierte, den Firmen im Land fehle das Vertrauen in die Bundesregierung. Berlin müsse die Reformen nun endlich in Gang setzen, um schneller zu einer wachstumsorientierten Wirtschaftspolitik zu kommen.
1: Von der Gewerkschaft Verdi kommt Kritik an den Maßnahmen der Bundesregierung zur Spritpreisentlastung. Der für das kommende Jahr geplante Spritpreisdeckel kommt nach Meinung von Verdi-Chef Wernicke zu spät. Bis der Preisdeckel greife, verdienten sich die Mineralölkonzerne weiter, Zitat, dumm und dusselig. Auch den von Oktober bis Dezember geplanten Tankrabatt sieht Wernicke kritisch. Besser wären nach seinen Worten gezielte Unterstützungen für Bezieher niedriger bis mittlerer Einkommen. US-Präsident Trump empfängt heute Chinas Staatschef Xi zu einem dreitägigen Staatsbesuch in Washington. Themen bei den Gesprächen dürften der Zoll- und Handelsstreit beider Länder sein und der sichere Umgang mit künstlicher Intelligenz. Trump hatte Xi während seines Besuchs in Peking Mitte Mai eingeladen. Das Treffen könnte nun von der Grönland-Vereinbarung zwischen den USA, Dänemark und der Arktisinsel getrübt werden. Der US-Präsident hatte deren Notwendigkeit damit erklärt, dass so Feinde der USA wie China von Grönland ferngehalten werden könnten. Auftakt der Champions League-Saison fürs Frauenteam des FC Bayern und der lief nicht nach Plan. Gegen Manchester City gab es nur ein 2:2 Unentschieden. Wegen des Spielverlaufs waren die Bayern-Frauen entsprechend enttäuscht. Aus München berichtet Taufik Khalil.
3: Sie haben 2:0 geführt. Sie hatten das Spiel über 70 Minuten komplett unter Kontrolle. Doch irgendwie wollte dann am Ende Manchester City viel mehr. Die Bayern-Frauen spielten so ein bisschen, ja, auf Zeit und deswegen ging's am Ende dann schief. Nächste Woche geht's schon zu Benfica Lissabon im zweiten Spiel in der Champions League. Da musst du jetzt unbedingt gewinnen, denn die Bayern-Frauen wollen am Ende unter die ersten 4 und direkt ins Viertelfinale.
1: Das waren die Nachrichten. Das Wetter in Deutschland. Tagsüber oft heiter, nur im Nordwesten bewölkt und gegen Abend von der Nordsee und Ems her Regen. Höchstwerte 17 bis 24 Grad.

0: 4.03 Uhr. Einen schönen guten Morgen auf die Straßen. Die A4 Dresden-Görlitz ist zwischen Niederseifersdorf und Kudersdorf in beiden Richtungen bis 5 Uhr gesperrt. Die A6 Heilbronn Richtung Nürnberg ist zwischen Ansbach und Lichtenau wegen Bergungsarbeiten gesperrt. Dann die 7 Würzburg nach Fulda ist gesperrt zwischen Bad Brückenau-Wildflecken und Volkers wegen Bauarbeiten. Die A29 Oldenburg Richtung Wilhelmshaven ist zwischen Oldenburg-Umstede und dem Kreuz Oldenburg-Nord bis 5 Uhr gesperrt. Im Ruhrgebiet die A40 Essen nach Dortmund ist gesperrt zwischen dem Dreieck Bochum West und Bochum Zentrum, ebenfalls wegen Bauarbeiten. Und die A100, der Stadtring in Berlin-Neukölln Richtung Wedding, ist zwischen Innsbrucker Platz und Hohenzollern bis 5 Uhr wegen Wartungsarbeiten gesperrt. Und das waren die Verkehrsmeldungen. Wir wünschen Ihnen eine gute Fahrt.
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0: Mit Klaus Schräder-Grau. Hallo.

0: 11 Minuten nach 4. Einen schönen guten Morgen. Jetzt gleich der kleine Ire mit der großen Stimme, Chris de Burgh. Im kommenden Jahr ist er auch bei uns wieder live zu sehen. Und jetzt feiert er erstmal Geburtstag. In knapp 3 Wochen, am 15. Oktober, wird er 78 Jahre alt. Aber das heißt natürlich nicht, dass Chris de Burgh nicht mehr auftreten möchte. Auch im hohen Alter will er seine Fans noch beglücken. Er muss allerdings selbst sagen, dass sich seine Stimme im Laufe der Jahre schon ein bisschen verändert hat.
1: Well, I give you an example. The song, ich gebe mal ein Beispiel. Don't pay the ferryman. Dieser Song hat ziemlich hohe Noten.
2: Don't pay the ferryman.
1: Und ich kann das immer noch. Meine Stimme hat sich allerdings in den letzten 25 Jahren doch ein bisschen verändert. Wenn ich meine alten Platten höre, dann denke ich, Mensch, da hast du dich echt jung angehört. Jetzt habe ich ein tieferes Timbre in der Stimme. Aber die Stimme ist wie jeder andere Muskel. Man muss sich drum kümmern. Man muss ständig üben, sonst verkümmert das Ganze. Und man muss viel Wasser trinken.

Because of You, Kelly Clarkson. Um 19 nach 4. Jetzt gleich uns Udo. Er macht ja gerade ein bisschen Pause. Er ist noch nicht fit, aber sein Panikorchester will nicht länger warten. Die Band tritt am 19. Dezember in Münster auf, im Juwel. Und da ist auch schon der Vorverkauf gestartet. Und Udo muss mal schauen, wie er jetzt wieder auf die Bühne kommt. Er will ja unbedingt, aber er hatte ja so eine schwere Magenschleimhautentzündung, musste ins Krankenhaus und seine Ärzte haben ihm da mal eine Auszeit verordnet. Aber das Panikorchester, seine Band, macht auf jeden Fall jetzt weiter. Am 19.12. in Münster, wenn Sie da Lust und Laune haben, schauen Sie mal im Netz, da gibt's bestimmt noch Karten. Oder gibt's jetzt bei uns aus der Konserve. Du knallst in mein Leben.

0: halb fünf. Schönen guten Morgen auf die Straßen. Die A4 Dresden-Görlitz ist zwischen Niederseifersdorf und Kodersdorf in beiden Richtungen noch ein halbes Stündchen gesperrt. Die A6 Heilbronn Richtung Nürnberg ist zwischen Ansbach und Lichtenau wegen Bergungsarbeiten gesperrt. Die A7 Würzburg-Fulda ist zwischen Bad Brückenau-Wildflecken und Volkers wegen Bauarbeiten gesperrt. Die 29 Oldenburg nach Wilhelmshaven ist zwischen Oldenburg-Ohmstede und Kreuz Oldenburg-Nord bis 5 Uhr noch gesperrt. Und die A40 Essen nach Dortmund ist zwischen dem Dreieck Bochum-West und Bochum-Zentrum wegen Bauarbeiten gesperrt. Und das waren die Verkehrsmeldungen. Wir wünschen Ihnen eine gute Fahrt.
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0: Mit Klaus Schrader-Grau. Hallo.

0: BGs und Night Fever. Und jetzt ein Künstler aus Texas, der 1980 aus den USA nach Deutschland, genauer gesagt nach Mannheim kam, um A, bei der US Army seinen Wehrdienst abzuleisten und um Popstar zu werden.
1: 1980 ist Sidney Youngblood nach Deutschland gekommen, mit dem Traum, als Popstar in seine Geburtsstadt San Antonio in Texas zurückzukehren. Nur der Musik wegen hat er sich bei der Armee verpflichtet, denn seine Eltern hatten nicht das Geld, um eine Musikkarriere in Europa zu unterstützen. Und der große Durchbruch, der kam dann 1989 mit If Only I Could. Es folgten Sit and Wait und I'd Rather Go Blind, mit dem Sidneys Traum in Erfüllung ging. Er erreichte die amerikanischen Top 30 und kam als Popstar nach Texas zurück.

0: Wobei ihn die Musik und seine Erfolge allerdings auch die erste Ehe gekostet haben.
1: Ich habe zwei Töchter, die sind 14 und 12. Und vielleicht gehen wir irgendwo essen oder Frühstück zusammen. Ich holte meine Tochter bei meiner Ex-Frau. Und die gibt's immer Hip-Hop-Partys. Und ich fahre so hin. Ne? Und ich gehe zu einem Café oder ein paar Freunde bezogen. Also, so 2 bis 3 Stunden. Und es wird so 11 oder so, also 10:30, 11. Den hole ich bei dir ab und dann ich fahre zum Zuhause.
0: Als nächstes will er gerne unter anderem mit Chaka Khan arbeiten.
1: Chaka, die ist sehr Disziplin und sie ist in der Studio. Und ich weiß nicht, ich finde, jeder braucht, also gleich das Night, sie wäre Disziplin, aber bei mir nur, war das nur Chaka Khan.

Real Life in der ARD-Hitnacht um 5:08. Ja, die Hörer von Bayern 1, die haben sich schon heimlich still und leise davon geschlichen. Um 4.30 Uhr war das der Fall. Und jetzt folgt ein weiterer großer Schwung. Da beginnen um 5:15 die Morgensendungen. Die ausgeschlafenen Kolleginnen und Kollegen stehen schon in den Startlöchern. Außer bei WDR 4 und SWR 4. Da geht's erst 6:00 los. Und daher gibt's dort noch eine Stunde ARD-Hitnacht mit mir, mit Klaus Schröder-Grau. Ich wünsche Ihnen einen schönen Start in diesen Mittwoch.

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1: Um 5 Uhr mit Milad Kupay. Meteorologen und Forscher treffen sich in Hamburg zum Extremwetterkongress. Zu den Beratungen haben sich in diesem Jahr 1000 Gäste aus Wissenschaft, Politik und Wirtschaft angemeldet. Ein Höchststand. Aus Hamburg, Jenny Witt.
2: Kühlungsanlagen in vielen Betrieben kamen dieses Jahr an ihre Grenzen. Landwirte kämpften mit der Dürre und auf den Flüssen konnten Binnenschiffer wegen des Niedrigwassers weniger Güter transportieren. An steigende Temperaturen und Starkregen müssten sich Städte und Kommunen dringend besser anpassen, so die Fachleute. Mit temperaturstabilen Gebäuden fürs Wohnen und Arbeiten und mehr Grünflächen, um bebaute Orte zu kühlen. Bei der Klimaanpassung sei keine Zeit mehr zu verlieren, warnt das Deutsche Institut für Wirtschaftsforschung. Allein dieser Sommer habe in Deutschland Klimaschäden im Wert von rund 40 Milliarden Euro verursacht.
1: Nach den CDU-Niederlagen bei den drei Landtagswahlen im September hat die Unionsfraktion im Bundestag über Konsequenzen beraten. Die Abgeordneten sprachen sich dafür aus, geplante Reformen schnell umzusetzen. Ein Aufstand gegen Kanzler Merz ist nach den Worten unseres Berlin-Korrespondenten Markus Preis ausgeblieben.
3: Es gab Kritik an ihm, auch scharfe, die hat er auch angenommen, eine Mitverantwortung auch für das schlechte Ergebnis mit eingeräumt. Aber es gab eben auch die anderen Stimmen, unter anderem von Carsten Wildberger, dem Digitalminister. Der hat ja selber meine Firma geleitet und der hat den Abgeordneten gesagt, was macht man, wenn es einer Firma schlecht geht, dann redet man nicht die Firma noch schlechter, sondern man überlegt sich, was ist zu tun. Und Friedrich Merz hofft wahrscheinlich, dass die Abgeordneten diesen Spirit mitnehmen. Jetzt sind 6 Monate Zeit bis zu den nächsten Landtagswahlen im April. Im Saarland, in Schleswig-Holstein und in Nordrhein-Westfalen.
1: US-Präsident Trump empfängt heute Chinas Staatschef Xi zu einem 3-tägigen Staatsbesuch in Washington. Themen bei den Gesprächen dürften der Zoll- und Handelsstreit sein und der Umgang mit künstlicher Intelligenz. Das Treffen könnte nun von der Grönland-Vereinbarung zwischen den USA, Dänemark und der Arktisinsel getrübt werden. Der US-Präsident hatte deren Notwendigkeit damit erklärt, dass so Feinde der USA wie China von Grönland ferngehalten werden könnten. Am Samstag entscheidet der Deutsche Olympische Sportbund, welche deutsche Stadt sich für Olympia 2036, 40 oder 2044 bewerben darf. Kurz vor dieser Entscheidung hält eine Evaluierungskommission des DOSB das Konzept der Stadt München für am besten geeignet. Die bayerische Landeshauptstadt liegt demnach hauchdünn vorne und erhält vom DOSB rund 87 von 100 möglichen Punkten. Köln-Rhein-Ruhr bekommt 85, Berlin 74 Zähler. München und Köln-Rhein-Ruhr punkten mit ihren vorhandenen Sportstätten und hohen Zustimmungswerten. Das waren die Nachrichten und das Wetter in Deutschland. Tagsüber Nebel, ansonsten heiter, 17 bis 24 Grad. 5 Uhr.
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4: Und das Wetter in Brandenburg heute? Ganz freundlich, aber heute Morgen noch sehr, sehr kalt. In meinem Auto ging heute das Warnblinken sogar an für Achtung Glatteisgefahr. Da waren es kurze 3 Grad. Und wenn ich gerade so nach Brandenburg gucke auf die Thermometer, haben wir tatsächlich diese 3 Grad in Perleberg. Ansonsten überall natürlich noch ein bisschen wärmer. 4 sind es in Cottbus, 5 in Frankfurt oder 7 Grad in Potsdam. Und ich bin gespannt, was so gegen 7 Uhr morgens passiert. Da wird es ja immer noch mal ein bisschen kälter. Sie werden es auf jeden Fall hier hören. Der Tag wird aber eigentlich ganz freundlich, trocken, viel Sonne, lockere Wolken, 18 bis 20 Grad erreichen wir heute.

0: Also ganz ähnlich wie gestern. Der morgige Tag, naja, der wird schon wieder ein bisschen kühler, 15 bis 17 Grad insgesamt, mehr Wolken als Sonne und immer mal wieder auch ein Regenschauer dabei.
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0: A2 Magdeburg Richtung Berlin zwischen Ziesa und Brandenburg. Eine Nachtbaustelle, zwei Spuren sind hier gesperrt. Und auch auf der A24 gibt es Behinderungen Richtung Berlin. Zwischen Fährberlin und Kremmen laufen gerade Markierungsarbeiten. Da ist die linke Spur gesperrt. Ich hoffe, die sehen da was bei der Dunkelheit. Und im Stadtverkehr Berlin A117 stadtauswärts zwischen dem Dreieck Treptow und Waltersdorfer Dreieck die Autobahn nach einem Unfall gerade gesperrt. Kommen Sie gut an.
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0: Wir gucken mal kurz auf den Kalender. 23. September. Heute ist Herbstanfang. Ja, und der Dichter in mir, der kommt da natürlich wieder raus. Und im Laufe dieses Morgens würde ich gerne mit Ihnen zusammen ein Herbstgedicht schreiben. Nicht irgendeins, so ein langweiliges mit raschelnden Blättern und bunt gefärbte Wälder. Sie schicken uns mal Wörter, die gerne überhaupt nichts mit Herbst zu tun haben. Und wir versuchen aber trotzdem, ein herbstliches Gedicht daraus zu machen. Kann lustig werden, per App einfach schicken, per Studionachricht, Audionachricht oder Sie können uns auch gerne anrufen, wie Sie mögen, 0331 70 98 100. Ich bin gespannt und wünsche Ihnen einen schönen, was haben wir denn, Mittwoch.

0: Donna Summer um 5.12 Uhr. Hier bei uns ein gutes Aufstehen. 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Seit heute Morgen kann ich Ihnen übrigens sagen, was bei mir definitiv im Auto funktioniert. Die Bremsen. Das Reh lebt, aber ich hatte heute schon wirklich einen Riesenschreck. Herbstanfang ist ja heute und für die dunkle Jahreszeit, da muss man sich auf sowas einstellen. Ja, aber da muss man sein Auto natürlich auch ein bisschen vorbereiten, ein bisschen checken, was funktioniert alles, was geht. Und auch der Dreck vom Sommer, der muss weg. Aber mein Kollege Nasir Mahmoud sagt, da kann man einiges falsch machen.
1: Eine ganze Menge sogar. Warum, habe ich mir von einem Experten erklären lassen. Autoaufbereiter José Vázquez sagt zum Beispiel, was man beim Entfernen von Vogelkot bloß nicht tun sollte.
2: Da wäre es ganz falsch, wenn man jetzt einfach an das Fahrzeug dran geht und würde es trocken versuchen runterzureiben, weil da Sandkörner drin sind und man würde es dann verkratzen.
1: Stattdessen rät er, warmes Wasser mit einem Schuss Essig und Spülmittel zu mischen, auf den Fleck zu geben und mit einem Polierlappen abzudecken, dann 10 Minuten einwirken lassen und dann löst sich der Dreck ganz ohne festes Schrubben. Den Autolack freut es. Auch für den Insektenfriedhof vorne am Auto rät er, Zeitung oder Küchenpapier darauf auszulegen und das dann mit einer Mischung aus warmem Wasser und etwas Spülmittel einzusprühen. Auch das wieder 10 Minuten einziehen lassen und dann einfach mit einem weichen Schwamm und klarem Wasser abzuwaschen. Gut vor dem Herbst ist jetzt natürlich auch, den Lack nochmal versiegeln zu lassen, zum Beispiel mit Wachs bei der Fahrt durch die Autowaschanlage.
0: Okay, jetzt wissen Sie also, wie Sie Ihr Auto so glänzend hinkriegen, dass Sie trotzdem in der goldenen Herbstsonne sehr gut auffallen. Und im Auto?
1: Auch da hat der Experte ein paar gute Tipps. Zum Beispiel für schwer erreichbare Stellen. Da rät der Experte, einen kleinen Pinsel zu benutzen, um den Staub besser rauszubekommen. Für Sand im Fußraum empfiehlt er eine Kunststoffbürste für Hundehaare, um den Sand zu lösen. Und mit dem Staubsauger dann gleichzeitig alles aufsaugen.
0: Ja, und für drinnen habe ich dann auch noch eine Variante, wenn Sie den Staub da nicht rauskriegen aus irgendwelchen Ritzen. Druckluftspray wirkt wahre Wunder. Kann man irgendwie so im Elektrofachmarkt kaufen, um irgendwelche Ritzen sauber zu machen. Ich habe gelernt, den Touchscreen im Auto nicht mit Glasreiniger sauber machen, nur ein weicher Tuch und die Fettschmierer so wegwischen. Oder Sie machen es ganz einfach so. Sie lassen da gar nicht irgendwelche Fettschmierer raufkommen, sondern essen jetzt Ihr Brötchen, vielleicht mit Hackepeter drauf, schön am Küchentisch. Und dazu gibt's Sixpence, None the Richer. Guten Morgen.

0: bei dem Song müssten Sie ein bisschen aufpassen, dass Sie nicht wieder einschlummern. Da kann man sich so wunderschön drin wegträumen. Kleine Seen, Purple Schulz, hier gehört auf Antenne Brandenburg. Einen schönen guten Morgen. Gerade reingekommen eine Nachricht von Manuela aus Südorf-Vlies. Sie schreibt, als aktives Feuerwehrmitglied der Freiwilligen Feuerwehr Tempelfelde wollte ich schon immer mal etwas ganz Großes mit meiner Feuerwehrfamilie erleben. 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
1: Im Studio Ronald Schleif. Guten Morgen. Brandenburgs Sportminister Hoffmann kritisiert, dass die Linke als Wahlsiegerin in Berlin die Olympiabewerbung ablehnt. Hoffmann sagte dem RBB, Brandenburg unterstütze die Bewerbung weiter uneingeschränkt. Dabei haben Brandenburg und Berlin aktuell nicht die besten Olympiakarten. Laut Deutschem Olympischen Sportbund liegt aktuell München vor der Rhein-Ruhr-Region. Berlin kommt nur auf Rang 3. Die Entscheidung über den deutschen Bewerber fällt am Samstag. Kanzleramtschefin Warken hat versichert, dass die angekündigten Reformen nicht abgeschwächt werden. Strukturveränderungen seien zu lange aufgeschoben worden.
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2: Aus dem Cottbuser Antennestudio mit Holger Kessler. Schönen guten Morgen. Die Technische Uni in Cottbus führt zum Wintersemester einen neuen Studienschwerpunkt ein. Im Bachelor-Studiengang Bauingenieurwesen wird es künftig eine Spezialisierung Schieneninfrastruktur geben. Ministerpräsident Dietmar Woidke sagte Antenne Brandenburg dazu Folgendes.
3: Es ist eine wichtige Ergänzung, das was jetzt passiert, dass wir nicht nur die Investitionen da haben, dass wir nicht nur die Arbeitsplätze schaffen, 1200 im neuen Bahnwerk, dass wir nicht nur die zweigleisige Verbindung Ende kommenden Jahres haben werden Richtung Berlin, sondern es ist auch eine Frage, wie viele Fachkräfte sind da für die Deutsche Bahn, um in Zukunft auch bei den Projekten schnell voranzukommen und vor allen Dingen auch das Land insgesamt mobiler zu machen. Wir sind ein Flächenland, wir sind auf die Deutsche Bahn angewiesen und die BTU Cottbus wird dazu einen Beitrag leisten.
2: Mehr als 4 Wochen nach dem Ende der Sommerferien ist heute im Gymnasium Herzberg erster Schultag. Ab heute sind nämlich alle Schüler und Lehrer wieder in der Schule. Sehr zur Freude von Elbe-Elster-Landrat Marcel Schmidt.
4: Also das ist ein tolles Gefühl und die Schulleitung hat ja das mit großer Freude auch reagiert und das mitgenommen. Für die Schüler in dem Fall können ja wieder die Unterrichtsräume genutzt werden und für die Lehrkräfte entfällt natürlich das Pendeln von den unterschiedlichen Standorten in Herzberg. Und das Tolle ist halt, in der Sporthalle wird jetzt wieder direkter Sportunterricht, dem seinen Zweck natürlich erfüllt und die Vereine freuen sich auch, dass sie endlich die Sporthalle wieder nutzen können.
2: Das Melanchthon-Gymnasium war geschlossen, weil nach einer Grundreinigung der Schule gesundheitsgefährdende Stoffe in der Luft festgestellt wurden. Sie waren vor über 100 Jahren die ersten Frauen unter den Cottbuser Stadtverordneten. Heute wird ihnen zu Ehren am Stadthaus eine Gedenktafel aufgehängt. Sie erinnert an die 5 Frauen, die 1919 erstmals in die Cottbuser Stadtpolitik gewählt wurden. Die ursprünglich schon 2014 eingeweihte Tafel war durch Vandalismus beschädigt worden und wird nun ersetzt. Und die Zeit 5.32 Uhr.
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5: Ach, es ist so schön, die Zeit fängt wieder an. Wir haben hier heute Morgen Kastanien im Studio. Und ich merke zum Herbstanfang, was das eigentlich für ein schönes Geräusch ist, wenn man mit Kastanien würfelt. Wir würfeln mal die Temperaturen heute Morgen. Nee, aber ich tue nur so. 3 Grad haben wir gerade in Baruth-Mark. Ups. 4 in Klettwitz und eine ist runtergefallen und 6 Grad haben wir gerade in Nauen. Es wird heute ein herbstlicher Tag, aber ein goldener Herbst steckt drin. 18 bis 20 Grad, trocken, so ähnlich wie gestern. Ganz viel Sonne, ein paar lockere Wolken, aber die stören nicht weiter. Und morgen sieht es ein bisschen anders aus, dann wird der Herbst ein bisschen grauer. 15 bis 17 Grad, mehr Wolken als Sonne und Regenschauer, die können auch immer mal wieder dabei sein.
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5: Schon einiges los für die Uhrzeit auf der A24 Richtung Berlin. Da laufen gerade Markierungsarbeiten. Die linke Spur ist gesperrt zwischen Fährberlin und Kremmen. Dann im Landkreis Barnim zwischen Sandkrug und dem Abzweig Neue Hütte eine ungesicherte Unfallstelle. Vorsichtig fahren. Und dann haben wir noch im Stadtverkehr Berlin auf der A117 stadtauswärts zwischen dem Dreieck Treptow und dem Waltersdorfer Dreieck einen Unfall gehabt. Deswegen ist die Autobahn hier gesperrt. Kommen Sie gut an.
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5: 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Jetzt ein Song, der bei den Temperaturen heute Morgen, zum Teil ja 3-4 Grad in der Pringel zum Beispiel, zumindest vom Titel her so ein bisschen eigenartig wirkt, macht aber nichts. In the Heat of the Night von Sandra. Ganz offenherzig frage ich dann, Sandra, welche Hitze denn? Welche Hitze? Oh.

0: Depeche Mode sitzen auf ihrem Beifahrersitz, bringen sie gemütlich in den Mittwochmorgen. Einen schönen Tag für sie. Ich bin jedes Mal überrascht, wenn unsere 7-jährige Tochter sagt, wenn ich irgendwas nicht weiß, weil man nicht alles im Kopf hat, na dann frag doch mal ChatGPT, Mama. Es ist wirklich ja auch absurd, ne? Was man sich im Privaten alles so durch künstliche Intelligenz einfacher machen kann, auch wenn man danach kurz nochmal, vielleicht auch ein bisschen länger, sein eigenes Gehirn benutzen muss. Von Essensplänen bis Gartenplanung oder auch unser Lieblingsthema Urlaub. Auch dafür kann man natürlich künstliche Intelligenz nutzen, ChatGPT, Perplexity und Co. einfach machen lassen, Budget, Reisedauer, Wünsche eingeben und schon steht der Urlaubsplan. Das klingt praktisch, aber wenn Millionen Menschen dieselbe KI nach den Geheimtipps fragen, ist es vielleicht dann gar keiner mehr? Kollege Robin Marienfeld hat sich das mal genauer angeguckt.
1: Ja, KI wird bei der Urlaubsplanung für viele immer wichtiger. Laut einer Bitkom-Umfrage nutzt inzwischen etwa jeder vierte künstliche Intelligenz dafür. Die KI kann zum Beispiel passende Hotels, Restaurants oder Ausflüge vorschlagen und den Reiseplan sogar anpassen, wenn das Wetter dann mal nicht mitspielt. Das Problem, die KI orientiert sich unter anderem an Bewertungen und daran, was besonders beliebt ist. Dadurch könnten am Ende sehr viele Menschen dieselben Orte empfohlen bekommen und genau das könnte den Massentourismus noch verstärken. Oder eben die Massen an Orte schicken, die dafür gar nicht ausgelegt sind. Und Tourismusforscher appellieren auch, sich nicht die Spontanität rauben zu lassen. Vielleicht gehen beim komplett durchgeplanten KI-Urlaub ja die zufälligen Juwelenfunde verloren. Wenn man sich einfach nur mal ein bisschen treiben lässt, mal durch die Nebenstraßen spaziert, genau dann findet man ja meistens erst die Dinge, die man vorher gar nicht gesucht hat und die eine Reise oft erst so richtig besonders machen.
0: Ja, also Inspiration sammeln für den Urlaub mit KI, ja. Komplett durchtakten und vollstes Vertrauen haben? Vielleicht lieber nicht. Dann wird Ihr Urlaub auch auf jeden Fall einzigartiger. Und der Kaffee übrigens auch, den kann die künstliche Intelligenz auch nicht trinken. Wir wünschen ein gutes Aufstehen. Jetzt mit Olivia Dean und vorweg Michael Jackson, Billie Jean.

0: allem am Ende dieses Songs kann man perfekt mitsingen. Olivia Dean, Man I Need, gehört hier auf Antenne Brandenburg am ersten Herbsttag. Heute fängt auf den Kalender der Herbst an. Da gibt's jede Menge Früchte, jede Menge Ernte-Dinge. Und ich freue mich immer über diese Jahreszeit, weil ich eben so eine Ernte-Annelie bin. Also alles, was im Garten so runterfällt, das kann man doch irgendwie verarbeiten, da kann man doch irgendwie was draus machen, denke ich immer. Und besonders bei den Äpfeln ist mir aufgefallen, da sagen die einen, boah, ich hatte es gar keinen Apfel. Andere sagen, boah, wirklich wahnsinnig viele Äpfel bei uns im Garten. Und die Frage ist ja dann immer, was machen wir damit?
1: Wir essen jeden Tag Kompott.
0: Ja, oder einen schönen Apfelkuchen oder Apfeltaschen. Gibt's auch eigentlich auch Apfelsuppe? Können Sie uns auch gerne mal sagen. Wir haben ja immer die Antenne Brandenburg-App, da können Sie ja Studiennachrichten schreiben. Jetzt lassen wir mal Shawn Mendes ran. Der hat sicherlich auch eine Idee für die Äpfel im Garten. Oder die tiefgefrorenen Pflaumen. Oder die Birnen. Birnen gab's auch viel. Ah, jetzt habe ich schon wieder Hunger.

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2: Im Studio Mario Köhne, guten Morgen. Aus Brandenburg kommt Kritik an der Olympiastrategie der Linken in Berlin. Die Partei hatte die Abgeordnetenhauswahl am Wochenende gewonnen und lehnt die Bewerbung um Spiele in der Hauptstadtregion ab. Brandenburgs Sportminister Hoffmann sagte bei RBB 24 Brandenburg aktuell, das Land unterstütze weiter uneingeschränkt die gemeinsame Bewerbung.
3: Ich würde Frau Ehrer zunächst mal Demut empfehlen. Sie hat zwar die Wahl gewonnen, aber sie ist noch lange nicht regierende Bürgermeisterin. Und sie darf nicht vergessen, dass eine Mehrheit der Berliner und Brandenburger laut Umfragen hinter der Bewerbung steht. Und es geht hier um eine Bewerbung für die Jahre 36 und dann danach. Da wird Frau Ehrer sicherlich nicht mehr im Amt sein. Also insofern hat sie dem gesamten Sport einen Bärendienst erwiesen.
2: Offenbar haben Brandenburg und Berlin mit ihrer Olympia-Bewerbung sowieso keine guten Karten. Aktuell hat München die Nase vorn, gefolgt von der Region Rhein-Ruhr. Das geht aus dem Bericht der Evaluierungskommission hervor. Die Bewerbung der Hauptstadtregion schneidet dabei mit Abstand am schlechtesten ab. Die Entscheidung über den deutschen Bewerber für die Sommerspiele ab 2036 fällt am Samstag. Der Bahnverkehr spielt beim Strukturwandel nach dem Kohleausstieg in der Lausitz eine zentrale Rolle. Deswegen werden an der BTU Cottbus-Senftenberg ab dem kommenden Semester Bauingenieure für Schieneninfrastruktur ausgebildet. Für die Region sei das von großer Bedeutung, sagte Brandenburgs Ministerpräsident Woidke.
4: Es ist eine wichtige Ergänzung, dass wir nicht nur die Investitionen da haben, nicht nur die Arbeitsplätze schaffen, 1200 im neuen Bahnwerk, dass wir nicht nur die zweigleisige Verbindung Ende kommenden Jahres haben werden, damit in einen deutlich besseren Takt in der Verbindung Berlin-Cottbus, sondern es ist auch eine Frage, wie viele Fachkräfte sind da für die Deutsche Bahn, um in Zukunft auch bei den Projekten schnell voranzukommen und vor allen Dingen auch das Land insgesamt mobiler zu machen.
2: Beim Stahlwerk in Eisenhüttenstadt stehen seit gestern Teile der Produktion still. Wie das Unternehmen ArcelorMittal mitteilt, musste die Produktion nach einer Störung am Hochofen zum Teil heruntergefahren werden. Fachleute arbeiteten daran, die Störung zu beseitigen. Wie lange das dauern wird und wie es zu der Störung kommen konnte, schreibt das Unternehmen nicht. Anwohner müssen wegen der Arbeiten mit Lärm rechnen. Seit Jahren wartet Ahrensfelde im Barnim auf eine Umgehungsstraße. Gestern waren wir von Antenne Brandenburg deswegen mit unserem Robur vor Ort. 100 Interessierte waren dabei und Ahrensfeldes Bürgermeister Wilfried Gerke kritisierte, dass niemand von Land und Bund vor Ort war.
5: Es ist richtig traurig, dass der Landesbetrieb und auch der Bund heute nicht hier ist. Und ich möchte es ganz deutlich sagen, es ist auch eine Missachtung der kommunalen Ebene und der Bürgerinnen und Bürger hier vor Ort, die seit vielen Jahren auf eine Ortsumfahrung warten. Und ich finde, da müssen sich auch beide Partner den Fragen der Bürgerinnen und Bürger stellen und uns rein Wein einschenken, wo sie stehen und wo das Verfahren steht.
2: Es gibt in Ahrensfelde aber auch Kritik an der Umgehungsstraße, weil Anwohner mehr Lärm befürchten. Und soweit die Antenne Brandenburg Nachrichten. 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
6: Mein liebstes, unnötig kompliziertes Wort ist übrigens Evaluierungskommission.
7: Wie kommst du jetzt darauf?
6: Die bei der Olympia-Bewerbung, ob Deutschland, womit wir denn teilnehmen, ja gerade gucken, welche Stadt eignet sich da am besten.
7: Ja.
6: Und da habe ich gedacht, ich setze auch eine Evaluierungskommission ein bei den Temperaturen in Brandenburg gerade. Da ist es nämlich sehr frisch und ich habe evaluiert. Also wir haben zum Teil 3 Grad in Kroschen und in Baruth-Mark und in Küritz zum Beispiel 5 Grad, also es ist ordentlich frisch, noch mal kälter als gestern. Heute wird aber wieder ein freundlicher Tag, so wie gestern, 18 bis 20 Grad bei einem Sonne-Wolken-Mix. Die Sonne hat die Überhand, es bleibt trocken. Morgen ist das dann andersrum, da haben die Wolken die Überhand. Da kann auch immer mal wieder so ein Schauer vorbeigucken und auch ein bisschen frischer, 15 bis 17 Grad.
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6: Auf die Straßen geguckt, da ist schon eine Menge los. Wir haben einmal eine

0: Lahne auf der Straße, auf der A10, südlicher Berliner Ring Richtung Dreieck Werder, zwischen Rangsdorf und Genshagen, vorsichtig fahren. Dann eine ungesicherte Unfallstelle im Landkreis Barnim, zwischen Sandkrug und dem Abzweig nach Neue Hütte. Und im Stadtverkehr Berlin, da eine Sperrung nach einem Unfall. Betroffen ist die A117 stadtauswärts. Zwischen dem Dreieck Treptow und dem Waltersdorfer Dreieck ist die Autobahn gerade dicht. Kommen Sie gut an. 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
2: Es geht los, der Herbst ist da, zumindest auf dem Kalender. Sagen wir herzlich willkommen und Sie werden heute besonders viel Spaß haben mit Annelie Rienecker.
0: Ja, ich will nämlich ein Herbstgedicht schreiben und zwar mit Ihrer Hilfe.
2: Und wir machen das folgendermaßen. Sie geben Wörter vor, allerdings, und das ist die Hürde und auch der Spaß, geben Sie bitte keine typischen Herbstwörter vor. Sowas wie Kastanie oder Nuss oder Kürbis, das ist langweilig. Ja. Sondern wir wollen Wörter, die nichts mit Herbst zu tun haben. Weiß ich nicht, Kühlschrank, Gummibärchen, Grillzange.
0: Pflaster. Ja?
2: Wir sind sehr gespannt, was am Ende rauskommt. Ich fange jetzt an mit dem ersten Wort, ja, weil heute Mittwoch ist.
0: Na
2: natürlich Hacke-Peter-Brötchen.
0: Das soll ich mit reinmachen?
2: Ja.
0: Oh Gott, dann muss ich mich anstrengen.

0: wir brauchen also ein bisschen ein kleines Feuerchen heute Morgen. Es ist frisch.
1: Ja, zum Teil 3 Grad.
0: Schön warm anziehen. 13 nach 6, hier ist Antenne Brandenburg.
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0: 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Und dass wir gestern in Ahrensfelde waren, das lag woran?
3: An der Umgehungsstraße.
0: Ganz genau. Die wünschen sich die Einwohner von Ahrensfelde nämlich schon seit 40 Jahren, weil täglich tausende Autos und Laster durch den Ort brettern. Warum diese Umgehungsstraße immer noch nicht da ist, darüber haben wir gestern mit den Verantwortlichen diskutiert.
1: Ja, mit dabei war unser Reporter Michael Lietz. Und ganz ehrlich, für eine schnelle Lösung sieht's nicht gut aus.
4: Naja, ein 6er im Lotto wäre wohl wahrscheinlicher, als einen Fertigstellungstermin oder erst einmal einen Baubeginn vorherzusagen. Hinter vorgehaltener Hand heißt es, dass es wohl erst Anfang der 2030er Jahre ein Planfeststellungsverfahren geben wird. Da tut sich also wenig bis gar nichts. Immer wieder seien Bürgermeister, Ortsvorsteher und die Bürgerinitiative vertröstet worden. Immer wieder gab es in den letzten Jahrzehnten Diskussionen um Streckenführungen, aber passiert ist eben nichts.
0: Wir bleiben für Sie weiter an dem Thema dran und heute rollt der Robur weiter Richtung Werder Havel.
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0: Kommen Sie gern vorbei.
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0: auch wenn um diese Zeit bei den meisten von uns erstmal was anderes Hunger hat als die Augen.
1: Stimmt.
0: Begrüßen wir Sie um 6.22 Uhr hier mit Antenne Brandenburg.
1: Guten Morgen.
0: Schreibe ein Herbstgedicht mit möglichst vielen Wörtern, die nichts mit Herbst zu tun haben. Das ist heute die Aufgabe für Annelie Rieniger. Ich komme mir ein bisschen vor wie bei Wetten, dass. Und diese Wörter, die Annelie da benutzen soll, die brauchen wir von Ihnen.
1: Ja, da sind schon ein paar reingekommen über die Antenne Brandenburg-App. Badesachen hat Enrico vorgeschlagen. Ja, verstehe den Ansatz. Strandurlaub kam von Ulrike. Und Manfred hat die Schubkarre schon mal hergeschickt. Ja. Wir sammeln ja noch.
0: Genau, wobei die Schubkarre ja auch ein bisschen was mit Herbst zu tun haben könnte. Ja,
1: könnte, ja.
0: Badesachen ist natürlich auch sehr schön. So, und jetzt haben wir noch am Telefon den André, glaube ich. André, was hast du für ein Wort, das in Annelies Herbstgedicht vorkommen soll?
2: Zwiebelpfeifen.
0: Zwiebelpfeifen. Ach, das sind ja diese langen grünen Dinger, ne, an der Zwiebel dran.
2: Ja,
0: stimmt.
2: Diese Frühlings-
1: das sind die Blätter.
0: Ja, manche sagen auch Tuten dazu, aber wir nehmen natürlich gerne Zwiebelpfeifen. Danke dir, André.
2: Zwiebelpfeifen,
0: Yo, mach es gut, ciao. Da bin ich ja sehr gespannt.
1: Zwiebelpfeifen. Aber doch, die Zeile kann ich mir schon vorstellen. Während bei mir Weintrauben reifen, machst du Musik auf Zwiebelpfeifen.
0: Das wird ein Spaß. Okay, das ganze Gedicht gibt's um kurz vor 10 bei uns, wenn es fertig ist, oder online auf antennebrandenburg.de.
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1: Im Studio Ronald Schleif. Guten Morgen. Brandenburg unterstützt weiter die gemeinsame Olympiabewerbung mit Berlin, das hat Sportminister Hoffmann erklärt. Er kritisierte die Berliner Linke, die als Wahlsiegerin eine Bewerbung um die Sommerspiele ab 2036 ablehnt. Beste Karten als deutscher Bewerber um die Olympischen Spiele hat München. Das steht im Evaluierungsbericht. Er wurde am Abend veröffentlicht. Demnach ist die Bewerbung der Hauptstadtregion mit Abstand die schlechteste. Am Sonnabend fällt die Entscheidung. In Hamburg treffen sich ab heute Forscher und Meteorologen zu einem Extremwetterkongress. Ein zentrales Thema sind die immer häufiger auftretenden Hitzewellen.
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2: Im Cottbuser Antennestudio begrüßt Sie Holger Kessler. Schönen guten Morgen. Die Cottbuser Uni kehrt zu ihren Wurzeln zurück. Zum Wintersemester im Oktober wird es wieder einen Studienschwerpunkt zum Thema Bahn geben. Bis vor 3 Jahren hatte die BDU sogar noch einen eigenen Lehrstuhl Eisenbahnwesen. Der wurde aber geschlossen, als der zuständige Professor in den Ruhestand ging. Antennereporterin Stefanie Brockhausen mit einem Blick auf den neuen Studienschwerpunkt Bahn.
3: Die BTU bietet dafür zunächst 4 Module an. Dabei geht es unter anderem um Schienenbau, Brückenbau und Verkehrstechnik. Der Studienschwerpunkt ist in Zusammenarbeit mit der Deutschen Bahn und dem Eisenbahnbundesamt entstanden. Ziel ist es, in Theorie und Praxis Fachkräfte für den Bereich der Schieneninfrastruktur auszubilden. Aus Sicht von Brandenburgs Ministerpräsident Woidke profitiert davon die Stadt Cottbus mit dem neuen Bahninstandhaltungswerk, aber auch die Lausitz insgesamt.
2: Nach 4 Wochen ist die dicke Luft endlich verflogen. Ab heute wird im Melanchthon-Gymnasium in Herzberg wieder ganz normal unterrichtet. Alle Schüler und Lehrer können in die Schule zurück. Hinter allen liegen schwere Wochen, sagte uns Elbe-Elster-Landrat Marcel Schmidt.
4: Die Organisation vom Schulbetrieb ist ja nicht einfach zu planen, da es an mehr als 6 Standorten der Unterricht stattgefunden hat. Und da die Räume für die Verwaltung, auch die Räume, die hatten ja geplante Besprechungen und Beratungen, die mussten ebenfalls umgeplant werden. War ja natürlich nicht einfach für jeden. Und da hat, muss ich sagen, der Landkreis Elbe-Elster, die Schule, die Stadt Herzberg wirklich gut miteinander zusammengewirkt und in der Situation gut reagiert.
2: Das Melanchthon-Gymnasium wurde geschlossen, weil nach einer Grundreinigung der Schule gesundheitsgefährdende Stoffe in der Luft festgestellt wurden. Sie waren vor über 100 Jahren die ersten Frauen unter den Cottbuser Stadtverordneten. Heute wird ihnen zu Ehren am Stadthaus eine Gedenktafel aufgehängt. Sie erinnert an die 5 Frauen, die 1919 als erste Cottbuser in die Stadtpolitik gewählt wurden. Und die Zeit 6.33 Uhr.
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5: Gestern habe ich Handschuhe fürs Kind gekauft, heute ist es kalt. Kann das denn ein Zufall sein?
6: Schade, dass dir die nicht passen, Mann.
5: Doch, die passen mir auch, lustigerweise, wir haben beide kleine Hände. Okay. Es ist heute Morgen geradezu fröstelig. In einigen Orten steht sogar ein 2 vorm Komma. 2,3 Grad, um genau zu sein, in Koschen. 3 haben wir in Templin, 5 in Wusterwitz. Auch wenn es heute Morgen sehr kalt ist, es wird ein freundlicher und sonniger Tag mit 18 bis 20 Grad. Trocken dabei, ganz ähnlich wie gestern, lockere Wolken nur. Und morgen, da wird es dann schon ein bisschen frischer, insgesamt 15 bis 17 Grad. Und da ist es aber oft wolkig, bisschen Sonne, aber auch immer mal wieder ein Regenschauer.
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5: A10 südlicher Berliner Ring Richtung Dreieck Werder. Zwischen Rangsdorf und Genshagen liegt immer noch eine Plane auf der Straße. Und im Landkreis Barnim zwischen Sandkrug und dem Abzweig nach Neue Hütte. Behinderung gerade nach einem Unfall. Stadtverkehr Berlin noch. A117 stadtauswärts zwischen dem Dreieck Treptow und Waltersdorfer Dreieck ist die Autobahn gerade gesperrt. Hier gab es nämlich einen Unfall. Kommen Sie gut an.
6: Es ist 6.34 Uhr. 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
6: Herbstanfang und Annelie schreibt für Sie nicht nur ein Herbstgedicht mit ihrer Hilfe. Nein, sie macht auch Zielwerfen mit Kastanien heute hier im Studio. Und zwar, das passt jetzt auch super zu dem Song, den wir gleich spielen. Werden Sie gleich merken. Wir haben ja einen kleinen Gong, so einen kleinen Mini-Gong. Und du versuchst jetzt bitte mit den Kastanien zu treffen. 3 Versuche hast du. Los geht's.
5: Okay.
6: Hey, getroffen! Beim ersten Mal. Herzlichen Glückwunsch.
5: Dankeschön.

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1: 6.42 Uhr haben wir es am Herbst anfangen.
0: Ja, auch wenn es sich so anfühlt, heute Morgen vielleicht, Winterreifen brauchen wir noch nicht, um Gottes Willen. Aber dafür macht das Auto vielleicht andere Spirenzchen.
1: Ja, Petra hat ein Problem, das kenne ich von meinem ersten Auto. Ihr Auto verschließt sich nämlich immer von ganz alleine. Und zwar auch, wenn sie drin sitzt, so ganz plötzlich. Und dann kommt sie auch mit ihrem Funkschlüssel manchmal nicht mehr rein, weil dann geht es irgendwie gar nicht auf.
0: Ist schon ein bisschen gruselig.
1: Gruselig, ja. Was ist da los mit dem Autoschlüssel? Petra hat uns unseren Antenne-Auto-Experten Ulf Schulz eine Mail geschickt und in der letzten Sendung dann auch Antwort gekriegt.
2: Also ich würde als erstes den Schlüssel mit der gewechselten Batterie anlernen. Wahrscheinlich ist der Schlüssel nicht angelernt worden, die brauchen das. Also das heißt, da gibt es eine Tastenkombination, kriegt man im Internet raus, bei jedem Auto so ein bisschen anders. Mhm. Und dann kann man den selber sozusagen anlernen. Also sozusagen der Schlüssel muss wieder erklärt werden, das ist dein Auto und Auto, das ist dein Schlüssel. Ja?
0: Gut, das ist, als wenn du dir einen kleinen neuen Hund holst.
1: Hoffentlich dauert die Erziehung nicht so lange.
0: Diesen Sonntag ist Ulf wieder bei uns. Ab 11 gerne schon Fragen loswerden unter 0331 70 98 100. Schönen guten Morgen.
1: Morgen.

0: ist ein richtiger Sonnenaufgangssong, finde ich.
1: Zum Träumen.
0: Wunderschön an diesem Mittwochmorgen. Schön, dass Sie da sind. Und Sie sind gefragt. Sagen Sie möglichst irgendein Wort, das nichts mit Herbst zu tun hat. Und Annelie Rieneker, die ja immer behauptet, sie sei die Dichterin vor dem Herrn.
2: Nein.
0: Ja, das sagst du. Wird daraus trotzdem ein Herbstgedicht machen.
2: Naja, es wird eine kleine Herausforderung. Wir haben schon folgende Wörter bekommen von Ihnen. Hackepeterbrötchen, ja von dir natürlich, ne? Wer ahnt's? Pistazieneis von Jörn. Strandurlaub von Ulrike. Und wir haben noch eine Sprachnachricht aus der Antenne Brandenburg-App.
3: Guten Morgen, Annelie und Markus, hier ist Gabi. Also bei eurem Herbstgedicht, da möchte ich natürlich mitmachen. Und ich hoffe, ihr könnt das Wort unterbringen. Und das ist der Schneidbrenner. Ich wünsche euch viel Spaß beim Dichten. Tschüss.
0: Das ist sehr cool. Ja, versuch doch mal in dein Herbstgedicht den Schneidbrenner unterzubringen.
1: Nein.
0: Sollte ja eine einfache Lösung geben für dich. So, und wir wollen natürlich noch mehr. Welches Wort, das absolut nichts mit Herbst zu tun hat, soll noch in Annelies Herbstgedicht? 0331 70 98 100. Das Resultat hören Sie dann um kurz vor 10 bei uns oder später online, falls Sie da keine Zeit haben, auf antennebrandenburg.de. 6.52 Uhr.
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1: Im Studio Mario Köhne, guten Morgen. Radsport in Potsdam, Golf in Bad Saarow oder Rudern auf dem Beetsee in Brandenburg an der Havel. In Berlins Olympiabewerbung für die Sommerspiele ab 2036 spielt Brandenburg eine wichtige Rolle. Doch die Linke als Wahlsiegerin in der Hauptstadt ist gegen die Bewerbung. Das findet Brandenburgs Sportminister Hoffmann unsportlich.
2: Sie darf nicht vergessen, dass eine Mehrheit der Berliner und Brandenburger laut Umfragen hinter der Bewerbung steht. Und es geht hier um eine Bewerbung für die Jahre 36 und dann danach. Da wird Frau Ehreib sicherlich nicht mehr im Amt sein. Also insofern hat sie dem gesamten Sport einen Bärendienst erwiesen.
1: Ja, dabei ist die Olympiabewerbung der Hauptstadtregion die mit am Abstand schlechteste. Laut gestern vorgestelltem Prüfbericht hat München die besten Karten. Mehr dazu von Steve Neuwirth.
3: Von 100 möglichen Zählern erreichte das Konzept rund 87 Punkte. Köln-Rhein-Ruhr kam auf gut 85 Punkte. Beide Konzepte wurden als sehr gut bewertet, weil sie zwischen 80 und 100 Punkten landeten. Die Bewerbung aus Berlin erhielt mit knapp 75 Punkten die Note gut. Der Deutsche Olympische Sportbund hat das Bewertungssystem entwickelt, um der Antwort auf die Frage näher zu kommen, welches Konzept das beste und international aussichtsreichste ist. Die finale Entscheidung, welche Region für Deutschland ins Rennen geht, fällt am kommenden Samstag.
1: Die BTU Cottbus-Senftenberg führt zum Wintersemester einen neuen Studienschwerpunkt ein. Im Bachelorstudiengang Bauingenieurwesen wird es künftig die Spezialisierung Schieneninfrastruktur geben. Stefanie Brockhausen berichtet.
4: Studierende erhalten dadurch die Möglichkeit, sich von Anfang an im Studium zu spezialisieren. Die BTU bietet dafür zunächst 4 Module an. Dabei geht es unter anderem um Schienenbau, Brückenbau und Verkehrstechnik. Der Studienschwerpunkt ist in Zusammenarbeit mit der Deutschen Bahn und dem Eisenbahnbundesamt entstanden. Ziel ist es, in Theorie und Praxis Fachkräfte für den Bereich der Schieneninfrastruktur auszubilden. Aus Sicht von Brandenburgs Ministerpräsident Woidke profitiert davon die Stadt Cottbus mit dem neuen Bahninstandhaltungswerk, aber auch die Lausitz insgesamt.
1: Die Aufschrift Björn Höcke ist ein Nazi auf einem Anti-AfD-Plakat ist rechtlich nicht strafbar. Zu diesem Ergebnis ist die Staatsanwaltschaft Frankfurt-Oder gekommen und hat das Ermittlungsverfahren gegen die Brandenburger Linke eingestellt. Die Aussage sei im konkreten Zusammenhang von der Meinungsfreiheit gedeckt, hieß es. Das vor anderthalb Wochen in Fürstenwalde beschlagnahmte Plakat wurde wieder freigegeben. Die Linkspartei will jetzt weitere Plakate dieser Art in ganz Brandenburg aufhängen. Rund um den Bahnhof Oranienburg wird in den kommenden Jahren kräftig gebaut. Darüber hat die Deutsche Bahn am Abend vor Ort informiert. Unter anderem werden 3 Eisenbahnunterführungen erneuert. Durch neue Signale und Weichen sollen Züge pünktlicher werden. Für die Anwohner werden Schallschutzwände auf einer Länge von 1,3 Kilometern aufgestellt. Und hinzu kommen ab 2030 auch Arbeiten am Bahnhof selbst. Soweit die Antenne Brandenburg Nachrichten. 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
5: Kennst du das, wenn man im Auto sitzt und dann geht irgendein Kling, irgendein Warngeräusch an, denkt man, denkt so, oh nee, was ist das? Ne?
6: Zuckst zusammen.
5: Bei mir war es heute Glatteiswarnung.
6: Ach, geht schon los, ja.
5: Ich guck rauf und denk so 3 Grad. Ah ja, stimmt. Ah ja, da war was. Es wird heute kalt. Und genauso ist es heute auch. 2 Grad haben wir sogar aktuell nur in Baruth-Mark. 4 in Wittstock-Dosse, 4 auch in Lenzen, 7 Grad in Potsdam. Also schon sehr unterschiedlich, aber zum Teil schon ordentlich kalt und herbstlich. Bis zu 20 Grad werden daraus aber heute noch, denn die Sonne kommt raus. Heute den ganzen Tag wird sie da sein, ein paar lockere Wolken sind dabei und Regen gibt es nicht. Und morgen, da wird es insgesamt auch am Tag ein bisschen frischer. 17 Grad ist schon das höchste der Gefühle. Die 20 Grad Marke knacken wir nicht mehr. Und da wird es eher so ein grauer Herbsttag, muss man sagen. Viel Wolken, mal Sonne ganz kurz und Regenschauer.
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5: Wir gucken auf die Straßen, auf die A115, Dreieck Nutetal Richtung Berlin. Zwischen Kleinmachnow und dem Kreuz Zehlendorf dauert es gerade 10 Minuten länger. Dann haben wir im Landkreis Barnim einen toten Waschbär, und zwar zwischen Spechthausen und Eberswalde. Und im Stadtverkehr Berlin A100 Richtung Treptow, zwischen Jakob-Kaiser-Platz und dem Dreieck Charlottenburg. Da ist die rechte Spur gesperrt. Hier ist einfach zu viel los, zu hohe Verkehrsbelastung. Und in Richtung Wedding stockt es vor dem Kreuz Schöneberg ab dem Dreieck Neukölln. Hier sind es 20 Minuten extra. A117 noch stadtauswärts zwischen dem Dreieck Treptow und Waltersdorfer Dreieck ist die Autobahn gerade gesperrt. Hier gab es nämlich einen Unfall. Kommen Sie gut an.
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7: Falls Sie zum Wachwerden gerade keinen Kaffee zur Hand haben,

0: Guten Morgen zusammen.
1: Einen schönen guten Morgen um 7.11 Uhr. Hier ist Antenne Brandenburg.
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1: Hätte Fahrradkette.
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0: Achtung, es folgt ein Herbstgedicht, bei dem irgendwas anders ist als sonst.
1: Adieu, du Sommer, nimm dein Pistazieneis und geh. Wenn ich dich da hinten in deinen Badesachen sehe, merke ich, es ist Zeit. Während bei mir Weintrauben reifen, machst du Musik auf Zwiebelpfeifen.
0: Ja, komische Wörter, aber genau das ist die Herausforderung. Sie geben Annelie heute Morgen Wörter vor, die nichts mit Herbst zu tun haben, weil heute ist ja Herbstanfang. Und sie muss daraus trotzdem ein Herbstgedicht machen, das nicht völlig bekloppt klingt.
1: Naja.
0: Und das war ja schon gar nicht mal so schlecht, würde ich jetzt sagen. Ja, und jetzt finde ich aber richtig cool, was Mario uns geschickt hat. Ein Wort, das auch noch unbedingt drin vorkommen soll.
1: Mhm.
0: Er schreibt, in eurem Herbstgedicht soll bitte noch vorkommen das Wort Rückversicherungsgesellschaft.
1: Mario, ihre Aufgabe war ja nicht, die längsten Worte, die Ihnen so einfallen, zu schicken, sondern irgendwas, was sehr absurd, gar nicht zum Herbst passt.
0: Ja, du hast es so gewollt. Ja, und ja, das kommt bitte drin vor. Um kurz vor 10 dann das Ergebnis.
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1: Im Studio Ronald Schleif. Guten Morgen. Auch wenn die Linke als Wahlsiegerin in Berlin dagegen ist, sich um Olympische Spiele zu bewerben, Brandenburg will an der gemeinsamen Bewerbung festhalten. Das hat Sportminister Hoffmann klargestellt. Dabei hat die Hauptstadtregion gar nicht mal so gute Karten. Wie aus dem am Abend vorgestellten Evaluierungsbericht hervorgeht, hat München im Rennen um die deutsche Olympiabewerbung aktuell die Nase vorn, gefolgt von Rhein-Ruhr und Berlin. Kanzleramtschefin Wagner hat versichert, dass die angekündigten Reformen nicht abgeschwächt werden. Strukturveränderungen seien zu lange aufgeschoben worden.
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2: Mit Holger Kessler. Schönen guten Morgen. Die Cottbusser Stadtverordneten brauchen heute einen langen Atem. Die erste Sitzung nach der Sommerpause steht auf dem Plan. Und die hat es in sich, wie Antenne-Reporterin Luise Mösle mit Blick auf die Aktuelle Stunde berichtet.
3: Dabei geht es um die Frage, wie sehr schadet Rechtsextremismus der regionalen Wirtschaft und Forschung? Um das Thema zu beleuchten, holen sich die Stadtverordneten auch Expertise von außen dazu. Und zwar vom Leiter des Brandenburgischen Verfassungsschutzes und von Vertretern aus der Wirtschaft, der Medizinischen Universität und dem FC Energie Cottbus. Eine Entscheidung steht nach einer Aktuellen Stunde normalerweise nicht direkt an. Das Format soll den Abgeordneten hauptsächlich dabei helfen, ein bestimmtes Thema besser zu verstehen.
2: Die Cottbusser Uni setzt einen neuen Studienschwerpunkt aufs Gleis. Es geht ums Thema Bahn. Mit dem Start des Wintersemesters im Oktober sollen 4 Module angeboten werden. Wie die aussehen, erklärt die Präsidentin der BDU, Gesine Grande.
4: In den Modulen haben wir zum Beispiel Themen wie Eisenbahnbrücken oder Eisenbahnbau oder auch Bahnbetrieb. Alles Themen, wo jedem einleuchtend ist, dass es da einen großen Bedarf in der Qualifizierung der Fachkräfte gibt.
2: Die Bahn schickt dafür eigene Lehrkräfte zur Uni. Praxisluft schnuppern die Studenten dann zum Beispiel im Cottbusser Bahnwerk. Genau jetzt sollte im Lanchtom-Gymnasium Herzberg die Schulklingel läuten. Zum ersten Mal nach den Sommerferien auch wieder für alle Schüler und Lehrer. Weil nach einer Reinigung in der Schule Schadstoffe in der Luft lagen, wurden andere Gebäude in der Stadt kurzerhand zu Unterrichtsräumen umfunktioniert. Jetzt ist die Luft wieder rein, sagte uns Elbe-Elster-Landrat Marcel Schmidt.
5: Also die Unterrichtsplanung war eine Herausforderung für die Schule, weil die Organisation vom Schulbetrieb ist ja nicht einfach zu planen, da es an mehr als 6 Standorten der Unterricht stattgefunden hat. Und das Tolle ist halt, in der Sporthalle wird jetzt wieder direkter Sportunterricht, dem seinen Zweck natürlich erfüllt. Und die Vereine freuen sich auch, dass sie endlich die Sporthalle wieder nutzen können.
2: Und passend dazu haben wir gerade auch die perfekte Frühsportzeit. Es ist 7.33 Uhr.
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6: Es ist so ein bisschen, als hätten Sie den Tag gestern einmal auf den Kopierer gelegt. Das wird nämlich genau wie gestern. Also trocken auf jeden Fall, 18 bis 20 Grad, viel Sonne, lockere Wolken. Aktuell haben wir aber noch ganz schön frische Temperaturen. Ich hoffe, Sie sind nicht auf dem Fahrrad oder auf dem Roller. Da kann tatsächlich schon so ein Handschuh gute Arbeit leisten. Nicht so los ohne.
7: Einer vor allen Dingen.
6: Du weißt, wenn du gut einhändig fahren kannst.
7: Ja, besser als gar keine.
6: Ja, ganz genau. Wir haben nämlich zum Teil 3 Grad in Lübben, in 4 sind es in Zedenik, 5 in Frankfurt oder aber wie gesagt, geht ja noch hoch. Morgen tagsüber 15 bis 17 Grad und dann ändert sich das so ein bisschen. Dann haben die Wolken auf jeden Fall Überhang. Ein bisschen Sonne ist auch dabei, aber hin und wieder auch immer mal wieder ein Regenschauer.
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6: Und wir fangen an mit Meldung aus Finsterwalde. Cottbusser Straße zwischen Reichelstraße und Wilhelm-Liebknecht-Straße haben wir gerade eine Vollsperrung nach einem Unfall. Im Landkreis Oder-Spree auf der Straße zwischen Wendisch-Rietz und dem Abzweig nach Silberberg liegt ein totes Reh. Hier aufpassen. Und Geduld brauchen Sie aktuell in Potsdam auf der Zeppelinstraße stadteinwärts, auf der B2 bei Neufahrland in beiden Richtungen und auch auf der B102 bei Neuschmerzke Richtung Brandenburg an der Havel. Stadtverkehr Berlin, da brauchen Sie 10 Minuten gerade länger auf der AWOS A100. 115 Dreieck Nutetal Richtung Berlin zwischen Kleinmachnow und der Spanischen Allee. Auf der A100 Richtung Treptow zwischen Jakob-Kaiser-Platz und dem Dreieck Charlottenburg ist gerade die rechte Spur gesperrt. Und in Richtung Wedding stockt es vorm Kreuz Schöneberg ab dem Dreieck Neukölln. Hier ist es eine halbe Stunde mehr. Eine Sache noch aus Berlin, A117 statt auswärts zwischen dem Dreieck Treptow und Waltersdorfer Dreieck. Da ist die Autobahn nach einem Unfall gesperrt. Und wir haben noch einen Anrufer. Guten Morgen.
8: Guten Morgen, der Patrick hier. Ich will einen Blitzer melden, der gerade aufgebaut wird.
6: Gerne.
8: Auf der A10 in Richtung Hamburg. 1 Kilometer vor der Abfahrt Rüdersdorf. Genau in der Anfang der Baustelle. Da ist 80.
6: Okay, vielen Dank Patrick fürs Melden und kommen Sie gut an. Gute Fahrt.
7: Jo, an diesem Mittwochmorgen. Was hat Patrick gerade gesagt?
8: Da ist 80.
7: Ja auch.
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7: Jeden Morgen kurz nach 7:30. Ja, falls Sie sagen, ach Mensch, das, was ihr da spielt bei Antenne Brandenburg, ist ja alles schön und gut, aber diesen einen Titel, den ich so liebe, ja, spielt ihn doch mal bitte jetzt unbedingt. Und das hören wir heute von Christian aus Eberswalde. Was wünschst du dir?
9: Ich bin Christian. Mein absoluter Favorit ist der Geier Sturzflug. Bruttosozialprodukt heißt der Titel und den habe ich absolut jeden Tag fast gehört und den konnte ich auch in den 80ern wirklich auswendig, den Titel.
7: Das sieht doch auch, oder? Los!

0: Swims hier auf Antenne Brandenburg.
1: 7.42 Uhr haben wir es jetzt gleich.
2: Ich weiß, das ist ein furchtbarer Satz, aber ich muss ihn trotzdem sagen an dieser Stelle. Wir alle werden ja mal alt. Und dann kann man nicht mehr alles so alleine vielleicht machen. Und wenn die Kinder dann auch noch weit weg wohnen oder gar keine da sind oder was auch immer, die einem helfen, dann ist das schon doof.
1: Mhm. Ja? Wie toll ist es, wenn es dann so Leute gibt wie Melanie und Wilhelm Rütz in Bükwitz, die helfen älteren Menschen in ihrem Alltag. Ihre Firma heißt Märkische Hoffnung und unser Morgenreporter Ivo Ziemann, der begleitet die beiden heute. Ivo, was steht da heute auf dem Plan? Erstmal guten Morgen.
3: Guten Morgen.
4: Wie ihr hört, wir sind bereit, in den Tag zu starten. Wir sind auch gerade dabei oder haben im Prinzip schon alles in unseren Transporter gepackt. Für alle Eventualitäten sind wir vorbereitet. Wir haben hier eine Leiter, wir haben hier Laubpuster,
3: einen großen Freischneider, einen Rasenmäher,
4: Heckenscheren, Helme,
3: genau, unsere Schutzausrichtung,
4: genau.
3: Benzinkanister, Akkus.
4: Was macht man denn überhaupt? Also wo fahren wir denn überhaupt hin?
3: Ja, also die erste Kundin ist in Küritz und dort werden wir eventuell eine Rose beschneiden, vielleicht ein bisschen Hecke, Büsche beschneiden, ein bisschen Rasenmähen. Da kann aber sein, dass wir ihren eigenen Rasenmäher nehmen. Das werden wir sehen vor Ort.
4: Das ist eine Rentnerin?
3: Das ist eine Rentnerin, genau. Ja. Wir haben viele Kunden, die im Rentenalter sind, aber auch jüngere Pflegebedürftige, aber auch Privatkunden. Also unser Bereich ist da breit gemischt, sage ich mal.
4: Coole Sache. Also die brauchen ja auch Hilfe.
3: Ja.
4: Wie seid ihr auf die Idee gekommen? Also warum macht ihr das?
3: Ja, wir wollten unsere Heimat unterstützen, direkt vor Ort hier. Und gerade im Flächenland ist der Bedarf enorm hoch. Und ich habe ursprünglich als Bürgerberater bei der Stadt Küritz gearbeitet und bin dort in Kontakt mit pflegebedürftigen und hilfsbedürftigen Menschen gekommen, habe gesehen, dass mir diese Arbeit Spaß macht und habe gedacht, vielleicht kann man das verbinden, das Nützliche mit dem Praktischen. Und ja, wir sind da auf einem guten Weg, glaube ich.
4: Was macht ihr noch so? Was habt ihr so im Angebot?
3: Also Haushaltshilfe ist ein ganz klassischer Bereich, den wir machen. Fensterputzen, Einkaufshilfe, Behördendienste, Fahrten zu Ärzten, aber auch ganz normale Begleitungsgeschichten. Ne? Also auch Einsamkeit ist ein großes Thema, wo man merkt, die Leute wollen sich auch einfach mal in Ruhe unterhalten, mal eine außenstehende Person haben.
4: Aber erstmal geht's in den Garten, in Rasenmähen, Hecke, Rose schneiden, alles was so ansteht. Ja, dann würde ich sagen, geht's los.
3: Genau, wir holen jetzt unseren Kollegen noch ab und dann geht's los.
2: Cool, wir sind dabei heute Morgen. Finanziert wird so eine Nachbarschaftshilfe übrigens unter anderem über die Pflegekasse. Müsste es eigentlich überall geben in Brandenburg.
1: Mhm. Ja? Gute Institution, ja.
2: Guten Morgen zusammen, 7.44 Uhr haben wir es.
1: Ach.

0: Seit heute früh, 2.05 Uhr, ist es ganz offiziell.
1: Mittwoch?
0: Auch. Und Herbst.
1: Ach so.
0: Ja, Herbstanfang heute. Und Annelie Rienicker ist in Dichterinnenlaune. Zusammen mit ihren Vorschlägen dichtest du ja ein Herbstgedicht.
1: Ja.
0: Aber die Herausforderung, wir haben natürlich gesagt, jetzt hier nicht langweilig mit Kastanien und Eicheln und Kürbis und so, sondern sie sollen uns Wörter nennen, die in diesem Gedicht vorkommen sollen, die nichts mit Herbst zu tun haben.
1: Ja. Ja,
0: was ist da jetzt inzwischen schon weiter reingekommen?
1: Also von vorhin kam ja von Mario die Rückversicherungsgesellschaft, da denke ich immer noch drauf rum. Sonnencreme ist noch gekommen von Thomas und Kuschelbär-Umarmung von Angelika.
0: Ja, wir haben ja noch eine Sprachnachricht. Achtung.
2: Guten Morgen ins Studio. Hier ist Nancy aus Schönewalde. Wir hätten jetzt noch ein Wort für euer Herbstgedicht.
0: Na?
2: Der Holzkohlegrill.
0: Ah, auch nicht schlecht. So, wie viele Zeilen hast du jetzt schon?
1: Ich mach mal, also, 15 oder so? Soll ich alle?
0: Nein, pass, das hören wir dann später. Du kannst ja mal einen Anfang machen.
1: Der Anfang, den habe ich ja vorhin schon mal gesagt, jetzt mache ich mal, was ich noch so hab.
0: Ja.
1: Laubhaufen in Schubkarren fegen und Äpfel ins Lagerregal legen. Der Herbst kommt mit einer Kuschelbär-Umarmung, ja. Und mit Glück ist auch der Holzkohlegrill noch da. Aber selbst wenn... Hackepeterbrötchen, bearbeitet mit einem Schneidbrenner, gibt auch ein herbstliches Bulettenbrot für Kenner.
0: Herrlich, es ist viel zu einfach. Sie müssen noch schwere Wörter nennen, bitte. 031 70 98 100. 7:52 Uhr.
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1: Ich würde Frau Ereb zunächst mal Demut empfehlen. Sie hat zwar die Wahl gewonnen, aber sie ist noch lange nicht regierende Bürgermeisterin. Und sie darf nicht vergessen, dass eine Mehrheit der Berliner und Brandenburger laut Umfragen hinter der Bewerbung steht. Und es geht hier um eine Bewerbung für die Jahre 36 und dann danach. Da wird Frau Ereb sicherlich nicht mehr im Amt sein. Also insofern hat sie dem gesamten Sport einen Bärendienst erwiesen.
0: Ja, und die Hauptstadtregion hat bei ihrer Olympiabewerbung derzeit die schlechtesten Chancen. In einem am Abend vorgestellten Prüfbericht liegt München an der Spitze, gefolgt von Rhein-Ruhr und dann erst kommt Berlin. Holger Kühner.
2: Die sogenannte Evaluierungskommission des DOSB gab der Münchner Bewerbung 87 von maximal 100 Punkten. Köln-Rhein-Ruhr kommt knapp dahinter auf 85 Punkte. Beide erhielten die Note sehr gut. Etwas abgeschlagen mit 74,6 Punkten steht Berlin, das nach dem möglichen Regierungswechsel auch politisch auf der Kippe steht. Die Ergebnisse gelten nicht als Wahlempfehlung. Deutschland will sich um Olympische Spiele in den Jahren 2036, 2040 oder 2044 bewerben.
0: Die BTU Cottbus-Senftenberg baut ihr Studienangebot im Bereich Schienenverkehr aus. Ab dem kommenden Semester werden Bauingenieure für Schieneninfrastruktur ausgebildet. Der Schwerpunkt ist in Zusammenarbeit mit dem Eisenbahnbundesamt und der Deutschen Bahn entstanden und soll dem Fachkräftemangel entgegenwirken. Bahnpersonalvorstand Martin Seiler sagte Antenne Brandenburg.
3: Die Uni hat, glaube ich, hier einen interessanten Studiengang zu bieten. Und wir haben am Ende sehr gute Studierende, die dann bei uns anfangen. Und das ist die Win-Win-Situation. Es ist wichtig, dass wir verstehen, dass Bahn und die Entwicklung der Bahn ist Gemeinschaftsaufgabe. Da gehört die Politik dazu, da gehört die Hochschule dazu, da gehört die Bahnindustrie dazu und wir. Und an dieser Kooperation haben wir lange gestrickt, 2 Jahre, und jetzt steht das und geht voran. Und es macht auch richtig Freude, weil alle Beteiligten da auch den Mehrwert sehen.
0: Und wir bleiben auf der Schiene. Rund um den Bahnhof Oranienburg wird in den kommenden Jahren kräftig gebaut. Darüber hat vor Ort gestern Abend die Deutsche Bahn informiert. Was genau geplant ist, fasst Carsten Zumack zusammen.
4: Die fast 40 Jahre alte Stellwerkstechnik wird in Oranienburg bereits ersetzt. Um Anwohner besser vor Lärm zu schützen, sollen Schallschutzwände mit einer Länge von insgesamt 1,3 Kilometern aufgestellt werden. Außerdem ist geplant, 3 Eisenbahnunterführungen zu erneuern. Auch neue Signale und Weichen sollen künftig dazu beitragen, dass Züge pünktlicher und verlässlicher rollen. Am Bahnhof selbst soll ab Mitte 2030 gebaut werden.
0: Soweit die Antenne Brandenburg Nachrichten. 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
5: Danke, Mario.
0: Gerne.
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7: Richtig mystisch sieht oder sah es heute Morgen aus, mit so Bodennebel in den Feldern. Und aus mystisch wird golden. Der Tag lädt Sie ein zu Spaziergängen, Kastanien sammeln, Pilze sammeln und vielleicht auch nur die Mittagspause draußen zu verbringen.
5: Ich muss arbeiten.
7: Ja, genau. Dann Mittagspause raus. 18 bis 20 Grad gibt's heute. Ganz, ganz viel Sonne, lockere Wolken dabei. Es wird keinen Regentropfen geben. Aktuell die Temperaturen noch ordentlich frisch. Zwischen 3 und 9 Grad haben wir gerade bei uns im Land. Und morgen tagsüber dann bis zu 17 Grad und da wird schon ein bisschen grauer. Mehr Wolken als Sonne. Hier und da auch mal ein Regenschauer.
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7: Und da gucken wir auf die... Warte... Auf, nach Finsterwalde. Cottbusser Straße. Zwischen Reichelstraße und Wilhelm-Liebknecht-Straße. Aktuell eine Vollsperrung nach einem Unfall. Und Geduld brauchen Sie im Moment auch in Potsdam auf der Zeppelinstraße stadteinwärts. Auf der B2 bei Neufahrland in beiden Richtungen. Auf der B102 bei Neuschmerzke Richtung Brandenburg an der Havel. Und dann gehen wir in den Stadtverkehr Berlin. Da haben wir die A100 Richtung Treptow. 20 Minuten knapp dauert es länger vorm Dreieck Funkturm. An Stellen heißt es ab Saatwinkler-Damm da auf der A111 und in Richtung Wedding. Da stockt es vorm Kreuz Schöneberg ab dem Dreieck Neukölln. Hier ist es eine halbe Stunde länger. 10 Minuten mehr rechnen auf der AWUS Dreieck Nutetal Richtung Berlin zwischen Kleinmachnow und Spanischer Allee und auf der A117 stadtauswärts. Da gibt es eine Sperrung zwischen dem Dreieck Treptow und Waltersdorfer Dreieck. Schuld ist da ein Unfall. Gute Fahrt.
5: Waren das die ersten bunten Herbstblätter auf deinem Monitor, dass du nichts mehr gesehen hast?
7: Du, ich habe meine Maus einfach nicht gefunden. Mein Gehirn ist einfach eingefroren bei den Temperaturen heute Morgen.
5: Ja, herrlich. Ich habe hier alles gefunden und zwar Mucke, die richtig gute Laune macht. Der blaue Planet, hier ist Karat.

0: leid.
1: Brauche ich einen Arzt?
0: Tut mir ganz so leid.
1: Blutet es?
0: Nein, aber ein roter Fleck.
1: Wissen Sie, was hier los ist? Annelie Reniger hat gerade mit einer Kastanie auf mich geworfen. Er hat wahrscheinlich gedacht, du triffst nicht, aber du hast sie getroffen.
0: Ich habe ganz fest damit gerechnet, dass ich hinter dich...
1: Ja.
0: Tut mir leid.
1: Einmal im Leben wollte sie dem Asmus eine Kastanie an den Kopf werfen. Wir haben hingegen schönere Dinge, die sie einmal im Leben machen können.
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1: Machen wir ihre Träume wahr im Herbst. Werfen sie mit Kastanien auf ihren Chef. Nein, Quatsch. Unter anderem nehmen wir sie mit und das Dach auf die Pressetribüne bei Union Berlin im Fußballstadion.
0: Das ist ein Sitzplatz, sage ich Ihnen. Sie sitzen nämlich neben unserem RBB-Fußballkommentator, wenn die Eisernen zu Hause spielen. Antenne-Reporter Carsten Steinmetz, was sieht der denn unser Gewinner dann?
4: Also die Pressetribüne, das ist eine lange Reihe von Arbeitsplätzen ganz oben auf der Haupttribüne. Hier ist beim Bundesligaspiel viel Technik zu sehen, also Kabel, Laptops, Kopfhörer, Fernsehkameras. Es herrscht vor dem Spiel eine wuselige Atmosphäre und dann nach dem Anstoß volle Konzentration. Wichtig und angenehm, die Haupttribüne ist überdacht, also auch bei Schmuddelwetter sitzen alle geschützt. Das Schöne ist, man ist immer noch nah dran am Spielfeld. Diese mitreißende Union-Atmosphäre im Stadion ist auch hier perfekt zu spüren.
1: Überhaupt das schon mal zu erleben. Ja, meine Söhne fahren ja auch regelmäßig hin zu den Spielen von Union. Das ist immer eine mega Stimmung da. Und sie noch mitten im Pressegewusel oben. Wahnsinn. Das ist nur eine Geschichte von ganz vielen, die wir für sie organisiert haben, was sie machen können. Sie können aber auch sagen, ich würde mal gerne einen riesigen Kran steuern.
0: Oder Straßenbahn fahren. Oder Sänger Michael Schulte in meine Firma holen.
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0: Guten Morgen zusammen mit Antenne Brandenburg.
1: 8.21 Uhr haben wir es an einem schönen Mittwoch.
0: An einem Herbstanfangsmittwoch vor allen Dingen. Annalie Rienecker hat die Aufgabe, ein Herbstgedicht zu schreiben mit ihrer Hilfe. Mhm. Und damit es ein bisschen schwerer wird, haben wir ja gesagt, sagen Sie uns Wörter, die da drin vorkommen sollen, die möglichst nichts mit Herbst zu tun haben. Annalie und Markus hier, wer ist da? Hallo.
2: Morgen, hier ist der Uwe aus Gruben, Taxifahrer. Für Annalie hätte ich gerne was.
1: Oha, erzähl. Ich bin gespannt, sag mal.
2: Kellerkinder.
0: Oha, Kellerkinder?
2: Ja, das ist auch in den Ernsthelden früher noch sowas Schönes. Wir haben gerne ihn getrunken. Wir sind in den Keller gegangen und haben da dann heimlich gesoffen.
0: Ach, hier Kellerpartys.
2: Ja.
0: Ich habe jetzt schon ja an Horrorgeschichten gedacht mit Kellerkindern.
1: Nein, hey, pass auf. Der Begriff Kellerkinder bezeichnet umgangssprachlich Personen, die ihre Freizeit überwiegend vor dem Computer in geschlossenen Räumen verbringen oder Menschen, die sich in den Keller verziehen, um da ihn zu süffeln.
0: Ja. Okay, Kellerkinder muss mit in dein Herbstgedicht.
2: Wann kommt denn das um 10 oder wann?
0: Kurz vor 10.
2: Kurz vor 10, da bin ich auch mal gespannt.
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0: Gute Laune Mucke an diesem sonnigen Mittwoch hier auf Antenne Brandenburg. 3 Minuten vor 8:30. Und bevor sie aber jetzt so pfeifend schnell in den nächsten Blitzer rauschen, sagen wir ihnen noch, wo die stehen.
1: Hier hätte ich mal 2. Auf der südlichen A10 am Schönefelder Kreuz in Richtung Potsdam steht einer. Und auf der B189 von Perleberg Richtung Pritzwalk, da aufpassen an der Abfahrt Spiegelhagen.
0: Ah ja, so, da können wir jetzt beruhigt weiterfahren.

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1: Im Studio Ronald Schleif. Guten Morgen. Brandenburg unterstützt weiter die gemeinsame Olympiabewerbung mit Berlin, das hat Sportminister Hoffmann erklärt. Er kritisierte die Berliner Linke, die als Wahlsiegerin eine Bewerbung um die Sommerspiele ab 2036 ablehnt. Die Hauptstadtregion hat im Rennen um die Olympischen Spiele die schlechtesten Karten. Laut einem Prüfbericht liegt München vorn vor der Region Rhein-Ruhr. Die Entscheidung fällt am Sonnabend. Die Ukraine ist bereit, nicht mehr russische Energieanlagen anzugreifen. Präsident Zelensky hat erklärt, dass dafür aber Russland aufhören muss, ukrainische Energiesysteme zu attackieren.
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2: Im Cottbuser Antennestudio begrüßt Sie Holger Kessler. Schönen guten Morgen. Ein Stückchen grüne Lunge für die Stadt Cottbus und ihre Laubenpieper erhalten. Darum geht es heute bei der Sitzung der Stadtverordneten. Auf der Tagesordnung steht das sogenannte Kleingartenentwicklungskonzept. Was es damit auf sich hat, erklärt Antennereporterin Luise Mösle.
3: Das neue Kleingartenkonzept ist eine Art Leitlinie dafür, wie die Stadt künftig mit den Kleingärten umgehen will. Darin steht zum Beispiel, dass die vorhandenen Kleingärten möglichst erhalten bleiben sollen. Für die Anlagen, die weichen müssen, zum Beispiel im Bereich des Lausitz-Science-Parks im Nordosten von Cottbus, will die Stadt möglichst Ausgleichsanlagen finden. Insgesamt soll das Ziel sein, dass es auch in Zukunft genug Kleingärten in Cottbus gibt und diese auch genutzt werden. Dafür soll zum Beispiel die Vereinsarbeit gestärkt oder die Infrastruktur verbessert werden. Außerdem schlägt das Konzept vor, die Anlagen mehr zu öffnen, zum Beispiel für Spaziergänger.
2: Das ist eine super tolle Nachricht. Mit diesen Worten hat die Vizechefin der Industrie- und Handelskammer Cottbus Manuela Glühmann auf die Ansiedlung von Centerparks im Lausitzer Seenland reagiert. Der Ferienparkbetreiber will zwischen dem Sedlitzer und dem Partwitzer See unweit von Lieske 500 bis 700 Ferienhäuser bauen.
4: Dadurch könnte die Zahl der Übernachtungen in unserem Seenland von rund 800.000 derzeit auf 1,5 Millionen erhöht werden. Damit würde natürlich die junge Urlaubsregion in einer absolut neuen Liga spielen, im national wie international deutlich stärker wahrgenommen werden.
2: Centerparks will nach eigenen Angaben rund 300 Millionen Euro für das geplante Feriendorf im Lausitzer Seenland investieren. Die Polizei schaut mit Sorge auf Motorradunfälle, die sich in der Lausitz gerade häufen. Die letzten beiden gab es in Kolkwitz und Übigau-Warenbrück. Für die Fahrer endeten die Stürze jeweils im Krankenhaus. Die Polizei richtet deshalb einen Appell an alle Motorradfahrer, die jetzt noch unterwegs sind. Sie sollten angesichts von rutschigem Laub, tiefstehender Sonne und Reifglätte vorsichtiger und vor allem auch langsamer fahren. Und die Zeit, es wird 8.33 Uhr.
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5: Ich möchte mich nochmal in aller Förmlichkeit dafür entschuldigen, dass ich dir vorhin zum Herbstanfang in aller Euphorie eine Kastanie auf den Kopf geschmissen habe.
6: Tja, ist eine schöne Beule jetzt.
5: Ich gehe mich schämen bei 4, 5 Grad draußen, ohne eine Jacke anzuziehen. Ja, es ist heute tatsächlich noch relativ frisch, aber die Temperaturen ackern sich langsam hoch. Die Sonne ist nämlich rausgekommen. Blauer Himmel, nur ein paar lockere Wolken werden da über den Tag stören und wir kriegen dann noch 18 bis 20 Grad. Bleibt auch heute trocken, morgen allerdings, naja, ein bisschen grauer schon. Also falls Sie was draußen vorhaben, dann machen Sie es eher heute. 15 bis 17 Grad und Wolken, ein bisschen Sonne, aber auch immer mal wieder so ein kleiner Regenschauer, der vorbeiguckt.
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5: Da haben wir die A10 westlicher Berliner Ring Richtung Dreieck-Havelland. 10 Minuten länger zwischen Großkreuz und Föben an der Baustelle. Ebenfalls 10 Minuten sind es mehr auf der B158 Richtung Berlin zwischen der A10 und Ahrensfelde und in Finsterwalde. Da gibt es eine Vollsperrung der Cottbusser Straße, nämlich zwischen Reichelstraße und Wilhelm-Liebknecht-Straße nach einem Unfall. Außerdem Wartezeit einplanen in Potsdam auf der Zeppelinstraße stadteinwärts, auf der B2 bei Neufahrland in beiden Richtungen sowie auf der B102 und zwar bei Neuschmerzke Richtung Brandenburg an der Havel. Stadtverkehr Berlin, da ist auch ordentlich was los. A100 Richtung Treptow, knappe 20 Minuten länger vorm Dreieck Funkturm. Anstellen heißt es auch ab Saatwinkler Damm auf der A111 und in Richtung Wedding stockt es nochmal vom Kreuz Schöneberg ab dem Dreieck Neukölln. Hier ist es eine halbe Stunde mehr. Und als wäre das alles nicht genug, 20 Minuten mehr auf der AWUS Richtung Berlin an der Baustelle am Kreuz Zehlendorf und eine Sperrung der A117 stadtauswärts zwischen dem Dreieck Treptow und dem Waltersdorfer Dreieck nach einem Unfall. Hier die Autobahn gesperrt. Fühlt sich an wie der längste Verkehrsservice ever. Gute Fahrt.
6: 8.34 Uhr.
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6: So, es gibt jetzt eine kleine Strafe dafür, dass du mich mit der Kastanie in den Kopf geworfen hast.
5: Nee,
6: alle werden es miterleben. Annelie Rienecker, du nimmst jetzt bitte so viele Kastanien, wie du schaffst, in den Mund und sagst Guten Morgen Brandenburg. Und wir verstehen nichts. So, mach. Wir haben keine Zeit.
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6: Nochmal.
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0: Guten Morgen zusammen.
1: 8.41 Uhr haben wir es hier, Antenne Brandenburg. Schön, dass Sie dabei sind.
0: Kennen Sie auch solche Momente, wenn man immer ein schlechtes Gewissen bekommt, wenn man vom Einkaufen kommt oder zum Einkaufen geht und da kommt dann eine Omi oder ein Opi entgegen mit so ganz vollen, schweren Taschen und Beuteln.
1: Und die kriegen das kaum hin, das nach Hause zu kriegen, ne?
0: Genau, und eigentlich sagt man sich, eigentlich müsste ich denen jetzt helfen und denen nach Hause tragen, man macht es dann aber doch nicht. Und für sowas gibt es Wilhelm und Melanie Rütz aus Bükwitz bei Wusterhausen.
1: Die haben sich nämlich gesagt, genau das ist unser Ding. Wir helfen und machen das beruflich. Die haben eine Nachbarschaftshilfe ins Leben gerufen, ein Projekt mit viel Herz und mit viel Unterstützung von unserem Morgenreporter Ivo Ziemann heute. Ivo, wo seid ihr jetzt?
2: Wir sind in Küritz bei der Andrea auf dem Grundstück in der Seestraße. Und wie man hört, muss ja einiges getan werden. Laub, das erste Laub muss schon weggemacht werden, gepustet und gehakt. Und noch einiges mehr. Also der Garten sieht ein bisschen aus wie Wildwuchs, würde ich mal sagen. Der Wilhelm ist gerade dabei, Rosen zu beschneiden. Ja,
3: richtig. Ich schneide gerade hier mehrere Rosen. Mache einen etwas radikaleren Rückschnitt, damit die sich gut erholen können.
2: Was müssen wir noch alles machen?
3: Wir arbeiten uns ein bisschen durch. Also wir werden hier gucken. Sie haben sich ein paar Bäume wild angesiedelt. Die werden wir rausnehmen. Einen werden wir umsetzen, der vielleicht noch eine Chance hat, nochmal zu Schönheit zu gelangen, sage ich mal. Ja, Hagebutten haben wir hier, die runtergeschnitten werden muss.
2: Und die Andrea kommt ja auch gerade. Die versorgt uns mit Keksen. Dankeschön. Ist wichtig. Gerne. Ja, muss gestärkt sein.
4: Gerne.
2: Jetzt sind die Jungs hier oder wir hier. Ja, und es muss ein bisschen was getan werden. Freust du dich, dass sie hier sind?
4: Auf alle Fälle. Das sind meine starken Jungs für alle Fälle. Es ist mir nicht leicht gefallen, Hilfe in Anspruch zu nehmen. Mein Mann ist pflegebedürftig und braucht mehr Zuwendung. Und dadurch fehlt mir ganz einfach die Zeit für den Garten.
2: Ich habe auch gesehen, ihr habt euch umarmt.
4: Ja. So. Ja, das gehört bei uns einfach mit dazu. Vom Alter her könnten es meine Kinder sein. Also, und die sind wirklich ganz, ganz toll. Da ist, wie gesagt, sehr viel Menschlichkeit und sehr viel Respekt auch dabei, was für mich dann auch sehr, sehr wichtig ist.
2: Ja. Dein Mann ist demenzkrank und hat früher den Garten gemacht.
4: Ja.
2: Und jetzt wächst er so vor sich hin.
4: Genau, jetzt funktioniert das nicht mehr.
2: Aber es gibt ja auch Lohn dafür, Kekse.
4: Ja.
2: Kaffee, du versorgst uns ja ohne Ende.
4: Ja, na, ein bisschen was muss doch sein.
2: Wir wollen nicht nur Kekse essen und schnacken, sondern es müssen Rosen beschnitten werden.
4: Ja. Ja.
2: Also wo wird abgeschnitten? Zeig.
3: Wir schneiden, hier ist noch ein Trieb, dass der Trieb noch wachsen kann. Und das kommt weg.
0: Schön. Solche Nachbarschaftshilfe gibt es übrigens überall bei uns in Brandenburg. Sie können auch so ein Helfer auch selber werden. Wie das geht, sagen wir Ihnen gerne unter 0331 70 98 100. Oder Sie schicken uns eine Studionachricht. Guten Morgen.

0: Schreibe ein Herbstgedicht mit Wörtern, die möglichst nichts mit Herbst zu tun haben. Diese Aufgabe hat heute Annelie Rieniger, die ja immer so gerne Gedichte schreibt.
1: Es ist schön, aber gleichzeitig auch schwierig manchmal.
0: Ja, ich freue mich, dass Sie so schön mitmachen. Wir haben so Wörter wie Rückversicherungsgesellschaft.
1: Das ist mein Endgegner.
0: Genau. So, jetzt haben wir Silvio in der Leitung.
2: Hallo, ich wollte noch ein Wort geben für das Gedicht.
0: Ja.
2: Bumsinchen.
0: Bumsinchen, schön.
2: Was ist das? Das ist so groß wie ein altes 5-Mark-Stück, besteht aus Gummi, ist leicht nach außen gewölbt, macht man an eine Wand dran, dass die Klinke nicht gegen die Fliesen schlägt, sondern gegen diese Bumsinchen.
0: Mhm. Ja. Schön, ja, dann sieh mal zu, wie du Bumsinchen noch unterkriegst in deinem Herbstgedicht, dass wir dann um kurz vor 10 komplett fertig hören werden oder, falls wir da keine Zeit haben, online auf antennebrandenburg.de. 8:53 Uhr.
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1: Im Studio Mario Köhne, guten Morgen. Radsport in Potsdam, Golf in Bad Saro oder Rudern auf dem Beetsee in Brandenburg an der Havel. In Berlins Olympiabewerbung für die Sommerspiele ab 2036 spielt Brandenburg eine wichtige Rolle. Doch die Linke als Wahlsiegerin in der Hauptstadt ist gegen die Bewerbung. Das findet Brandenburgs Sportminister Hoffmann unsportlich.

0: und 100 Punkten landeten. Die Bewerbung aus Berlin erhielt mit knapp 75 Punkten die Note gut. Der Deutsche Olympische Sportbund hat das Bewertungssystem entwickelt, um der Antwort auf die Frage näher zu kommen, welches Konzept das beste und international aussichtsreichste ist. Die finale Entscheidung, welche Region für Deutschland ins Rennen geht, fällt am kommenden Samstag.
1: Der Bahnverkehr spielt beim Strukturwandel nach dem Kohleausstieg in der Lausitz eine zentrale Rolle. Deswegen werden an der BTU Cottbus-Senftenberg ab dem kommenden Semester Bauingenieure für Schieneninfrastruktur ausgebildet. Für die Region sei das von großer Bedeutung, sagte Brandenburgs Ministerpräsident Woidke.
2: Es ist eine wichtige Ergänzung, dass wir nicht nur die Investitionen da haben, nicht nur die Arbeitsplätze schaffen, 1200 im neuen Bahnwerk, dass wir nicht nur die...
1: Nicht abschwächen, das hat Kanzleramtschefin Warken angekündigt. In Deutschland seien Strukturveränderungen zu lange aufgeschoben worden, sagte die CDU-Politikerin vor Wirtschaftsverbänden. Auf den Weg gebracht werden sollen laut Warken flexiblere Arbeitszeiten, ein stabileres Gesundheitssystem sowie der Abbau von Bürokratie. Experten kommen heute zu einem Extremwetterkongress in Hamburg zusammen. 3 Tage beraten Forscher und Meteorologen über Hitzewellen und weiteres Extremwetter im Zuge des Klimawandels. Laut Veranstalter haben sich rund 1000 Besucher angemeldet, so viele wie noch nie. In Deutschland sind in diesem Sommer nach Angaben des Robert-Koch-Instituts rund 16.000 Menschen infolge der Hitze gestorben. Und soweit die Antenne Brandenburg Nachrichten. 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
4: Extremwetterkongress gerade in Hamburg. Ja, bei uns zeigt sich der erste Herbsttag aber gerade alles andere als extrem. Also wirklich sehr klassisch, sehr golden, sehr freundlich. Viel Sonne, ein paar lockere Wolken werden dabei sein und 18 bis 20 Grad. Trocken wird's heute bleiben. Wenn ich auf die Temperaturen gucke, dann muss ich sagen, auch da ja gut. Also so ein bisschen kühler ist es heute Morgen gewesen. 3 Grad haben wir zum Teil noch. 5 in Bernau, 7 in Potsdam. Man teilt sich so auf, ne? Und morgen da 15 bis 17 Grad, mehr Wolken als Sonne, da wird schon ein bisschen grauer, aber von extrem kann da auch noch keine Rede sein.
5: Aber ich finde ja, du könntest das Wort Extremwetterkongress noch in deinem Herbstgedicht unterbringen.
4: Das wäre doch schön.
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4: Reißen Sie sich zusammen. Vorsicht auf der A10, östlicher Berliner Ring, Richtung Dreieck Spreeau. Zwischen Hohenschönhausen und Marzahn haben wir gerade Glasscherben auf der Straße. Und weiter geht's mit Stau. 10 Minuten haben wir zu bieten auf der A10, westlicher Berliner Ring, Richtung Dreieck Havelland, zwischen Großkreuz und Vöben an der Baustelle. 10 Minuten ebenfalls auf der A13 Richtung Berlin, zwischen Bestensee und Rago. Hier Reparaturarbeiten nach einem Unfall schuld. Und auf der B158 auch 10 Minuten mehr Richtung Berlin, zwischen der A10 und Ahrensfelde. Weiter geht's im Stadtverkehr Berlin, A100 Stadtring Richtung Treptow, da dauert es länger vorm Funkturm, hier sind 20 Minuten und auch ab Saatwinkler Damm auf der A111 und Richtung Wedding, da brauchen Sie gerade 40 Minuten mehr vorm Kreuz Schöneberg ab dem Dreieck Neukölln. Auch an der AWOS A115 Richtung Berlin, am Kreuz Zehlendorf an der Baustelle an der üblichen 20 Minuten heute mehr rechnen. Gute Fahrt!
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5: Ich habe noch eine gute Nachricht. Es stinkt nicht mehr. 4 Wochen hat es ja gedauert, bis ein krasser Gestank aus dem Gymnasium in Herzberg-Elbe-Elster entfernt werden konnte.
4: Ja, seit den Sommerferien konnten die noch nicht wieder in die Schule rein.
5: Krass. Ja, ab heute geht das wieder. Das Einzige, was noch stinkt, ist die Umkleide in der Turnhalle. Aber das kriegt man nie weg.
4: Nee.
5: In keiner Schule.
4: Nee.
5: Nie. Oh. Nicht bei den Pubertieren.

0: Worte auf den Weg.
1: Um 9:11 in dieser Woche mit Pfarrerin Merle Remmler von der Evangelischen Kirche.
2: Ich habe eine kleine Kiste, in der sammle ich Zeitungsausschnitte, Zitate und Bemerkenswertes. Immer wenn ich nicht mehr weiter weiß beim Schreiben, Denken oder Vorwärtskommen, öffne ich diese Kiste mit Worten. Sie warten dort wie eine freundliche Gesellschaft an der Bushaltestelle auf mich. Gestern war es wieder soweit. Mein Kopf stand still, bis mir die Kiste mit einem Zitat etwas zuflüsterte. Gott zeigt sich nicht im Ereignis, sondern in der Reaktion darauf. Das ist ein tröstlicher Gedanke, weil Ereignisse bekanntlich wenig Rücksicht auf unsere Wünsche nehmen. Der Zug fährt einem vor der Nase weg, der Mensch, den man liebt, liebt plötzlich wen anders, der Arzt macht dieses ernste Gesicht, das Ärzte vermutlich jahrelang üben müssen. Und manchmal klingelt morgens das Telefon und danach ist das Leben ein anderes. Oft heißt es dann, wer weiß, wozu das gut ist. Den Satz kann ich nicht leiden, denn manches ist zu gar nichts gut. Manches tut einfach weh. Und wir sind nicht dazu verpflichtet, jedes Unglück nachträglich mit einem frommen Schleifchen zu versehen. Im Gegensatz dazu ist die Bibel erstaunlich nüchtern. Sie erzählt von Menschen, denen das Leben komplett entgleitet. Hiob zum Beispiel. Er verliert nahezu alles und alle, die ihm lieb sind, und bekommt keine vernünftige Erklärung dafür. Glaube heißt nicht, alles hat seinen guten Grund. Glaube heißt, nicht einmal das Sinnlose muss das letzte Wort behalten. Zwischen dem, was geschieht, und dem, wie wir darauf antworten, liegt ein Raum. Da entscheidet sich, ob eine Kränkung zu Bitterkeit führt. Ob ich einen Fehler verstecke oder um Verzeihung bitten kann. Oder wir nach einem Unglück, das einem anderen geschieht, bei den Trauernden, Kranken, Verletzten bleiben und sie nicht alleine lassen. Vielleicht wohnt Gott in diesem Zwischenraum. Nicht als Marionettenspieler, der die Fäden zieht, sondern als Möglichkeit, anders zu antworten, als wir es gewohnt sind.

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1: Im Studio Ronald Schleif. Guten Morgen. Die Linke hat die Wahl in Berlin gewonnen und will nicht an der Olympiabewerbung festhalten. Das kommt in Brandenburg nicht gut an. Sportminister Hoffmann hat erklärt, dass das Land weiter an der gemeinsamen Bewerbung festhält. Kanzleramtschefin Warken hat versichert, dass die angekündigten Reformen nicht abgeschwächt werden. Strukturveränderungen seien zu lange aufgeschoben worden. Die Ukraine ist bereit, russische Energieanlagen nicht mehr anzugreifen. Präsident Zelensky hat erklärt, dass dafür aber Russland aufhören muss, ukrainische Energiesysteme zu attackieren.
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2: Aus Cottbus mit Holger Kessler Ihnen einen schönen guten Morgen. Die Intensivstation des evangelischen Krankenhauses Luckau soll zum Jahresende geschlossen werden. Das hat uns der kaufmännische Vorstand Hans-Ulrich Schmidt vom Diakonissenhaus gesagt, zu dem das Luckauer Krankenhaus gehört. Ein Grund dafür sei die Krankenhausreform.
3: Weil wir die entsprechenden Qualitätsvoraussetzungen, die bundesweit vorgegeben sind, nicht werden erfüllen können. Darüber hinaus haben wir fast 2/3 weniger, sage ich mal, in Anspruchnahme, sodass im Prinzip wir diese Leistungen dann großen Häusern übergeben. Der Bereich wird dann für ambulante Operationen und tagesdienliche Versorgung mitgenutzt. Und einen anderen Bereich, den werden wir erweitern, dort wird es eine kleine, feine Intensivstation geben mit Beatmungsmöglichkeiten, sodass die Notfallversorgung sichergestellt ist.
2: Die ärztliche Versorgung auf dem Land ist morgen Thema unserer Dialogtour. Ab 16 Uhr wollen wir mit Ihnen auf dem Marktplatz in Luckau genau darüber sprechen. Die Cottbuser Stadtverordneten brauchen heute einen langen Atem. Die erste Sitzung nach der Sommerpause steht auf dem Plan. Und die hat es in sich, wie Antennereporterin Luise Mösle mit Blick auf die Aktuelle Stunde berichtet.
4: Dabei geht es um die Frage, wie sehr schadet Rechtsextremismus der regionalen Wirtschaft und Forschung? Um das Thema zu beleuchten, holen sich die Stadtverordneten auch Expertise von außen dazu. Und zwar vom Leiter des Brandenburgischen Verfassungsschutzes und von Vertretern aus der Wirtschaft, der Medizinischen Universität und dem FC Energie Cottbus. Eine Entscheidung steht nach einer Aktuellen Stunde normalerweise nicht direkt an. Das Format soll den Abgeordneten hauptsächlich dabei helfen, ein bestimmtes Thema besser zu verstehen.
2: Die Polizei sagt, dass sich jetzt zum Ende der Saison gerade Motorradunfälle häufen. Die letzten beiden gab es in Kolkwitz und in Übigau-Wahrenbrück. Für die Fahrer endeten die Stürze jeweils im Krankenhaus. Die Polizei richtet deshalb einen Appell an alle Motorradfahrer, die jetzt noch unterwegs sind. Sie sollten angesichts von rutschigem Laub, tiefstehender Sonne und Reifglätte vorsichtiger und langsamer fahren. Und die Zeit ist es 9.32 Uhr.
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5: Ach, der Blick aus dem Fenster, der macht doch richtig Spaß. Ne? Heute kriegen wir wieder 18 bis 20 Grad und dieser Herbsttag, der ist wirklich wunderschön. Ganz viel Sonne gibt es, ein paar harmlose Wolken, trocken bleibt es und bis zu 20 Grad kriegen wir. Aktuell ist es aber wirklich auch immer noch um so einiges frischer, auch wenn die Sonne wirklich schon alles gibt. Wenn wir auf die aktuellen Temperaturen gucken, in Frankfurt-Oder haben wir zumindest schon mal die 10 Grad geknackt, in Brandenburg-Havel auch schon 11 Grad, aber Cottbus hat immer noch 5 Grad, da müssen wir noch ganz schön frieren. Morgen, da wird es insgesamt am Tag ein bisschen frischer, bis zu 17 Grad sind da drin und das mit den Anteilen von Sonne und Wolken dreht sich um. Dann haben wir morgen mehr Wolken, bisschen Sonne und hin und wieder auch immer mal wieder ein Regenschauer dabei.
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5: A10 westlicher Berliner Ring Richtung Dreieck Havelland. 10 Minuten sind es mehr zwischen Großkreuz und Föben an der Baustelle. Und in Finsterwalde, Cottbusser Straße zwischen Reichelstraße und Wilhelm-Kniebknecht-Straße ist der Abschnitt nach einem Unfall weiterhin gesperrt. Frankfurt-Oder, halbe Stadt zwischen Franz-Mehring-Straße und Rosa-Luxemburg-Straße, aktuell gesperrt. Die halbe Stadt ist eine Straße, aber muss man halt vielleicht wissen. Voll gesperrt in beiden Richtungen nach einem Unfall. Und in Potsdam, da liegt ein toter Waschbär auf der Templiner Straße zwischen Hermannswerder und dem Abzweig nach Kaput. Vorsicht! Stadtverkehr Berlin A100 Richtung Treptow, 20 Minuten mehr vom Dreieck Funkturm, anstellen auch ab Saatwinkler Damm auf der A111 oder in Richtung Wedding auf der A100, stockt es einmal vom Kreuz Schöneberg ab dem Britzer Tunnel eine halbe Stunde länger. A115 Richtung Berlin, da auch nochmal 20 Minuten an der Baustelle am Kreuz Zehlendorf und geblitzt unter anderem auf der B102 von Luckau Richtung Dahme, Höhe Falkenberg, da hat Christiane Bescheid gesagt. Danke und gute Fahrt.
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6: Gehören diese Wörter hier in ein klassisches Herbstgedicht?
7: Zwiebelpfeifen.
8: Schneidbrenner.
7: Bumsinchen.
6: Nein, aber genau das ist ja gerade der Spaß. Annelie hat die Aufgabe, ein Herbstgedicht zu schreiben heute Morgen mit Wörtern von Ihnen, die aber nichts mit Herbst zu tun haben sollen. Ja? Und das Schlimme ist, sie schafft es sogar. Du musst in einer Viertelstunde fertig werden.
5: Ja, mein Gehirn raucht, aber ich glaube, das wird was.
6: Herrlich. Wir hören sie nochmal.
7: Kellerkinder.
8: Kuschelbär, Umarmung.
9: Schneidbrenner.
10: Kräuterhexe.
11: Holzkohlegrill.
7: Bumsinchen.
6: Freuen wir uns drauf. Kurz vor 10 ist es soweit. Dann präsentiert Annelie ihr Herbstgedicht ohne Herbstwörter.

0: Guten Morgen zusammen.
1: 942, nee 41, das war gelogen, haben wir hier gerade. Antenne Brandenburg hier, morgen.
0: Die Einzige, die schon in die Zukunft hier gucken kann.
1: Ja.
0: Wenn Sie Hilfe von Ihrem Nachbarn brauchen, weil Sie zum Beispiel die Garage entrümpeln wollen oder beim Heckenschnitt, der so ein bisschen helfen soll, ist das kein Problem heutzutage, den mal zu fragen. Also war es ja noch nie. Aber was ist, wenn der Nachbar auch nicht mehr kann, weil er vielleicht auch älter geworden ist und dann muss man sich andere Hilfe suchen. Wo soll man die finden?
1: Ja, da gibt's ja auch professionelle Nachbarschaftshilfe. Und da ist heute Morgen unser Morgenreporter Ivo Ziemann. Melanie und Wilhelm haben nämlich die Märkische Hoffnung gegründet und die helfen halt Menschen im Alltag ganz einfach.
0: Das ist in Bückwitz aus Prignitz-Ruppin. Mhm. Und jetzt sind sie aber gerade, glaube ich, in Küritz bei der Gartenarbeit. Ivo, kommt ihr voran?
2: Ja, auf jeden Fall. Also, wenn man sich hier auch in dem Garten von der Andrea umguckt, wir haben auch schon eine Menge geschafft. Unser Laub- und Gartenabfallsack hier, der ist schon ordentlich voll. Ja, Melanie, wie ist es so, wenn du kommst? Die Leute freuen sich?
3: In der Regel schon. Ja, also wir haben ganz, ganz tolle Kunden, ganz viele liebe Kunden, die wissen das ganz doll wertzuschätzen. Die sind unheimlich dankbar. Aber für uns ist es auch natürlich, abends in den Spiegel gucken zu können und mit einem guten Gefühl nach Hause zu gehen. Und dann ist uns auch geholfen.
2: Okay, ihr macht's gerne.
3: Absolut, absolut. Gibt nichts Schöneres. Man kommt abends nach Hause und...
2: Und es klingelt das Telefon. Genau. Das klingelt übrigens ständig, weil andauernd kommen auch irgendwie so kleine Anfragen. Ihr müsst echt flexibel sein dann auch, nicht?
4: Ja, die Flexibilität ist das A und O.
2: Ja, Melanie, telefonieren wir, ist okay.
4: Die Flexibilität ist das A und O. Wir wollen natürlich auch erreichbar sein. Die Leute wollen sich verstanden fühlen und wenn die jemanden erreichen wollen, dann muss man auch ein offenes Ohr haben. Es gibt auch Sachen, wo manchmal was schief läuft. Wenn jemand spontan zum Arzt muss, wenn jemand ein Missgeschick passiert hat.
2: Weil ja auch ganz kleine Sachen dabei sind, auch mal einen Schrank zusammenbauen oder irgendwie nicht so relativ kleine Sachen erstmal.
4: Ja, also man macht jeden Tag was anderes. Es gibt Sachen, die sich wiederholen, Fensterreinigung, Haushaltshilfe und Gartenarbeit, aber auch solche Sachen wie, kannst du mal für mich zur Post fahren und ein Paket abholen, ein Paket abgeben. Ich schaffe den Rollator nicht aufzubauen, der jetzt gebracht wird. Ja, es ist immer was Neues, immer abwechslungsreich. Ja, und das ist ein schönes Gefühl.

0: Sandro. Nee, so hieß es, glaube ich, nicht, ne? Aber egal. Sandro hört bestimmt auch zu irgendeiner. Guten
1: bestimmt.
0: Morgen zusammen.
1: Guten Morgen.
0: So, jetzt sind wir alle sehr gespannt. Falls Sie heute Morgen noch nicht zugehört haben, wir sagen Sie nochmal, die Aufgabe für Annelie war, weil heute Herbstanfang ist, schreibe ein Herbstgedicht mit möglichst vielen Wörtern, die nichts mit Herbst zu tun haben. Und da sind Sie ja ins Spiel gekommen und haben sich Wörter nicht ausgedacht, sondern Sie haben uns Wörter durchgesagt, die da rein sollen in dieses Gedicht. Und Sie waren wirklich kreativ.
1: Also unter anderem zum Beispiel dabei Lagerregal, Plusquamperfekt, herzlichen Dank auch, Pistazieneis, Hackepeterbrötchen kam natürlich von dir, ja, Kellerkinder hatten wir bis hin zu Bumsinchen, also dieses Ding, was man an die Fliesen macht, damit die Tür da nicht ranknallt, weißt du?
0: Ja, das alles hat Annelie jetzt in ein Herbstgedicht eingebaut. Wir sind sehr gespannt. Dann leg los.
1: Adieu, du Sommer. Nimm dein Pistazieneis und geh. Wenn ich dich da hinten in deinen Badesachen sehe, merke ich, es ist Zeit. Während bei mir Weintrauben reifen, macht der Herbst schon Musik auf.
2: Zwiebelpfeifen.
1: Laubhaufen in Schubkarren fegen und Äpfel ins Lagerregal legen. Der Herbst kommt mit einer
3: Kuschelbär-Umarmung.
1: Ja, und mit Glück ist auch der
4: Holzkohlegrill
1: noch da. Aber selbst wenn, Hackepeterbrötchen bearbeitet mit
4: Schneidbrenner
1: gibt auch ein herbstliches Bulettenbrot für Kenner. Kastanien warten auf ihre glücklichen Finder und abends süffeln die
2: Kellerkinder.
1: Der Sommer hat begonnen zu gehen und der Herbst ist erweckt. Ja, ich konnte noch nie Plusquamperfekt. Eine
2: Kräuterhexe
1: poltert mit Kürbissen und kracht zur Tür herein. Könnte ihr Name wohl
2: Bumsinchen
1: sein?
0: Wahnsinn! Die Rieneker ist der Hammer. In diesem Sinne wünschen wir einen wunderschönen Mittwoch. Tschüss!
5: Tschüss!
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1: Im Studio Mario Köhne, guten Tag. Aus ganz Brandenburg kommen in diesen Minuten Schülerinnen und Schüler im Landtag zusammen. Sie wollen Ideen erarbeiten, wie es an ihren Schulen weniger Diskriminierung geben kann. Über das Landestreffen Schule ohne Rassismus, Schule mit Courage berichtet Hanno Geduldig.
2: In Workshops diskutieren die Schüler unter anderem Mobbing, Rassismus und Klassismus, also Diskriminierung, weil die Familie zum Beispiel arm ist. Und es geht darum, wie man im schulischen Alltag etwas dagegen machen kann und mit welchen Mitteln und Maßnahmen. In Brandenburg tragen bereits 122 Schulen den Titel Schule ohne Rassismus, Schule mit Courage und verpflichten sich zu langfristigen Antirassismusprojekten.
1: Die Linke will als Wahlsiegerin in Berlin nicht an der Olympiabewerbung festhalten, Brandenburg dagegen schon. Das hat Sportminister Hoffmann klargestellt. Das Land unterstütze weiter uneingeschränkt die gemeinsame Bewerbungs

0: 6,3 Kilometern und parallel zu den Arbeiten im Bahnhof erneuern wir auch 3 Eisenbahnüberführungen.
1: Die meisten Arbeiten starten 2030. Die angekündigten Reformen bei Pflege, Krankenversicherung und Rente kommen. Das hat Kanzleramtsministerin Warken bei einem Wirtschaftstreffen versprochen. Die Reformen sollen auch nicht abgeschwächt werden, wie Christoph Tietz berichtet.
2: Vor den Wirtschaftsverbandsbossen versprach Warken in ihrer Rede mehr Tempo und sagte, die Koalition müsse nun Knoten lösen. Der Reformkurs müsse den Menschen aber auch besser erklärt werden. Wünschen der SPD nach Änderungen an der Rentenreform nach den jüngsten Landtagswahlen erteilte die Kanzleramtschefin indirekt eine Absage. Die von der Rentenkommission vorgeschlagene Reform sei ein Gesamtkunstwerk, das sehe sie genauso wie der Kanzler und auch SPD-Arbeitsministerin Baas.
1: Darf die Drogeriekette DM eine Online-Apotheke betreiben? Diese Frage muss ab heute das Landgericht Karlsruhe klären. DM verkauft seit Ende vergangenen Jahres über eine Tochterfirma Online-Medikamente, wie Heiner Kunold berichtet.
3: Geklagt hatte die Wettbewerbszentrale. Das ist ein Verein, in dem unter anderem die Spitzenverbände der deutschen Wirtschaft und auch die Industrie- und Handelskammern vertreten sind. Den Wettbewerbshütern stößt sauer auf, dass die Karlsruher Drogeriemarktkette online rezeptfreie Medikamente verkauft, die eigentlich nur von Apotheken vertrieben werden dürften. Der Wettbewerbsverein kritisiert, dass DM die Angebote auf seiner Online-Seite zu sehr vermische.
1: Soweit die Antenne Brandenburg Nachrichten. 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
5: Hey, viel Sonnenschein heute endlich mal wieder und im Verlauf ein paar lockere oder dünne Wolken, dabei trocken. Maximal 18 bis 20 Grad bekommen wir in Berlin, werden es 19 oder 20. Aktuelle Temperaturen, wir haben 7 Grad in Perleberg und Koschen, 9 Grad melden Bestensee und Strausberg, 11 haben wir in Nauen und Wiesenburg. Die Nacht ist teilweise aufgelockert, teilweise stark bewölkt, von Westen her durchziehender, schauerartiger Regen. 12 bis 9 Grad bekommen wir dazu, in Berlin werden es 12 bis 11. Dazu wird ein etwas heftiger Wind. Morgen dann deutlich mehr Wolken als Sonne und Zeit und gebietsweise Regen oder Schauer. Wird kühl, nicht so warm. Höchstwerte bei 14 bis 16 Grad, in Berlin nur 15. Dazu weht ein böiger West- bis Nordwestwind. Schauen wir mal kurz auf den Freitag. Hier haben wir viele Wolken, nur ab und zu Sonne, vereinzelt ein bisschen Regen.
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5: Der Blick auf die Straßen zur A2 zunächst Magdeburg Richtung Berlin zwischen Siesa und Wollin. Da liegt ein Reifen auf der linken Spur. Hier bitte besonders aufpassen. Dann A10 westlicher Berliner Ring Richtung Dreieck Havelland. Zwischen Großkreuz und Vöben haben wir Stau an einer Baustelle. Hier kann es zu Behinderungen kommen. Stadtverkehr Berlin, A100, Stadtring Richtung Treptow. Knappe 20 Minuten länger dauert es vorm Dreieck Funkturm. Derzeit anstellen heißt es hier ab Saatwinkler-Damm. Und zwar auf der A111. Und in Richtung Wedding, da stockt es vorm Kreuz Schöneberg ab dem Britzer Tunnel. Und es dauert hier eine halbe Stunde länger. A115 Richtung Berlin, an der Baustelle am Kreuz Zehlendorf dauert es aktuell 10 Minuten länger. Und Blitzer stehen auf der B102 von Luckau in Richtung Dameln, Höhe Falkenberg. Und auf der B189 von Perleberg in Richtung Pritzwalk an der Abfahrt Spiegelhagen. Staus, Blitzer und Entwarnungen können Sie gerne melden beim Antenne Verkehrsservice. Die Nummer 0331 70 98 101. Dankeschön dafür und allen unterwegs eine gute Fahrt. 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
5: Ja, falls Sie heute Vormittag immer noch kalte Finger haben, Ihr Auto nimmt das schon mal als dezenten Hinweis. Ja, der Herbst ist da und damit rückt der Reifenwechsel auch näher. Der ADAC hat die aktuellen Winterreifen getestet und festgestellt, bei einigen Modellen bekommen wir nicht nur wegen der Temperaturen Gänsehaut. Welche Sie besser nicht aufziehen, gleich hier bei uns. Dem Sender mit der schönsten Musik für Brandenburg. Johnny Nash habe ich gleich für Sie mit I Can See Clearly Now. Und hier macht sich Belinda Carla schon ein bisschen warm. In der schönsten Musik gibt's für Sie jetzt Leave a Light On hier auf Antenne Brandenburg. Ich wünsche einen angenehmen Vormittag und einen schönen Start.

0: Johnny Lash, I Can See Clearly Now, gehört am Mittwochvormittag hier auf Antenne Brandenburg. So, heute Morgen einmal vor der Tür gewesen, ja, und plötzlich weiß man wieder, warum das Auto eine Sitzheizung hat. Der Herbst ist da, die Temperaturen gehen runter und damit rückt auch dieses alljährliche Vergnügen näher. Winterreifen wechseln, herrlich. Ja, von O bis O, Oktober bis Ostern, kennen wir als Faustregel, oder? Ja, passend dazu hat der ADAC jetzt Winterreifen getestet. Und sagen wir mal so, also nur weil Winterreifen draufsteht, heißt das noch lange nicht, dass man damit auch entspannt durch den Winter kommt. Mein Kollege Matti Zachau hat sich die Ergebnisse angesehen. Matti, was ist denn rausgekommen beim Test?
1: Der ADAC hat in zwei Reifengrößen jeweils 16 Produkte getestet. In der Kategorie Kleinwagenreifen war mehr als die Hälfte nicht empfehlenswert. Nur zweimal gab es ein Gut vom ADAC. Und am besten war der Continental Winterkontakt TS 870. Der hat auf allen Untergründen ausgewogene und durchweg gute Leistung gezeigt und, ist ja auch nicht unwichtig, hat eine ordentliche Umweltbilanz. Bei den Reifen für Mittelklassewagen, da kam der Pirelli Centurato Winter 3 auf den ersten Platz, aber auch hier gab es negative Ausreißer. Ganze 6 von 16 Reifen hat der ADAC als mangelhaft eingestuft.
0: Worauf soll ich denn achten, wenn ich jetzt Winterreifen brauche?
1: Als Autofahrer sollte ich bei der Wahl meines Winterreifens darauf achten, was für ein Fahrprofil ich habe. Also das heißt konkret, bin ich Vielfahrer, dann rät der ADAC, dass mein Reifen neben einer guten Fahrsicherheitsbewertung auch eine lange Laufzeit hat. Und das gilt gerade bei Kleinwagen, sagt ADAC-Sprecher Fabian Fährmann.
2: In dieser Kategorie der schlechteste Kleinwagenreifen hat eine prognostizierte Laufleistung von gerade mal 22.000 Kilometern. Im Vergleich dazu, der Durchschnitt der Mittelklasse-Reifen liegt bei 45.000 Kilometern und damit mehr als doppelt so hoch.
1: Naja, und was für eine Überraschung. Natürlich ist auch der Preis ein Kriterium. Die guten Reifen waren im Test zwar im Schnitt so rund ein Drittel teurer als die schlechteren, aber am Ende kann sich das trotzdem lohnen, etwas mehr auszugeben, weil die guten Reifen einfach länger halten und sicherer sind.
0: Danke, Matti. Also beim Winterreifenkauf nicht nur auf den Preis gucken. Ein paar Euro gespart bringen wenig, wenn der Bremsweg dafür umso großzügiger ausfällt. Hier ist Antenne Brandenburg, jetzt mit Ellie Goulding.

0: Der Goldene Reiter aus NDW-Zeiten hier auf Antenne Brandenburg am Mittwochvormittag. So, jetzt wird es langsam ungemütlich für uns Menschen. Die Roboter, die nehmen uns nicht nur die Jobs weg, jetzt bekommen wir von denen auch noch eins auf die 12. In San Francisco gab es nämlich tatsächlich einen Kampf, Mensch gegen humanoiden Roboter. Habe ich gerade erst gelesen. Auf der menschlichen Seite Influencer Frankie LaPenna, auf der anderen boah, ein Blechkamerad mit Fäusten. Das Ganze natürlich ein PR-Stunt, aber einer mit leichtem Terminator-Gefühl. Nach dem, was ich da gesehen habe, sage ich ganz ehrlich, falls Alexa mich heute fragt, willst du Stress? Sag ich besser nein.
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0: Only You von den Flying Pickets und das komplett ohne Instrumente. 1993 wurde die A Cappella-Version von diesem Yazoo-Song sogar Weihnachtsnummer 1 in Großbritannien. 10.30 Uhr.
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2: Mit Holger Kessler, schönen guten Tag. Nach einer Serie von Viehdiebstählen, unter anderem in Schenkendöbern und bei Übigau-Warenbrück, wurden zwei Tatverdächtige festgenommen. Das gab das Polizeipräsidium Potsdam gerade bekannt. Demnach handelt es sich um zwei Männer aus Polen. Bei Durchsuchungen in der Wojewodschaft Lebus wurden mutmaßlich gestohlene Rinder und andere Beweise sichergestellt. Gegen die beiden Beschuldigten wurden Haftbefehle erlassen. Sie stehen im Verdacht, im Frühjahr dieses Jahres in mehreren Fällen Rinder gestohlen, um mit Viehtransporter nach Polen gebracht zu haben. Die Intensivstation des evangelischen Krankenhauses Luckau soll zum Jahresende geschlossen werden. Das hat uns Hans-Ulrich Schmidt gesagt. Er ist der kaufmännische Vorstand des Diakonissenhauses Teltow, zu dem auch das Luckauer Krankenhaus gehört. Ein Grund für die Schließung sei demnach die Krankenhausreform.
3: Weil wir die entsprechenden Qualitätsvoraussetzungen, die bundesweit vorgegeben sind, nicht werden erfüllen können. Darüber hinaus haben wir fast zwei Drittel weniger, sage ich mal, in Anspruchnahme, sodass im Prinzip wir diese Leistungen dann großen Häusern übergeben. Der Bereich wird dann für ambulante Operationen und tagesklinische Versorgung mitgenutzt. Und einen anderen Bereich, den werden wir erweitern, dort wird es eine kleine, feine Intensivstation geben mit Beatmungsmöglichkeiten, sodass die Notfallversorgung sichergestellt ist.
2: Die ärztliche Versorgung auf dem Land ist morgen Thema unserer RBB-Dialogtour. Ab 16 Uhr wollen wir mit Ihnen auf dem Marktplatz in Luckau genau darüber sprechen. Ein Stückchen grüne Lunge für die Stadt Cottbus und ihre Laubenpieper erhalten. Darum geht es heute bei der Sitzung der Stadtverordneten. Auf der Tagesordnung steht das sogenannte Kleingartenentwicklungskonzept. Was es damit auf sich hat, erklärt Antennenreporterin Luise Mösle.
4: Darin steht zum Beispiel, dass die vorhandenen Kleingärten möglichst erhalten bleiben sollen. Für die Anlagen, die weichen müssen, zum Beispiel im Bereich des Lausitz-Science-Parks im Nordosten von Cottbus, will die Stadt möglichst Ausgleichsanlagen finden. Insgesamt soll das Ziel sein, dass es auch in Zukunft genug Kleingärten in Cottbus gibt und diese auch genutzt werden. Dafür soll zum Beispiel die Vereinsarbeit gestärkt oder die Infrastruktur verbessert werden. Außerdem schlägt das Konzept vor, die Anlagen mehr zu öffnen, zum Beispiel für Spaziergänger.
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2: Gleich am ersten Tag seiner Amtsübernahme zeigt sich der Herbst bei uns von seiner goldenen Seite. Es bleibt heute durchweg freundlich mit sonnigen Abschnitten und 18 bis 20 Grad. 9 bis 10 haben wir aktuell. Und die Zeit, es ist 10.33 Uhr.
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0: A2, Magdeburg Richtung Berlin, zwischen Cieza und Wollin, da ist immer noch ein Reifen auf der linken Spur, hier bitte aufpassen. A24, Berlin Richtung Hamburg, zwischen Pudlitz und Suckow liegen Gegenstände auf der mittleren Spur, auch hier bitte besonders vorsichtig fahren. Stadtverkehr Berlin, A100, Stadtring Richtung Treptow, vor dem Dreieck Funkturm stehen Sie ab Dreieck Charlottenburg etwa 20 Minuten im Stau und ungefähr 15 Minuten dauert es in Richtung Wedding vorm Kreuz Schöneberg. Und Vorsicht bitte, im Britzer Tunnel, da steht noch ein Pannen. Auto auf der linken Spur. Blitzer, die stehen aktuell auf der A2 in Richtung Berlin zwischen Cieza und Wollin. Einen haben wir auf der östlichen A10 kurz vor Rüdersdorf an der Baustelle Richtung Hamburg. Den hat Uwe gesehen. Uwe, Dankeschön fürs Durchgeben. Grüße gehen raus. Und zu guter Letzt noch ein Blitzer in Panketal und zwar auf der Schönauer Straße. Staus, Blitzer und Entwarnungen können Sie gerne melden, so wie Uwe eben unter 0331 70 98 101. Dankeschön dafür und allen unterwegs eine gute Fahrt.
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0: Ja, die einen mähen Rasen zur Entspannung, so wie ich zum Beispiel. Ja, mache ich wirklich. Andere füllen ganz langsam mit einem Lächeln die Kaffeemaschine für die Kollegin.
5: Fertig.
0: Und wieder andere hören Antenne. Es ist die cleverste Methode, um diesen täglich grüßt das Murmeltier-Effekt zu entkommen, finde ich. Ja, hier gibt's nämlich stündlich 3 Songs ohne Unterbrechung. 10 Minuten mal, um sich frei zu machen, also gedanklich. Wobei, tun Sie, was Sie nicht lassen können. Ne? Hauptsache das Radio ist an. Jetzt mehr Musik von Sailor, Charles and Eddie und Baldy Mora. Ich bin René Hausmann und wünsche viel Spaß dabei. 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

0: trinkt man ja meistens kühl, ne? So ein Champagner, wenn man mal einen hat. Sailor, a glass of champagne. Und wir bleiben mal so ein bisschen am oder im Kühlschrank. Ja, Käse, Salami, Joghurt sieht alles noch harmlos aus. Aber irgendwo in Deutschland heißt es fast jeden Tag, das bitte nicht mehr essen.
1: Ein Müsli, das Fremdkörper enthält. Käse, Rückruf wegen Kunststoff. Viren in Tiefkühlbeeren oder Bakterien in Salami.
0: Lecker. Ja, solche Rückrufe haben Sie bestimmt auch schon gesehen. Die Frage ist nur, bekommt man die eigentlich immer mit?
2: In letzter Zeit ist das irgendwie ein bisschen häufiger.
3: Die Leute vertrauen, wenn sie kaufen. Und ich glaube, so viele Leute gucken gar nicht danach.
4: Das habe ich auch schon gesehen. Das ist eher Zufall, dass man es mitkriegt, ne?
0: Tja, wir haben uns gefragt, was passiert denn eigentlich, wenn ein Hersteller merkt, hoppla, mit unserem Produkt stimmt etwas nicht. Welche Pflichten haben Unternehmen hier?
5: Unternehmen sind lediglich angehalten, Verbraucherinnen verständlich und transparent zu informieren. Wie das genau aussieht, das interpretiert jedes Unternehmen ganz unterschiedlich.
0: Das sagt Christiane Seidel vom Verbraucherzentrale Bundesverband. Ja, manchmal hängen Warnzettel am Supermarkteingang, manchmal direkt am Regal. Reporter Martin Küstermann von der ARD-Sendung Marktcheck hat so einen Hinweis beim Müsli entdeckt.
6: Allerdings stand da drauf, dass nur eine bestimmte Charge betroffen sei. Ich habe da nochmal genauer nachgeschaut und bei diesem Produkt sind auch andere Chargen betroffen. Ausgerechnet daraus standen Produkte im Regal, die überhaupt nicht mehr im Verkauf sein dürften.
0: Zeitlich unfassbar, oder? Also Augen auf beim Einkauf und vielleicht auch mal beim Blick in den Vorratsschrank. Den besten Überblick über aktuelle Rückrufe bekommen Sie aktuell auf lebensmittelwarnung.de, auch als App oder E-Mail-Newsletter. Und da erfahren Sie dann auch, was zu tun ist, wenn Sie das betroffene Produkt schon gekauft haben oder ungünstigste Variante, wenn Sie es schon gegessen haben. 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

Kleine Ohrläppchenmassage mit Musik der 80er. Aha, Take on Me auf der Antenne. So, falls Sie gerade bei der Arbeit vor einer Aufgabe sitzen und denken, das dauert jetzt wieder ewig. Hier kommt etwas, das Sie zusätzlich unter Druck setzt. Die 6-jährige Lian Yongqi aus China, die löst einen Zauberwürfel im Schnitt in 4,27 Sekunden. 6 Jahre, 4,27 Sekunden. Das ist frischer und neuer Weltrekord bei den Frauen. Und die kleine Lian, die kennt dafür mehr als 1300 Lösungswege und trainiert dafür täglich 2 bis 3 Stunden. Und rauskommen eben 4,27 Sekunden. Unglaublich, oder? Also in der Zeit habe ich morgens noch nicht mal mein Passwort falsch eingegeben. Hier ist Antenne Brandenburg mit Gary Halliwell, Michiko Latino. Die schönste Musik für Brandenburg.

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1: Im Studio Mario Köhne, guten Tag. Nach einer Serie von Viehdiebstählen im Land Brandenburg sind zwei Tatverdächtige festgenommen worden. Das hat das Polizeipräsidium in Potsdam bekannt gegeben. Holger Kessler berichtet.
2: Demnach handelt es sich bei den Festgenommenen um zwei Männer aus Polen. Bei Durchsuchungen in der Wojewodschaft Lebus wurden mutmaßlich gestohlene Rinder und andere Beweise sichergestellt. Gegen die beiden Beschuldigten wurden Haftbefehle erlassen. Sie stehen im Verdacht, im Frühjahr dieses Jahres in mehreren Fällen Rinder gestohlen und mit Viehtransportern nach Polen gebracht zu haben.
1: Schule ohne Rassismus, Schule mit Courage. 122 Schulen in Brandenburg tragen diesen Titel. Und von ihnen treffen sich zur Stunde Schülerinnen und Schüler im Landtag in Potsdam. Gemeinsam mit Lehrern wollen sie über Mobbing und Rassismus sprechen und Maßnahmen dagegen erarbeiten. Schulen in diesem Netzwerk verpflichten sich zu langfristigen Projekten gegen Rassismus. Die BTU Cottbus-Senftenberg baut ihr Studienangebot im Bereich Schienenverkehr aus. Ab dem kommenden Semester werden Bauingenieure für Schieneninfrastruktur ausgebildet. Der Schwerpunkt ist in Zusammenarbeit mit dem Eisenbahnbundesamt und der Deutschen Bahn entstanden und soll dem Fachkräftemangel entgegenwirken. Bahnpersonalvorstand Martin Seiler.
3: Die Uni hat, glaube ich, hier einen interessanten Studiengang zu bieten. Und wir haben am Ende sehr gute Studierende, die dann bei uns anfangen. Und das ist die Win-Win-Situation. Es ist wichtig, dass wir verstehen, dass Bahn und die Entwicklung der Bahn ist Gemeinschaftsaufgabe. Da gehört die Politik dazu, da gehört die Hochschule dazu, da gehört die Bahnindustrie dazu und wir. Und an dieser Kooperation haben wir lange gestrickt, 2 Jahre. Und jetzt steht das und geht voran. Und es macht auch richtig.

0: Frankfurt-Oder und der Technischen Hochschule in Wildau. Mitarbeiterin Lisa Marold-Schwemmer.
1: Also es ist ein Angebot der Hochschulen an auch sozusagen Akteure hier in der Region, an die Stadt, an den Landkreis, aber eben auch an Menschen, die sich hier vor Ort engagieren, mit uns gemeinsam Wissenschaft in die Fläche zu tragen, Wissenschaft auch Menschen näher zu bringen, die vielleicht sonst nicht so viel damit am Hut haben.
0: Potsdams Stadtverordnete müssen darüber entscheiden, ob der baubeigeordnete Rubelt abgewählt wird. Ein entsprechender Antrag hat laut Ratsinformationssystem genug Unterschriften bekommen. Zu den Unterzeichnerinnen gehört auch Oberbürgermeisterin Aubel. Rubelt war auf einer Veranstaltung von Klimawandelleugnern. Eine Abwahl braucht Anfang November mindestens 2/3 aller Stimmen der Stadtverordneten. Und soweit die Antenne Brandenburg Nachrichten. 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
3: Viel Sonne heute, im Verlauf ein paar lockere oder dünne Wolken, dabei bleibt es auch trocken. Temperaturen heute bei 18 bis 20, in Berlin bei 19 oder 20 Grad. Aktuelle Temperaturen, wir haben 11 Grad in Guben und Templin, 12 melden Bernau und Rathenow und 14 Grad haben wir gerade in Küritz und Wittstock-Dossel. Die Nacht ist teilweise aufgelockert oder stark bewölkt, vom Westen her gibt's schauerartigen Regen, Tiefstwerte bei 12 bis 9 Grad. In Berlin bekommen wir 12 bis 11, dazu wird ein frischer Wind. Morgen gibt es dann deutlich mehr Wolken als Sonne, schade eigentlich. Zeitung gebietsweise sogar Regen oder Schauer und es ist auch recht kühler. Also das wird so ein richtiger Herbsttag morgen, ein Tag zu spät auch so ein bisschen. 14 bis 16 Grad bekommen wir in Berlin, 15, dazu wird ein böiger West- bis Nordwestwind.
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3: Mit einem Blick auf die A10, südlicher Berliner Ring Richtung Dreieckwerder. Zwischen Michendorf und Dreieckwerder ist die rechte Spur bis etwa 15 Uhr gesperrt. Dann Stadtverkehr Berlin, hier eine Meldung von der A100 Richtung Treptow. Vor dem Dreieck Funkturm stehen Sie ab Dreieck Charlottenburg etwa 20 Minuten im Stau. A100 Richtung Wedding, im Britzer Tunnel blockiert ein Pannenauto die linke Spur. Hier stehen sie auch 20 Minuten im Stau. Und geblitzt wird auf der A2 Richtung Berlin zwischen Ziesa und Wollin. Einen haben wir auf der östlichen A10 und zwar kurz vor Rüdersdorf an der Baustelle Richtung Hamburg. Innerhalb Klinik geblitzt es auf der Schönefelder Chaussee. In Hohenneuendorf, in Stolperstraße in beiden Richtungen und in Panketal auf der Schönauer Straße. Das war's aber. Reicht auch, finde ich. Staus, Blitzer und Entwarnungen können Sie gerne melden beim Antenne-Verkehrsservice. Da sitzt der Tino und ist erreichbar unter der 0331 70 98 101. Dankeschön dafür. Allen unterwegs eine gute Fahrt durch die Sonne.
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3: So, haben wir gerade noch die Sonne vor der Nase. Draußen schön, wunderbar. Jetzt schieben wir auch wieder eine Wolke davor, denn es geht gleich um einen Aufreger hier bei uns. Wir alle kennen das oder haben damit schon Erfahrung gemacht. Wenn es Geld knapp wird, muss der Rotstift ran. Aber wo setzt man den an? In Potsdam-Mittelmark trifft es ausgerechnet die Familienzentren. Die sollen künftig deutlich weniger Geld bekommen. Und dagegen regt sich Widerstand. Unser blauer Robur rollt deshalb heute nach Werder. Was dort auf dem Spiel steht, gleich hier bei uns.

0: Antenne Brandenburg hier. A Reality von Lost Frequencies. Drei Tage, drei Orte, drei Aufreger und unser blauer Robur mittendrin. Gestern haben wir in Ahrensfelde über den Dauerstau auf der B158 diskutiert. Heute geht's weiter.
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0: Und dann geht's ums Geld. Genauer gesagt um Geld, das künftig fehlen könnte. Potsdam-Mittelmark muss nämlich sparen und will unter anderem die Zuschüsse für Familienzentren deutlich kürzen. Für viele Eltern sind diese Einrichtungen aber wichtige Anlaufstellen im Alltag, ja. Unser Antenne-Reporter Johann Frederik Paul ist für uns in Werder. Freddy, warum setzt der Landkreis ausgerechnet bei den Familienzentren den Rotstift an?
2: Ja, weil Familienzentren eine freiwillige Leistung des Kreises sind. Die muss ein Kreis nicht bezahlen, kann es aber. Andere freiwillige Leistungen sind zum Beispiel die Förderung von Museen. Auch da gibt es Sparpläne. In den Familienzentren gibt es zum Beispiel Familiencafés, Sportkurse für Kinder, aber auch Beratungsangebote für Eltern. Also grundlegende Unterstützung für Familien, die dafür auch fast nichts bezahlen müssen. Besonders arme Familien profitieren davon also.
0: Okay, die Kasse ist klamm und deshalb wird bei den sogenannten freiwilligen Ausgaben gespart. Nur klingt ja Familienzentrum für die Menschen, die es brauchen, wahrscheinlich nicht gerade nach verzichtbarem Luxus. Was sagen denn die Einrichtungen dazu?
2: Ja, die sind natürlich alles andere als glücklich und fühlen sich schon fast für die geleistete Arbeit bestraft. Sie sagen nämlich, dass sie Familien helfen, bevor die Probleme so groß werden, dass das Jugendamt eingreifen muss. Aber eine Statistik, wie oft so ein Eingreifen durch die Vorsorge verhindert wird, gibt es natürlich nicht. Jetzt sollen die finanziellen Mittel der Familienzentren um knapp 40% gestrichen werden und es sollen auch Arbeitsstunden eingespart werden. Besonders drastisch trifft es wohl das Familienzentrum in Werderhavel. Da könnte es statt bisher 80 Mitarbeiterstunden pro Woche nur noch 25 Stunden geben.
0: Ja, und wenn tatsächlich nur noch gut ein Viertel der bisherigen Förderung übrig bleibt, dürfte das für ordentlich Unruhe sorgen. Gibt's denn auch Widerstand gegen diese Pläne?
2: Ja, auch von Eltern aus Werder. Die haben eine Petition gestartet. Knapp 30.000 Unterschriften sind zusammengekommen und die drücken sie heute um 3 dem Landrat von Potsdam-Mittelmark in die Hand. Und zwar an unserem Robur-Bus. Wir von Antenne Brandenburg und die Kollegen von rbb24 Brandenburg aktuell sind nämlich diese Woche unterwegs und sprechen über Themen, die sie bewegen. Und wir stehen heute ab 15 Uhr vorm Familienzentrum in Werderhavel und sprechen dort mit allen Beteiligten. Jeder Interessierte ist herzlich willkommen.
0: Ja, kommen Sie vorbei, reden Sie mit. Betroffene und Verantwortliche sind auch vor Ort. Denn sparen müssen ist das eine. Die spannende Frage ist ja immer, was kostet es am Ende, wenn man an der falschen Stelle spart?
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0: unsere tägliche Dosis ABBA. Für alle, die glasige Augen bekommen, wenn sie mal nicht laufen. Aber thank you for the music. So, hier ist Antenne Brandenburg und Tatort-Fans müssen jetzt ganz tapfer sein. Ja, nach fast 30 Jahren im Dienst, nach unzähligen Leichen und wahrscheinlich ungefähr genauso vielen Currywursten am Rhein, ist jetzt Schluss für Max Ballauf. Klaus J. Behrens steigt beim Kölner Tatort aus. Seit 1997 ermittelt er dort zusammen mit Dietmar Bär alias Freddy Schenk. Und ja, Behrens hatte offenbar eine ganz persönliche Ziellinie. 100 Kölner Fälle wollte er schaffen und genau danach hört er auf. Letzte Folge wird noch dieses Jahr gedreht, soll dann im Herbst nächstes Jahr laufen. Aber ganz vorbei ist es mit dem Kölner Tatort aber nicht. Dietmar Bär macht als Freddy Schenk weiter und Ballauf, ja, der hat nach 30 Jahren vermutlich vor allem eins verdient. Ein Sonntagabend, an dem er mal nicht zur Arbeit muss.
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0: Wem die Sonne draußen nicht reicht, der bekommt sie noch von Rosenstolz. Gib mir Sonne, die schönste Musik um 11.30 Uhr.
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2: Aus dem Cottbusser Antennestudio mit Holger Kessler Ihnen einen schönen guten Tag. Sie hatten jeweils in der Nacht zugeschlagen und Rinder gestohlen. Auch hier bei uns in Schenkendöbern, Radusch und bei Übigau-Warenbrück. Am Vormittag hat das Polizeipräsidium Potsdam die Festnahme von zwei Tatverdächtigen gemeldet. Demnach handelt es sich um zwei Männer aus Polen. Bei Durchsuchungen in der Wojewodschaft Lebus wurden mutmaßlich gestohlene Rinder und andere Beweise sichergestellt. Gegen die beiden Beschuldigten wurden Haftbefehle erlassen. Sie stehen im Verdacht, im Frühjahr dieses Jahres in mehreren Fällen Rinder gestohlen und mit Viehtransporter nach Polen gebracht zu haben. Ein im Juni veröffentlichter Zeugenaufruf brachte laut Polizei eine zweistellige Zahl an Hinweisen. Darunter waren auch Angaben zum mutmaßlich genutzten Tatfahrzeug. Die Intensivstation des evangelischen Krankenhauses Luckau wird es so demnächst nicht mehr geben. Das hat uns Hans-Ulrich Schmidt gesagt. Er ist der kaufmännische Vorstand des Diakonissenhauses Teltow, zu dem auch das Luckauer Krankenhaus gehört. Die Station wurde zu wenig genutzt. Ein weiterer Grund sind die neuen Qualitätsvorgaben durch die Krankenhausreform. Eine intensivmedizinische Notfallversorgung soll es aber auch nach dem Jahreswechsel weitergeben. Nur in einer kleineren Variante und ohne Langzeitbeatmung. Die ärztliche Versorgung auf dem Land ist morgen auch Thema unserer RBB-Dialogtour. Ab 16 Uhr wollen wir mit Ihnen auf dem Marktplatz in Luckau genau darüber sprechen. Kommen Sie vorbei und diskutieren Sie gerne mit. Eine jahrzehntealte Städtepartnerschaft wieder in Schwung bringen, das hat Cottbus mit dem italienischen Grosseto vor. Vertreter aus Cottbus waren deshalb jetzt in Italien. Antenne-Reporter Florian Ludwig berichtet.
3: So ging es bei dem Besuch der Cottbuser Delegation vor allem um Kultur, Museums- und Öffentlichkeitsarbeit und darum, kulturelle Veranstaltungen zu organisieren. Dabei wurde auch eine Lithografie des kürzlich verstorbenen Cottbuser Künstlers Günter Rechen übergeben. Kommenden Monat gibt es den Gegenbesuch aus Italien. Die Städtepartnerschaft zwischen Cottbus und Grosseto besteht seit 1967. Die Stadt in der Toskana hat etwas mehr als 80.000 Einwohner.
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2: Na, wenn das kein perfekter Start in den Herbst ist, es bleibt heute durchweg freundlich hier bei uns in der Lausitz und im Elbe-Elster-Land. Dazu bekommen wir im Tagesverlauf noch 18 bis 20 Grad. Im Moment sind wir davon noch ein Stück entfernt bei Werten zwischen 11 und 14 Grad. Morgen wird's leider nicht mehr ganz so schön. Der Donnerstag wird verregnet bei höchstens 15 Grad. Und die Zeit ist von 11.33 Uhr.
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4: Der Blick auf die Straßen. Vorsicht bitte auf der A24 Hamburg Richtung Berlin zwischen Dreieck Wittstock-Dosse und Herzsprung. Da befindet sich eine ungesicherte Unfallstelle. A10 südlicher Berliner Ring Richtung Dreieck Werder. Zwischen Michendorf und Dreieck Werder ist die rechte Spur bis etwa 15 Uhr gesperrt. A113 Richtung Dresden dann zwischen Waltersdorfer Dreieck und Schönefelder Kreuz liegen Reifenteil auf der Fahrbahn. Hier bitte ein bisschen aufpassen. Ne? Stadtverkehr Berlin, was haben wir da? Eine Meldung von der A100 Richtung Treptow. Vorm Dreieck Funkturm stehen Sie ab Dreieck Charlottenburg etwa 20 Minuten im Stau. A100 Richtung Wedding. Im Britzer Tunnel blockiert ein Pannenauto die linke Spur. Hier stehen Sie auch nochmal 20 Minuten an. Und Blitzer, fällt's immer mehr. A2 Richtung Berlin zwischen Cäsar und Wollin. Einen haben wir auf der östlichen A10, kurz vor Rüdersdorf an der Baustelle Richtung Hamburg. In Alt-Lienicke, da blitzt es auf der Schönefelder Chaussee. In Hohenneuendorf haben wir einen in Stolperstraße in beiden Richtungen, also zwei. Und in Panketal, da blitzt es auf der Schönauer Straße. Haben Sie vielleicht auch noch was entdeckt unterwegs? Vielleicht nicht gerade einen Blitzer, davon haben wir schon reichlich. Dann gerne anrufen beim Antenne Verkehrsservice. Da sitzt der Tino und ist am Telefon unter 0331 70 98 101. Danke fürs Melden, allen unterwegs eine gute Fahrt.
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4: Also ich finde ja das Schöne an Tagen wie diesen, ja, man muss sich ja nicht alles alleine machen. Ja, unsere drei Songs ohne Unterbrechung, die bekommen heute Unterstützung vom Herbstwetter in Brandenburg. Ja, zum blauen Himmel und zur Sonne werfen wir drei Songs ohne Unterbrechung in den Ring. Und wenn Sie mal darauf achten, die passen alle wie Arsch auf Eimer zum Wetter. Ja, Enya ist dabei, Supertramp, Human League, also was will man mehr? Ich bin René Hausmann und fahre das hier mal ab.

0: Herbstmusik von Enya, Only If. Für uns geht's jetzt nach Bernau. Für viele Einheimische beginnt die eigene Lebensgeschichte an genau diesem Ort mit dem ersten Schrei, dem ersten Foto und vermutlich ziemlich müden Eltern.
1: Ja. Seit Jahrzehnten kommen im Emanuel-Klinikum in Bernau Kinder zur Welt, aber in einer Woche ist hier leider Schluss. Die Geburtshilfe schließt. Zum Abschied soll jetzt nochmal gezeigt werden, wie viele Lebensgeschichten dort begonnen haben. Geplant ist eine Fotoausstellung und dafür werden alte Babybilder und Erinnerungen gesucht. Dazu Janko Brett aus unserem Antennestudio in Frankfurt.
2: Wer in der Bernauer Geburtshilfe geboren wurde, kann ein Babyfoto für die Ausstellung einreichen. Gesucht werden außerdem aktuelle Fotos der ehemaligen Babys. Die Bilder können noch bis Ende September an der Rezeption im Foyer des Klinikums abgegeben werden. Wichtig, eingereicht werden sollen nur Abzüge oder Kopien, bitte keine Originale.
0: Also ich finde ja, das ist ein ziemlich schöner Abschied. Nochmal die Gesichter zusammenbringen, deren Leben genau da begonnen hat. Die Ausstellung, die läuft ja bereits. Noch bis Anfang Oktober hängen die kleinen Bernauer im Emanuel-Klinikum.

0: Mittwochvormittag, dazu Zeit für The Lion Sleeps Tonight.
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0: Also wenn morgens nur noch ein müdes Klick aus der Garage kommt oder vielleicht eine Warnlampe plötzlich aufflackert oder unterm Auto eine Pfütze steht, so nach dem Motto, hey, das war doch gestern noch nicht da, dann gibt's hier bei uns eine Instanz namens Ulf. Unser Autoexperte, der kümmert sich am Samstag wieder um Ihre Autoprobleme. Ja, und Bernd aus Fürstenwalde, der hat zum Beispiel einen besonders hartnäckigen Fall, denn sein Wagen steht einen Tag, dann ist die Batterie leer und die Alarmanlage legt los. Selbst Ulf staunt da.
2: Jetzt hatte ich in der Fachwerkstatt drinnen bei Ford die Batterie überprüft, die ist in Ordnung, und haben den einen Tag eine Ruhestrommessung gemacht.
0: Genau.
2: War alles im Rahmen. Ich habe den Wagen abgeholt, habe bezahlt, habe den einen Tag stehen lassen, wollte Sonntag früh starten, wieder die Batterie runter, wieder Alarmanlage an und das Auto hat verrückt gespielt.
3: Schade, dass die Werkstatt den nicht mal zwei Tage stehen lassen hat, um zu gucken, ob es dann wiederkommt. Das ist schon mal so ein bisschen der erste Fehler. Ich würde Richtung Lichtmaschine tippen. Wenn der Lichtmaschinenregler, der hat so eine Gleichrichter, die oben drin, die sorgen dafür, dass Strom nur in eine Richtung fährt. Das ist wie bei der Einbahnstraße. Okay. Von der Lichtmaschine zur Batterie. Mhm. Wenn die aber kaputt sind, dann ist die Einbahnstraße sozusagen frei und der Strom kann sich entladen von der Batterie wieder zur Lichtmaschine. Das heißt, da kann man einfach Folgendes machen, die Lichtmaschine mal morgens anfassen. Kommt man wahrscheinlich irgendwo in die Nähe. Wenn man merkt, dass da Wärme ist, dann ist das doch der Fehler.
0: Super Tipp. Samstag ab 11 ist er wieder 2 Stunden hier bei mir, der Autoexperte bei Antenne Brandenburg. Ihre Fragen, die können Sie gerne jetzt schon stellen unter 0331 70 98 100. Die Zeit 11.52 Uhr.
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1: Im Studio Mario Köhne, guten Tag. Nach dem Diebstahl von mehr als 200 Rindern in mehreren Brandenburger Landkreisen hat die Polizei zwei Tatverdächtige festgenommen. Laut Ermittlern konnte ein 46-Jähriger an der Raststätte Berstetal an der Autobahn 13 festgenommen werden. Ein 41-Jähriger wurde in Polen gefasst. Die Männer sollen die Tiere zwischen März und Mai von Weiden gestohlen, in Viehtransporter verladen und nach Polen gebracht haben. Schülerinnen und Schüler aus ganz Brandenburg sitzen seit dem Vormittag im Landtag zusammen. Sie wollen Ideen erarbeiten, wie es an ihren Schulen weniger Diskriminierung geben kann. Über das Landestreffen des Netzwerks Schule ohne Rassismus, Schule mit Courage berichtet Hanno Geduldig.
2: In Workshops diskutieren die Schüler unter anderem Mobbing, Rassismus und Klassismus, also Diskriminierung, weil die Familie zum Beispiel arm ist. Und es geht darum, wie man im schulischen Alltag etwas dagegen machen kann und mit welchen Mitteln und Maßnahmen. In Brandenburg tragen bereits 122 Schulen den Titel Schule ohne Rassismus, Schule mit Courage und verpflichten sich zu langfristigen Antirassismus-Projekten.
1: Weil es übel gerochen hat, war das Melanchthon-Gymnasium in Herzberg nach den Sommerferien weiter geschlossen. Bis heute. Die rund 450 Schüler und Lehrer werden nämlich seit heute wieder dort unterrichtet. Vorher gab es positive Ergebnisse bei Raumluftmessungen. Elbe-Elster Landrat Marcel Schmidt ist froh.
3: Also das ist ein tolles Gefühl und die Schulleitung hat ja das mit großer Freude auch reagiert und das mitgenommen. Für die Schüler in dem Fall können ja wieder die Unterrichtsräume genutzt werden. Und für die Lehrkräfte entfällt natürlich das Pendeln von den unterschiedlichen Standorten in Herzberg. Und das Tolle ist halt, in der Sporthalle wird jetzt wieder direkter Sportunterricht, dem seinen Zweck natürlich erfüllt. Und die Vereine freuen sich auch, dass sie endlich die Sporthalle wieder nutzen können.
1: Rund um den Bahnhof Oranienburg wird in den kommenden Jahren kräftig gebaut. Darüber hat die Deutsche Bahn vor Ort informiert. Was sie genau plant, fasst Carsten Zumack zusammen.
4: Die fast 40 Jahre alte Stellwerkstechnik wird in Oranienburg bereits ersetzt. Um Anwohner besser vor Lärm zu schützen, sollen Schallschutzwände mit einer Länge von insgesamt 1,3 Kilometern aufgestellt werden. Außerdem ist geplant, drei Eisenbahnunterführungen zu erneuern. Auch neue Signale und Weichen sollen künftig dazu beitragen,

0: Die von der Rentenkommission vorgeschlagene Reform sei ein Gesamtkunstwerk. Das sehe sie genauso wie der Kanzler und auch SPD-Arbeitsministerin Baas.
1: Soweit die Antenne Brandenburg Nachrichten. 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
3: Ja, wird ein bisschen kühler zur Nacht, morgen auch am Tag. Also wir sagen Tschüssi Sommer und geben ein Bussi für den Herbst. Viel Sonne heute, ein paar Wolken gesellen sich dazu. Es bleibt trocken, Temperaturen bei 18 bis 20 Grad. Aktuelle Werte, wir haben 13 Grad in Schipkau, Klettwitz und Bad Dimwerda. 15 melden Luckenwalde und Baruth und 17 Grad haben wir gerade in Strausberg und in Preetzwalk. Auch in der Nacht gibt es ein paar Wolken und zunächst bleibt es auch trocken. Aus Richtung Elbe ziehen dann so ein paar Regengebiete auf. An Oder und Neiße kann es dann auch mal nass werden. Wird nicht ganz so kalt. 12 bis 9 Grad bekommen wir in der Nacht. Morgen deutlich mehr Wolken. Ab und zu ist mit etwas Regen zu rechnen. Es wird frisch. Temperaturen liegen dann nur noch bei 14 bis 16 Grad.
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3: Hallo Autos. Wir schauen auf die Straßen. Zunächst zur A9 Berlin Richtung Leipzig. Zwischen Brück und Niemeck, da liegen Reifenteile auf der Fahrbahn. Hier bitte aufpassen. A10 südlicher Berliner Ring Richtung Dreieckwerda. Zwischen Michendorf und Dreieckwerda ist die rechte Spur bis etwa 15 Uhr gesperrt. A113 Richtung Dresden. Zwischen Waltersdorfer Dreieck und Schönefelder Kreuz ist die rechte Spur gesperrt. Dort steht auch ein Pannen-LKW. Stadtverkehr Berlin, A100 Richtung Treptow. Vor dem Dreieck Funkturm stehen Sie ab Dreieck Charlottenburg etwa 20 Minuten im Stau. Wir drücken die Daumen und wünschen Geduld. A100 Richtung Wedding, im Britzer Tunnel blockiert ein Pannenauto die linke Spur. Hier auch nochmal 20 Minuten mehr einplanen. Blitzer haben Sie uns gemeldet in Altlinike auf der Schönefelder Chaussee, in Hohenneuendorf in Stolperstraße in beiden Richtungen und es blitzt in Panketal auf der Schönauer Straße. Staus, Blitzer und Entwarnungen können Sie uns gerne melden beim Antenne Verkehrsservice. Die Nummer 0331 70 98 101. Danke dafür und allen unterwegs gute Fahrt.
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3: Ja, und mal mit guten Nachrichten hier, denn in Cottbus entsteht Deutschlands modernstes Bahnwerk. Ja, riesig teuer mit 1200 neuen Jobs. Nur die passenden Fachkräfte dafür, die hat man zwischenzeitlich nicht mehr ausgebildet. Upsi, jetzt korrigiert die BTU ihren Kurs und bringt da zwei wichtige Studiengänge zurück. Wie das passieren soll, sagen wir Ihnen gleich hier.

0: Massachusetts, das waren die Bee Gees auf Antenne Brandenburg. Cottbus wird gerade zu einem richtig wichtigen Bahnstandort. Dort entsteht das größte und modernste Bahnwerk Deutschlands, eines der großen Strukturwandelprojekte in der Lausitz. Rund 1200 neue Arbeitsplätze sollen entstehen. Und dafür braucht man natürlich Fachkräfte. Umso größer war die Kritik, als die BTU Cottbus-Senftenberg vor 3 Jahren ausgerechnet Studienangebote rund um Eisenbahn und Schienenverkehr gestrichen hat. Nach dem Motto, das große Bahnwerk steht vor der Tür, aber die passenden Leute, die bilden wir hier nicht mehr aus. Das ändert sich jetzt. Ab dem kommenden Semester kehren die Studienangebote zurück. Antenne-Reporterin Stefanie Brockhausen weiß, was hier geplant ist.
1: Wie wird die Statik für eine Eisenbahnbrücke berechnet? Wie wird KI für den Bahnbetrieb genutzt? Mit diesen und anderen Fragen können sich Studierende an der BTU Cottbus-Senftenberg ab dem kommenden Semester beschäftigen. Die Uni führt einen Studienschwerpunkt zum Thema Schieneninfrastruktur ein, gemeinsam mit der Deutschen Bahn, so Uni-Präsidentin Gesine Grande.
2: In den Modulen haben wir zum Beispiel Themen wie Eisenbahnbrücken oder Eisenbahnbau oder auch Bahnbetrieb, alles Themen, wo jedem einleuchtend ist, dass es da einen großen Bedarf in der Qualifizierung der Fachkräfte gibt.
1: Etwa 80 Studierende hat die BTU pro Jahr im Bauingenieurwesen. 2/3 davon studieren dual über die Deutsche Bahn, absolvieren dort also ihre Praxisstationen. Durch die Zusammenarbeit mit der BTU erhofft sich die Bahn, dass ihre Fachkräfte von morgen auch wissenschaftlich gezielt gefördert werden, sagt DB-Personalvorstand Martin Seiler.
3: Die Uni hat, glaube ich, hier einen interessanten Studiengang zu bieten. Und wir haben am Ende sehr gute Studierende, die dann bei uns anfangen. Und das ist die Win-Win-Situation.
1: Die Deutsche Bahn entsendet Lehrbeauftragte an die Uni. Dadurch soll breites Fachwissen aus der Praxis in die Module einfließen. Uni-Präsidentin Gesine Grande hofft, dass der Studiengang dadurch auch attraktiver wird. Denn noch habe die Lausitz einen Standortnachteil im Vergleich zu Universitäten wie München, Hamburg oder Berlin.
2: Wir haben gerade im Ranking des Instituts der deutschen Wirtschaft Platz 1 als dynamischste Region in Deutschland gemacht. Ich glaube, das sind alles Faktoren, die wichtig sind.
0: Es liegt also viel Hoffnung in dem neuen Schienenstudiengang an der BTU Cottbus. Und die Lausitz ist und bleibt eine spannende Region mit Zukunft.

0: dreht man sich gerne um nach so einer Lady in Red. Hört man auch gerne hin. Crystal Berg auf Antenne Brandenburg. Es gibt auch Fahrzeuge, da dreht man sich um. Ferrari zum Beispiel, Porsche oder klar, Kehrmaschine.
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0: 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Auch das geht, ja. Und vielleicht schlummert in Ihnen ja auch ein kleiner König der Bordsteinkante. 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

0: Musik aus NDW-Zeiten. Peter Schilling mit Terra Titanic um 12.30 Uhr.
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2: Aus dem Cottbuser Antennestudio mit Inka Gluschke Ihnen einen schönen guten Tag. Es ist möglicherweise der entscheidende Schlag nach einer Serie von Fidebstählen. Die Polizei hat zwei Tatverdächtige festgenommen. Sie sollen auch hier bei uns in Schenkendöbern, Radusch und bei Übigau-Wahrenbrück zugeschlagen haben. Antennereporter Holger Kessler fasst zusammen, was bisher bekannt ist.
3: Demnach handelt es sich bei den Festgenommenen um zwei Männer aus Polen. Bei Durchsuchungen in der Wojewodschaft Lebus wurden mutmaßlich gestohlene Rinder und andere Beweise sichergestellt. Gegen die beiden Beschuldigten wurden Haftbefehle erlassen. Sie stehen im Verdacht, im Frühjahr dieses Jahres in mehreren Fällen Rinder gestohlen und mit Viehtransporter nach Polen gebracht zu haben. Ein im Juni veröffentlichter Zeugenaufruf brachte laut Polizei eine zweistellige Zahl an Hinweisen. Darunter waren auch Angaben zum mutmaßlichen Tatfahrzeug.
2: Cottbus will einer fast 60 Jahre alten Städtepartnerschaft neues Leben einhauchen. Vertreter der Stadt waren deshalb jetzt im italienischen Grosseto. Antennereporter Florian Ludwig.
4: So ging es bei dem Besuch der Cottbuser Delegation vor allem um Kultur, Museums- und Öffentlichkeitsarbeit und darum, kulturelle Veranstaltungen zu organisieren. Kommenden Monat gibt es den Gegenbesuch aus Italien. Die Städtepartnerschaft zwischen Cottbus und Grosseto besteht seit 1967. Die Stadt in der Toskana hat etwas mehr als 80.000 Einwohner.
2: Wenn einem Plüschtier das Abhören nicht wehtut, na dann kann's doch beim Menschen nicht schlimmer sein. Genau diesen Effekt will das Gubner Emi-Wilke-Stift bei Kindern mit seiner Teddy-Sprechstunde erreichen. Von heute bis Freitag gibt es die wieder. 400 Kinder aus Deutschland und Polen sind mit ihren Plüschtieren angemeldet. Stefanie Donat vom Wilke-Stift.
5: Das Ziel ist eigentlich, dass wir versuchen wollen, den Kindern ein bisschen die Angst zu nehmen vor Krankenhäusern, vor Arztpraxen. Und in dem Moment schlüpfen aber quasi die Kinder in die Rolle des Fürsorgeberechtigten. Sie müssen als erstes an der Anmeldung sein und sagen, was hat mein Tier, was fehlt ihm, wie ist der Name. Also es wird wie in einer klassischen Arztpraxensituation erstmal abgefragt und die Kinder müssen quasi für ihr Tierchen sprechen.
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2: Also schöner kann ein Herbstanfang nicht sein. Es bleibt auch am Nachmittag durchweg freundlich. Die Temperaturen 18 bis 20 Grad. Morgen wird's ja leider nicht mehr ganz so schön. Der Donnerstag, naja, der bringt einigen Regen bis höchstens 15 Grad. Und die Zeit 12.33 Uhr.
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6: Der Blick auf die Straßen. Zunächst zur A10, südlicher Berliner Ring, Richtung Dreieckwerder. Zwischen Michendorf und Dreieckwerder ist die rechte Spur bis etwa 15 Uhr gesperrt. Dann Vorsicht auf der A24, Hamburg Richtung Berlin. Zwischen Neuruppin Süd und Fährberlin, da liegen Reifenteile auf der rechten Spur. A113 Richtung Dresden, zwischen Waltersdorfer Dreieck und Schönefelder Kreuz ist die rechte Spur gesperrt, dort steht ein Pannen-LKW. Und Vorsicht auf der B2, Treuenbrietzen Richtung Potsdam, zwischen dem Abzweig nach Salzbrunn und Belitz, da ist eine Person auf der Fahrbahn. Stadtverkehr Berlin, A100 Richtung Treptow, vor dem Dreieck Funkturm stehen Sie ab Dreieck Charlottenburg etwa 20 Minuten im Stau. Dann weiter mit der A100 Richtung Wedding. Im Britzer Tunnel blockiert ein Pannenauto die linke Spur. Hier stehen Sie auch nochmal 20 Minuten an. Blitzer, von Ihnen gemeldet, stehen auf der A12 Richtung Berlin zwischen Briesen und Fürstenwalde West. Dann haben wir einen auf der B195 kurz vor Fehrbitz in Richtung Glänzen. Den hat Eugen gesehen. Dankeschön, Eugen, fürs Durchgeben. In Berlin haben wir einen Berlin-Lichtenberg am U-Bahnhof Magdalenenstraße in beiden Richtungen. Also zwei. Die hat Regina gesehen, auch Ihnen, Regina. Vielen Dank fürs Melden und gute Weiterfahrt. Ungeblitzt in jedem Fall. Staus, Blitzer und Entwarnungen können Sie gerne melden, so wie Regina und Eugen eben unter 0331 70 98 101. Dankeschön dafür, allen Beteiligten und am Radio unterwegs.
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6: So, geht's jetzt wieder. Wenn das, was in der Pommesbutze gerade angeboten wird, heute nicht so der Knaller sein sollte, haben Sie ja immer noch uns. Und die drei Songs ohne Unterbrechung, ja, die gehen auch, wenn die Currywurst trocken war oder der Salat noch nass oder eben umgekehrt. Wir machen Ihre Pause zum Premium-Erlebnis. Jetzt mit Musik von Queen, The Kershaw ist dabei und Boyzone auch. Ich bin René Hausmann und wünsche viel Spaß beim Hören.

0: Queen mit Somebody to Love, einer der Songs, auf die Freddie Mercury selbst besonders stolz war. Inspiriert war der Sound damals übrigens von Aretha Franklin und der Gospelmusik, deshalb eben diese mächtigen Chöre und das ständige Wechselspiel der Stimmen.
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0: Und wir sind bei Clelia Firmann aus Cottbus. Hier geht es um den Geburtsnamen Baudewins. Und Sie sind in Leipzig geboren.
2: Ja.
0: Vater und Opa kommen auch daher. Das heißt also, wir haben Sachsen als Ursprung, Herr Professor Udolf.
3: Nee,
0: haben wir nicht. Gut,
3: Einspruch.
0: Dann bin ich hier raus.
3: Einspruch.
0: Frau Firmann, der Herr Professor Udolf ist natürlich der Wissende.
3: Ja, ihr wisst, ich weiß gar nichts, aber ich gucke natürlich nach. Frau Firmann, schönen guten Tag, hallo.
2: Ja, hallo.
3: Ihren Namen gibt es auf der Telefon-CD mit 35 Millionen Namen ein einziges Mal, Frau
0: Was?
3: Firmann. Ja, der Geburtsname. Ich weigere mich, den Namen zu behandeln, Frau Firmann.
2: Oh.
3: Ja? Aber ich gucke ja nicht nur in Deutschland nach, sondern ich gucke auch woanders. Mhm. Ich habe Ihren Namen gesehen und da fiel mir ein belgischer König ein.
2: Genau, König Boudewijn.
3: Ja, genau. Und der heißt nämlich im Flämischen Baudewin. Mhm. Und den brauchen wir vom Namen her. Sind Sie natürlich mit ihm verwandt vom Namen her. Ich habe Ihren Namen gefunden in Belgien 140 Mal im flämischen Teil. Mhm. Und in den Niederlanden 46 Mal. Der französisch-flämische Name heißt dann Baudouin. Das ist die Variante. Mhm. Ne? Wir haben in Belgien zwei Sprachen. Alle dieses gehört aber zu einem germanischen Namen, den wir auch in Deutschland haben. Baldwin, auch im Englischen gibt es ihn, Baldwin, ein Autor auch, besteht aus zwei Teilen. Germanischer Name, Bald heißt Kühn, mit D, Bald mit D, Kühn, und Winnie ist der Freund. Kühner Freund, wenn Sie so wollen, ist die Grundlage und Ihr Name muss aus Belgien kommen, Frau Firmann.
2: Da müssen wir noch ein bisschen forschen.
3: Ja, das ist Ihre Aufgabe, dafür bin ich nicht mehr zuständig.
0: Okay? Aber Frau Firmann, ich kann mich nicht erinnern, dass wir jemals einen belgischen Namen hatten. Also ja, mit dem Ursprung.
2: Doppel-Slowakisch, ja. So langweilig oder sowas.
3: Aber ja. René, das muss Frau Firmann allein rauskriegen. Ja. Das ist nicht unsere Aufgabe.
2: Am
3: viel Spaß damit, ja?
2: Frau Firmann. Vielen, vielen Dank.
0: Professor. Liebe Grüße nach Cottbus, machen Sie es gut.
2: Ja, danke. Tschüss.
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0: Talking about the revolution, Tracy Chapman bei Antenne Brandenburg. Übrigens ihren großen Durchbruch, den hatte sie 1988 durch einen Zufall. Beim Geburtstagskonzert für Nelson Mandela ist ein Programmpunkt ausgefallen. Chapman sofort eingesprungen, hat Fast Car gespielt vor einem Millionenpublikum und wurde damit mit einem Schlag weltbekannt. Die schönste Musik um 12.54 Uhr.
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1: Im Studio Mario Köhne, guten Tag. Nach einer Serie von Viehdiebstählen im Land Brandenburg sind zwei Tatverdächtige festgenommen worden. Das hat das Polizeipräsidium Potsdam bekannt gegeben. Holger Kessler berichtet.
2: Demnach handelt es sich bei den Festgenommenen um zwei Männer aus Polen. Bei Durchsuchungen in der Wojewodschaft Lebus wurden mutmaßlich gestohlene Rinder und andere Beweise sichergestellt. Gegen die beiden Beschuldigten wurden Haftbefehle erlassen. Sie stehen im Verdacht, im Frühjahr dieses Jahres in mehreren Fällen Rinder gestohlen und mit Viehtransportern nach Polen gebracht zu haben.
1: Es hat im Melanchthon-Gymnasium in Herzberg am Ende der Sommerferien so stark gerochen, dass das Gebäude geschlossen geblieben ist. Seit heute wird dort wieder unterrichtet, nachdem die Luftmessungen positiv ausgefallen sind. Elbe-Elster-Landrat Marcel Schmidt blickt auf 4,5 schwierige Wochen zurück.
3: Also die Unterrichtsplanung war eine Herausforderung für die Schule, weil die Organisation vom Schulbetrieb ist ja nicht einfach zu planen, da es an mehr als 6 Standorten der Unterricht stattgefunden hat. Und da die Räume für die Verwaltung, auch die Räume, die hatten ja geplante Besprechungen und Beratungen, die mussten ebenfalls umgeplant werden. War ja natürlich nicht einfach für jeden. Und da hat, muss ich sagen, der Landkreis Elbe-Elster, die Schule, die Stadt Herzberg wirklich gut miteinander zusammengewirkt und in der Situation gut reagiert.
1: Rund um den Bahnhof Oranienburg wird in den kommenden Jahren kräftig gebaut. Darüber hat die Deutsche Bahn vor Ort informiert. Unternehmenssprecher Michael Klein sagte uns:
4: Aktuell bauen wir das neue elektronische Stellwerk. Wir ertüchtigen und erneuern den Ober- und Tiefbau beispielsweise und die Oberleitung. Wir bauen zusätzliche Weichenverbindungen ein. Das sorgt dafür, dass der Bahnhof ja mehr Kapazität für den Schienenverkehr hat. Und wir bauen 4 Schallschutzwände mit einer Gesamtlänge von etwa 1,3 Kilometer. Und parallel zu den Arbeiten im Bahnhof erneuern wir auch 3 Eisenbahnüberführungen.
1: Die meisten Arbeiten starten ab 2030. Die Bundesregierung hat neue Regelungen gegen Steuerhinterziehung beschlossen. Statt eines Kassenbons soll es den Beleg als E-Mail oder QR-Code geben. Aus unserem Hauptstadtstudio Jakob Mayer.
5: Der vom Bundeskabinett gebilligte Gesetzentwurf soll für weniger Bürokratie und mehr Steuergerechtigkeit sorgen. Die Abschaffung der Bonpflicht entlaste sowohl Bürgerinnen und Bürger als auch Unternehmen, erklärt Bundesfinanzminister Lars Klingbeil. Außerdem müssen Unternehmen mit einem Jahresumsatz von über 100.000 Euro ab 2028 auf elektronische Kassen umstellen. Mit digitalen Kassen würden alle Umsätze erfasst, so Klingbeil. Damit verhindere die Bundesregierung Steuerhinterziehung und schaffe faire Wettbewerbsbedingungen.
1: Und die Regierung will auch stärker gegen Sozialbetrug und Ausbeutung vorgehen. Per Haftbefehl gesuchte Menschen sollen künftig keine Sozialleistungen mehr bekommen. Das steht im Aktionsplan, den die Bundesregierung beschlossen hat. Außerdem sollen Kommunen besser gegen die Vermietung heruntergekommener Wohnungen zu Wucherpreisen

0: Von der Elbe aus gibt es dann Regengebiete. Richtung Oder und Neiße ist dann auch mal nass. Nicht ganz so kalt wie zuletzt. Temperaturen bei 12 bis 9 Grad. Morgen gibt es dann deutlich mehr Wolken. Ab und zu ist mit ein bisschen Regen zu rechnen. Wird auch kühler. 14 bis 16 Grad sind dann zu erwarten.
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0: Wir schauen nochmal auf die Straßen. Was haben wir da auf der A10? Südlicher Berliner Ring Richtung Dreieck Potsdam zwischen Glindow und Potsdam. Da ist die linke Spur gesperrt. Dort wird eine Schutzplanke erneuert. Weiter mit der B2 Schmargendorf Richtung Rossow. Zwischen dem Abzweig nach Felchow und Pinnow befinden sich Personen auf der Fahrbahn. Hier bitte aufpassen. Stadtwerke Berlin A100 Richtung Treptow. Vor dem Dreieck Funkturm stehen sie ab Dreieck Charlottenburg 20 Minuten im Stau. Und auf der A100 Richtung Wedding im Britzer Tunnel, da blockiert ein Pannenauto die linke Spur. Hier stehen sie auch nochmal 20 Minuten im Stau. Außerdem Vorsicht, im oder am Dreieck Neukölln ist die linke Spur durch ein Pannenauto blockiert. Dann schauen wir auf die A113 stadteinwärts. Zwischen Schönefeld Nord und Adlershof ist im Tunnel Rudower Höhe die rechte Spur ebenfalls durch ein Pannenauto blockiert. Blitzer stehen auf der A12 Richtung Berlin zwischen Briesen und Fürstenwalde West. Dann auf der B195 kurz vor Ferbitz in Richtung Lenzen. Und in Berlin-Lichtenberg am U-Bahnhof Magdalenenstraße in beiden Richtungen auch nochmal einer. Staus, Blitzer und Entwarnungen können Sie gerne melden beim Antenne Verkehrsservice. Die Nummer 0331 70 98 101. Dankeschön dafür. Ein unterwegs eine gute Fahrt. 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
0: Kurz mal überlegt, wie war es früher, wenn wir da Hilfe gebraucht haben? Ja, am Wochenende zum Beispiel. Frag doch mal den Nachbarn, der kommt da rüber. Blöd nur, wenn der inzwischen selber jemanden braucht, der auf die Leiter steigt. In Brandenburg gibt es deshalb Nachbarschaftshilfe mit System. Von der Hecke bis zum Alltag. Wer da einspringt, wenn es allein nicht mehr geht, gleich hier bei uns.

0: The Flames, every time die schönste Musik für Brandenburg auf der Antenne. Eine Glühbirne wechseln, zum Arzt fahren, den Einkauf hochtragen, ja, das sind Kleinigkeiten, solange wir die noch selbst erledigen können, ganz klar. Aber irgendwann werden diese Kleinigkeiten vielleicht auch ein bisschen größer. Und wenn Familie oder Nachbarn nicht einspringen können, braucht es auch bestenfalls andere, die sagen, hey, komm, sag wann und wo, ich helfe dir. Melanie und Wilhelm haben dafür die Märkische Hoffnung gegründet. Sie unterstützen Menschen, die im Alltag alleine nicht mehr so gut klarkommen. Und unser Morgenreporter Ivo Ziemann hat die beiden begleitet. Ivo, was heißt denn Nachbarschaftshilfe bei Melanie und Wilhelm ganz konkret?
1: Ach, jede Menge. Also alles, was man sich vorstellen kann. Gerade sind wir zum Beispiel in Küritz, in einem Garten von der Andrea. Und hier muss jede Menge gemacht werden. Rosen müssen geschnitten werden, Rasen gemäht werden, Bäume müssen umgepflanzt werden. Melanie und Wilhelm Rütz, ihr macht es gerne.
2: Na, wir können Leuten helfen. Wir machen eine sinnstiftende Tätigkeit. Man sieht, was man vorher und nachher gemacht hat. Also wenn ich jetzt ein Fenster sauber gemacht habe, habe ich einen Vorher-Nachher-Effekt. Das habe ich im Garten genauso. Das ist halt ein schönes Gefühl, wenn man sieht, was man getan hat und einem anderen Menschen geholfen hat. Und wenn der lacht und sich darüber freut, und dann ist das eigentlich ein wirklich tolles Gefühl, mit dem man nach Hause fährt. Wie gesagt, es macht halt Spaß.
1: Und Melanie, es ist ja auch eine mega vielfältige Aufgabe. Ihr macht ja nicht nur Gartenarbeit, ihr macht ja alles mögliche. Einkaufshilfe, was ist noch so dabei?
3: Ja, richtig. Also mit dem Garten habe ich sowieso nicht so viel zu tun. Ich bin eher für die Reinigungsgeschichten da. Und dadurch, dass jeder Tag unterschiedlich ist, also es ist nie ein Tag wie der andere, ist es total spannend und körperlich auch super, super cool, weil man immer in Bewegung ist und immer was anderes sieht und macht.
1: Und die Andrea, wo wir hier sind, die hat einen demenzkranken Mann, deswegen kann sie sich nicht mehr so um ihren Garten kümmern. Die versorgt uns unter anderem auch mit Keksen und Kaffee, aber ist auch, glaube ich, ziemlich froh, dass wir hier sind.
4: Es ist mir nicht leicht gefallen, Hilfe in Anspruch zu nehmen. Mein Mann ist pflegebedürftig und braucht mehr Zuwendung und dadurch fehlt mir ganz einfach die Zeit für den Garten. Aber dafür gibt es ja Hilfe über den Entlastungsbetrag und dann so eine jungen, tollen Firmen, die so liebevoll, respektvoll menschlich sind, das ist schon eine gute Sache. Ja, und wenn man hier eine junge Firma aus der Umgebung unterstützen kann, ist das eine ganz, ganz tolle Sache, finde ich. Und die haben es wirklich verdient.
0: Ich finde, sowas hört man wirklich gerne, oder? Ein schönes Beispiel dafür, dass Hilfe manchmal gar keine große Sache sein muss, für denjenigen, der sie bekommt, aber eine riesige sein kann. Fotos und Ivos ganze Reportage zum Nachhören gibt's für Sie auf antennebrandenburg.de. Ruhig mal reinklicken.

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0: Es geht kurz vor Feierabend oder auf dem Feierabend, da baue ich doch keine Stadt mehr. Aber Cassandra Steen und Adel Tawil wohl schon. Stadt auf der Antenne um 13.30 Uhr.
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2: Aus dem Cottbusser Antennestudio mit Inka Gluschke. Ich wünsche Ihnen einen schönen Mittwochnachmittag. Da muss heute ganz schön viel besprochen werden. In den Stadtverordnetenversammlungen in Guben und Spremberg. Was da heute Nachmittag auf den Zetteln steht, weiß Antenne-Reporterin Luise Mösle.
3: In Guben steht der diesjährige Gewinner des Bürgerbudgets fest. Und zwar sollen in der Stadt öffentlich zugängliche Defibrillatoren angeschafft werden. Dem müssen die Stadtverordneten nun noch ihren Segen geben. Außerdem vergeben sie einen Auftrag zur Sanierung des Stadtparkteichs und entscheiden über die Erweiterung des Industriegebiets Süd. Auch in Spremberg geht es um die Industrie. Dort soll das Gewerbegebiet Ost für eine neue Biomethanfabrik wachsen. Außerdem wollen die Abgeordneten die Weichen stellen, um die stillgelegte Ferkelzucht in Waddelsdorf wiederzubeleben.
2: Auch in Cottbus treffen sich in einer halben Stunde die Stadtverordneten. Sie wollen unter anderem darüber reden, wie sehr Rechtsextremismus der regionalen Wirtschaft und Forschung schadet. Sie kamen immer nachts. Viehdiebe, die in diesem Jahr unter anderem in Radusch, Schenkendöbern und Übigau-Warenbrück zugeschlagen hatten. Nun sind zwei Tatverdächtige festgenommen worden, teilte das Polizeipräsidium in Potsdam mit. Antenne-Reporter Holger Kessler mit dem, was aktuell bekannt ist.
4: Demnach handelt es sich bei den Festgenommenen um zwei Männer aus Polen. Bei Durchsuchungen in der Wojewodschaft Lebus wurden mutmaßlich gestohlene Rinder und andere Beweise sichergestellt. Gegen die beiden Beschuldigten wurden Haftbefehle erlassen. Sie stehen im Verdacht, im Frühjahr dieses Jahres in mehreren Fällen Rinder gestohlen und mit Viehtransporter nach Polen gebracht zu haben. Ein im Juni veröffentlichter Zeugenaufruf brachte laut Polizei eine zweistellige Zahl an Hinweisen. Darunter waren auch Angaben zum mutmaßlichen Tatfahrzeug.
2: Ein Arztbesuch muss nicht immer schlimm sein. Damit kleine Kinder das ganz leicht lernen, gibt es regelmäßig in Guben am Naemi-Wilke-Stift die Teddy-Klinik. Die hat seit heute wieder ihre Türen geöffnet. Bis zum Freitag werden hier alle Kuscheltiere verarztet und die liebenden Eltern gucken dabei zu. Zum Abschluss können die Kinder dann auch noch einen echten Krankenwagen besichtigen.
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2: Mit einem Herbstanfang wie gemalt für die Lausitz und das Elbe-Elsterland. Mit einem tollen blauen Himmel, mit Sonne, aber auch mal mit dicken Wolken. 17 Grad jetzt in Guben an den Neiße-Terrassen, 15 in Klettwitz am Lausitzring. Temperaturen heute maximal 18 Grad.
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0: Vorsicht bitte auf der A24, Hamburg Richtung Berlin. Zwischen Neuruppin Süd und Fährberlin ist die rechte Spur gesperrt. Hier steht aktuell ein Pannenauto. Dann B2, Berliner Straße, Ansiedlung Potsdam Richtung Belitz. Zwischen Sedin und dem Abzweig nach Schlunkendorf gibt es Behinderung nach einem Unfall. Außerdem dauert es länger auf der B158 in Höhe Ahrensfelde, stadtauswärts. Hier momentan etwa 20 Minuten obendrauf. Stadtwerke Berlin, A100 Richtung Treptow. Vor dem Dreieck Funkturm stehen sie ab Dreieck Charlottenburg etwa 20 Minuten im Stau. Und A100 Richtung Wedding im Britzer Tunnel blockiert ein Pannenauto die linke Spur. Hier stehen sie etwa 20 Minuten an. Und aufpassen auch auf der A113 stadteinwärts. Zwischen Schönefeld Nord und Adlershof ist im Tunnel Rudor Höhe die rechte Spur ebenfalls durch ein Pannenauto blockiert. Geblitzt wird auf der A12 Richtung Berlin zwischen Briesen und Fürstenwalde West. Dann haben wir einen auf der B195 kurz vor Ferbitz in Richtung Lenzen. Ohne Berlin-Lichtenberg am Bahnhof Magdalenenstraße, U-Bahnhof wohlgemerkt, das Ganze in beiden Richtungen. Staus, Blitzer und Entwarnungen können Sie gerne melden beim Antenne-Verkehrsservice. Da sitzt Mia und ist erreichbar unter der 0331 70 98 101. Dankeschön dafür. Allen unterwegs eine gute Fahrt.
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0: So, das ist jetzt aber hier, wenn ich mich nicht irre, zum letzten Mal. Ja, nur Noten in 10 Minuten. 3 Songs ohne Unterbrechung, ohne auch nur ein Piep von mir. Ich sag hier gar nichts mehr, ja? Ich rate allen, die jetzt fertig werden wollen und das Wetter vielleicht nochmal nutzen möchten, klotzen Sie ran, ja? Auch dafür sind ja unsere 3 Songs wie gemacht. Enrique Iglesias ist mit dabei, Secret Service und auch Taco klopft mal wieder an. Ich bin René Hausmann und tu's eben nicht.

0: Mittwochmittag, die Antenne hier. Es gibt ja Jobs, die wollte man als Kind unbedingt machen. Ja, sowas wie Lokführer, Feuerwehrmann oder Tierpfleger. Und bei einem davon können wir jetzt nachhelfen.
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0: Wir öffnen für Sie Türen, die normalerweise zubleiben. Sie können einen Kran führen, im riesigen Trog des Schiffshebewerks Niederfino mitfahren. Was können Sie noch? Michael Schulte in die eigene Firma holen. Oder auch beim Spiel Union gegen den HSV unseren Sportreportern über die Schulter schauen. Wow! Und jetzt kommt noch was für Tierfreunde dazu. Einen ganzen Tag Tierpfleger im Tierpark Perleberg sein. Nicht nur gucken und, ach, wie süß. Nein, richtig mitmachen. Was da auf Sie zukommt, weiß Tierparkchef Ronald Otto.
2: Der Gewinner geht mit den Tierpflegern einen Tag mit durch den Tierpark, fängt morgens an in der Futtervorbereitung.
3: Wir machen natürlich auch Dinge, die der Besucher nicht sieht. Zum Beispiel auch das Medical Training, wo wir auch mit den Tieren Training machen, damit sie auch die Medikamente nehmen, wenn sie mal Medikamente brauchen. Das sind so Dinge, die passieren nicht da, wo der Besucher hinkommt. Auf jeden Fall gibt es dann die Möglichkeit, dass man auch ins Gehege reingeht, wo man sonst immer nur vor dem Gehege steht. Ob das die Alpakas sind, ob das die Pitu-Esel sind, da haben wir auch kleinen Hengst jetzt gekriegt, da kann man dann mal reingehen. Und die sind ganz zutraulich, kommen auch an, wollen Streicheleinheiten haben. So gesehen kommt man an Dinge ran, wo man als Besucher nicht rankommt.
0: Wie süß, oder? Also Jummistiefel an und rein ins Gehege. Und das Beste, sie kommen an Orte, an denen für normale Besucher wirklich einfach Schluss ist. Wirklich toll. Wenn das ihr einmal im Leben Moment ist, oder einer von unseren anderen, dann ran an den Speck.
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0: Ultra Fox mit Hymnen auf Antenne Brandenburg. Und das war Hallo Brandenburg vom Mittwoch. Ja, vielleicht haben Sie sich ja gewundert, dass wir heute nicht gemeinsam gebastelt haben. Igel und Co. aus Kastanien, wie gestern versprochen. Das liegt einfach daran, dass die Kollegen vom Morgen eben auch wollten. Und bevor hier wieder einer weint, habe ich gesagt, gut, dann macht ihr das eben. Ja? So bin ich. Ich schmier ihn sogar noch aufs Brot, dass es sehr klug wäre, den Nachmittag mit uns zu verbringen. Was für Sie in Ihrer Region nämlich wichtig ist, flüstern Ihnen gleich die Fleißmeisen aus Cottbus, Frankfurt und Potsdam. Ich bin René Hausmann und habe für heute eigentlich alles gesagt. Ich danke fürs Zuhören und hoffe, dass Sie morgen wieder mit dabei sind. Ja, bis dahin, lieb sein und gesund bleiben. Die Zeit, 13.52 Uhr.
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1: Im Studio Christian Riedel. Guten Tag. In Brandenburg sind in diesem Jahr bislang 13 Menschen bei Wasserunfällen ums Leben gekommen. Das sind 7 Todesfälle weniger als im gleichen Vorjahreszeitraum. Das geht aus der Sommerbilanz der Deutschen Lebensrettungsgesellschaft hervor. Die DLRG warnt, vor allem Männer unterschätzen Gefahren im Wasser. Mehr Aufklärung, aber auch Investitionen in Schwimmunterricht und Schwimmbäder sollen helfen, sagt Daniel Kalb vom DLRG-Landesverband Brandenburg.
2: Das führt auch zu der Forderung, dass wir natürlich genug Schwimmstätten brauchen. Das heißt, wir brauchen Hallen und Schwimmbäder, die erstens die Infrastruktur bieten, also nicht einfach nur ein Pfannbad mit einer Rutsche, sondern eben auch ein Schwimmbecken, in dem man gut und sicher schwimmen lernen kann. Und natürlich fordern wir und wünschen uns, dass es möglichst mehr bewachte Badestellen gibt. Da ist jede Kommune aufgefordert, das möglich zu machen mit der DLRG und der Wasserwacht zusammen. Da ist noch mehr drin.
1: Nach dem Diebstahl von mehr als 200 Rindern in mehreren Brandenburger Landkreisen hat die Polizei 2 Tatverdächtige festgenommen. Laut Polizei konnte ein 46-Jähriger an der Raststätte Berstetal an der Autobahn 13 festgenommen werden. Ein 41-Jähriger wurde in Polen gefasst. Die Männer sollen die Tiere zwischen März und Mai von Weiden gestohlen, in Viehtransporter verladen und nach Polen gebracht haben. Brandenburgs Landwirtschaftsministerin Mittelstädt sprach von einer sehr guten Nachricht für Tierhalter und den ländlichen Raum. Im Bereich Selo muss das Trinkwasser weiter abgekocht werden. Seit Wochen befinden sich Keime im Trinkwassernetz. In vielen Ortschaften im Landkreis Märkisch-Oderland müssen die Menschen noch auf Entwarnung warten. Martina Rohlke berichtet.
3: Netzspülungen zeigten zwar erste Wirkung, hieß es vom Landkreis, aber die heutigen Ergebnisse der aktuellen Probe erfordern neue Maßnahmen. So soll jetzt eine neue Leitung als Überbrückung für einen defekten Rohrabschnitt gelegt werden. Die Arbeiten sollen am Abend beginnen, so das Landratsamt. In den Proben waren koliforme Bakterien gefunden worden. Diese können gesundheitsschädlich sein und unter anderem Magen-Darm-Beschwerden auslösen.
1: Die Bundesregierung hat einen Aktionsplan gegen den Missbrauch von Sozialleistungen verabschiedet. Vorgesehen ist zum Beispiel, dass Menschen, die per Haftbefehl gesucht werden, keine Grundsicherung bekommen. Außerdem soll es für Kommunen einfacher werden, gegen Schrottimmobilien vorzugehen. Aus dem Hauptstadtstudio Philipp Eckstein.
4: Konkret geht es dabei um kriminelle Banden, die Menschen aus anderen EU-Staaten nach Deutschland locken, sie in solchen Immobilien unterbringen und dann Sozialleistungen und Miete kassieren. Hier sollen die Kommunen mehr Kontrollmöglichkeiten erhalten und neue Möglichkeiten, diese Schrottimmobilien zu kaufen oder im Extremfall auch zu enteignen. Der Plan sieht zudem vor, dass Behörden mehr Daten austauschen dürfen. So sollen sie Sozialleistungsmissbrauch schneller erkennen. Außerdem will die Bundesregierung sich in der Europäischen Union dafür einsetzen, dass die Möglichkeit für EU-Bürger, sich frei in Europa niederzulassen, nicht für den Missbrauch von Sozialleistungen genutzt wird.
1: Soweit die Antenne Brandenburg Nachrichten. 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
5: Woran merkt man, dass der Sommer vorbei ist? Ganz einfach, wenn Sie früh mit der Winterjacke die Katze füttern. So ging's mir heute. Ganz schön frisch war's da. Jetzt lacht uns so ziemlich überall die Sonne ins Gesicht. Dazu messen wir um die 18, 19 Grad. Hier zwischen Neiße Auen, Spreewald und Gorescheide Sonnenuntergang.

0: 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Vielen Dank und gute Fahrt.
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0: Frage: Was fällt Ihnen ein, wenn ich Kürbis sage?
3: Kürbissuppe. Schmeckt sehr lecker.
4: Kürbiskuchen.
5: Kürbispüree mit Kartoffelmus zusammen. Oh. Für kleine Kinder ist auch super.
6: Ich will sauren Kürbis.
0: Viele, viele Ideen und ich würde mal sagen, dann holen wir die Dinger doch mal vom Feld. In 7 Minuten startet hier bei uns die Kürbisernte und zwar direkt in Fleißdorf.

0: Black, das sind ganz genau Uriah Heep hier auf Antenne Brandenburg.
1: Ich hab den größten.
2: Kürbis.
0: Na, das wollen wir doch erstmal sehen. In Fleißdorf, da startet heute die Ernte. Jetzt, wo die Nächte wieder länger sind als die Tage, wird's auch höchste Zeit. Und so langsam kommt ja auch die Zeit, da isst man doch lieber ein wärmendes Süppchen als einen frischen Salat. Alles also gute Gründe für die Kürbisse. Die haben jetzt wieder Saison und Antenne-Reporterin Luise Mösle hat heute in Fleißdorf bei Fettschau den Spreewaldbauern mal direkt auf dem Kürbisfeld über die Schultern geschaut.
3: Die Sonne scheint und Traktor und Anhänger stehen schon bereit, denn heute werden in Fleißdorf die letzten Kürbisse geerntet. Dafür ist genau jetzt die richtige Zeit, erklärt Geschäftsführer Thomas Göbbel.
4: Woran erkennt man eigentlich, dass der Kürbis erntereif ist? Nicht? Also einmal die Klopfprobe. Wenn er sich hohl anhört und wenn man den Stiel anguckt und der ist noch grün wie da, dann sollte man noch nicht ernten. Ist er aber letztendlich dann so holzig und schon eher, ich sage mal, sieht aus wie abgetrocknet, dann sollte er auch vom Feld.
3: Hier wachsen die kleinen orangenen Hokkaido-Kürbisse, grüne Muskat- und orangene Halloween-Kürbisse und auch Riesenkürbisse.
4: Gerade die großen Riesenkürbisse oder Bauernkürbisse, die leuchten jetzt hier in der Sonne, sind groß, sehen schön aus, sind aber unwahrscheinlich schwer. Und das ist nochmal richtige Handarbeit, richtig schwere Handarbeit, diese Kürbisse zu ernten. Und da lobe ich mir meine Mitarbeiter, dass sie hier vor nichts zurückscheuen.
3: So ein Riesenkürbis kann schon mal zwischen 40 und 60 Kilo wiegen. Da braucht es dann zwei Mann, die den Kürbis auf eine Decke rollen und auf den Anhänger hieven. Die Ernte war gut in diesem Jahr, sagt Thomas Göbbel. Das Wetter hat gepasst. Vom Feld geht's für die Kürbisse dann auf die Wochenmärkte in Cottbus, Lübben und Fettschau. Oder eben direkt in den Hofladen nach Göritz zu Sabine Krüger. Dort ist jetzt Hochsaison.
5: Mitte September geht's eigentlich regulär los. Da haben wir dann so die ersten. Und dann zieht sich das hin bis Januar, Februar und dann ist spätestens Ende.
3: Ein Teil der frischen Ernte wandert bei ihr, genau wie bei ihren Kunden, auch gleich in den Kochtopf.
5: Ja, Suppe ist natürlich der Klassiker. Ansonsten den Auflauf mit sämtlichen anderen Gemüse drin, Kartoffeln, Möhren und. Ne, was auch gerade so die Saison hat. Ansonsten habe ich auch schon ein Eis draus gemacht. Ein Kürbiseis mit Zitrone drin, das war auch ganz gut. Ist mal probierenswert.
3: Ja, und wenn man die Kürbisse kühl und dunkel lagert, dann hat man wirklich den ganzen Winter was davon.
0: Oh, ein wunderbar vielseitiges Gemüse. Habe ich direkt auch Lust auf Kürbisse.
2: Ist das lecker.

0: 45 Jahre alt, aber eben noch ein echter Superhit. 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

0: Texas lassen den Sommer irgendwie noch nicht so richtig los, auch wenn heute Herbstanfang ist. Ja, was heute zur Wochenmitte noch so los ist bei uns hier in der Lausitz, das hören Sie jetzt, das News-Update um 14.30 Uhr.
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2: Mit Inka Gluschke, ich wünsche Ihnen einen schönen guten Tag. Möglicherweise hat die Polizei eine Serie von Viehdiebstählen aufgeklärt. Wie das Polizeipräsidium Potsdam heute mitteilte, sind zwei polnische Männer festgenommen worden, die Rinder unter anderem in Schenkendöbern, in Radusch oder auch in Übigau-Warenbrück gestohlen haben sollen. Heiko Terno vom Brandenburger Bauernverband zeigte sich in einer ersten Reaktion erleichtert. Er dankte der Polizei, aber auch den Zeugen, die Hinweise zu den möglichen Tätern liefern konnten.
3: Die aufmerksame Bevölkerung ist unser wirksamster Schutz, dass wir Hinweise kriegen, wenn irgendwie Unregelmäßigkeiten auf den Weiden sind, verdächtige Viehtransporte, wobei man jetzt im Viehtransport ja in der Nacht nicht grundsätzlich einen Generalverdacht stellen kann. Das ist eigentlich gute fachliche Praxis, dass an warmen Tagen auch mal Tiere nachts transportiert werden. Aber wenn die sich abseits von Stallanlagen auf Feldwegen befinden, dann ist wirklich ein Hinweis wichtig.
2: Ein im Juni veröffentlichter Zeugenaufruf hatte laut Polizei eine zweistellige Zahl an Hinweisen erbracht, unter anderem zum mutmaßlichen Tatfahrzeug. In Cottbus, Guben und Spremberg haben heute Nachmittag die Stadtverordneten ordentlich zu tun. So wird es in Spremberg darum gehen, die stillgelegte Ferkelzucht in Wadelsdorf wieder zu beleben. In Guben sollen die Stadtverordneten grünes Licht für den diesjährigen Gewinner des Bürgerbudgets geben. Die Stadt möchte zuzügliche Defibrillatoren anschaffen. In Cottbus soll es in einer aktuellen Stunde um die Frage gehen, ob Rechtsextremismus der regionalen Wirtschaft und Forschung schaden kann. Die Polizei, dein Freund und Helfer als Schlossknacker. Auf dem Cottbuser Stadthallen Vorplatz hatte eine Frau gestern ihr Fahrrad angeschlossen. Bei ihrer Rückkehr stellte sie fest, dass ein weiteres Rad an ihres gekettet war. Sie holte die Polizei, konnte nachweisen, dass das Rad ihr gehört. Die knackten das Schloss und stellten das zweite Rad sicher.
0: Na sehr schön, so kann's auch laufen.
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0: Und da haben wir doch bestes Pflanzwetter heute mit Sonne und Wasser aus der Gießkanne für die neuen Sträucher. Dazu 18, 19 Grad hier bei uns zwischen Doberlug, Döbern und Rachhausen. Etwas nasser und gut für die Pflanzen könnte es dann in der Nacht werden. Von der Elbe her ziehen dichte Wolken mit Schauern und Regen in Richtung Neiße. Allerdings erst in der zweiten Nachthälfte. Die Temperaturen sinken dann auf minimal 10 Grad. Morgen dann leicht wechselhaft. Die Spätsommersonne spielt mit. An ihrer Seite auch ein paar Wolken. Nur vereinzelt soll es Schauer geben. Ähnlich sieht der Freitag aus, das Wochenende. Das stand jetzt laut Experten sonnig und meist trocken bei um die 20 Grad.
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0: Sieht alles in allem ganz gut aus hier auf den Brandenburger Straßen. Nur eine Meldung habe ich für Sie, die kommt von der A13, A113 Richtung Berlin. Hier haben wir zwischen dem Schönefelder Kreuz und dem Waltersdorfer Dreieck ein Problem. Die linke Spur ist gesperrt. Hier wird die Schutzplanke erneuert. Ansonsten rollt's. Wenn Sie noch was entdecken, Staus, Unfälle oder Blitzer, rufen Sie gern an. Der Antenne Verkehrsservice ist für Sie da und jederzeit erreichbar unter 0331 70 98 101. Vielen Dank und gute Fahrt. 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

0: Wird dann das besingt die beliebteste Hose und das kommt ja nicht von ungefähr. Zu DDR-Zeiten war die Jeans ja für viele ein Wunsch, einmal im Leben einen Original-Jeans-Hosenstoff zu besitzen. Ja, und heute, was wäre denn da heute ganz oben auf Ihrer Liste? Was wünschen Sie sich?
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0: Wir haben keine Jeans, aber Sie können sich zum Beispiel den Traum vom Kranführen verwirklichen. Ja, kein Witz. Das können Sie mit ein bisschen Glück zum Beispiel bei der BMK, der Brandenburger Montage- und Kranservice GmbH in Brandenburg an der Havel. Firmenchef Alexander Förster sagt Ihnen gerne, was er da ganz genau mit Ihnen vorhat.
2: Wir könnten dem Gewinner, den Glücklichen, anbieten, den Kran mal mit aufzubauen. Da könnte man als Bonus kann man mit der Kabine bis zu 7 Meter in die Höhe fahren. Teleskopausleger könnten wir bei dem Kran bis auf 36 Meter ausfahren, sodass man dann mal mit dem Kran, ich sag jetzt mal einfach mal 2 Tonnen oder sowas heben könnte. Ja, also da sind wir einmal die Grundfunktion durchgehen. Ne?
0: Boah, 2 Tonnen mühelos heben, klingt doch irgendwie cool, oder? Und ich glaube, das ist nicht nur ein Männertraum. Und nicht nur das, sie werden außerdem auch mit einem Arbeitskorb in die Höhe gezogen. Also ich sag mal so, nichts für Schisshasen, schwindelfrei sollten sie schon sein. 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
1: Im Studio Christian Riedel, guten Tag. Schülerinnen und Schüler aus 73 brandenburgischen Schulen, die den Namen Schule gegen Rassismus tragen, treffen sich heute im Landtag in Potsdam. Zur Eröffnung sagte Landtagspräsidentin Liedtke, Courage könne man nicht verordnen, man müsse sich selbst dafür entscheiden. Am Treffen nimmt auch die Schülerin Eva Schlosser vom Friedrich-Engels-Gymnasium Senftenberg teil. Sie sagte Antenne Brandenburg.
2: Der Workshop hat einen Nutzen, sobald ich was Neues gelernt habe oder sobald ich einfach so mein Wissen erweitern konnte. Wie kann ich helfen? Wie kann ich unterstützen? Oder auch ganz wichtig, wie kann ich Courage zeigen und verhindern, dass Ausgrenzung an unserer Schule passiert und generell ganz viel Neues lernen, auch über das Thema, weil es ist so umfangreich. Da will ich einfach mehr drüber erfahren.
1: In der vergangenen Woche hatte der Landtag einen Antrag der AfD abgelehnt, die finanzielle Unterstützung des Projektes Schule ohne Rassismus, Schule mit Courage einzustellen. Brandenburgs Landesbauernverband kritisiert den Umgang der Landesregierung mit Wolf und Biber. Die Pläne des Landes gehen dem Verband nicht weit genug. Arne Sprung berichtet.
3: Bisher gibt es eine Allgemeinverfügung zum Wolf vom Umweltministerium nur als Entwurf. Den bezeichnet der Bauernverband in einer Mitteilung als richtigen Schritt. Er fordert aber auch Nachbesserungen beim Herdenschutz und im Umgang mit den vielen Wölfen in Brandenburg. Bestände müssten, wenn nötig, reduziert werden. Besonders kritisch sehen die Bauern auch die geplanten Kürzungen bei der Entschädigung von Wolfsrissen und bei Biber-Präventionsmaßnahmen. Andere Bundesländer wie Bayern oder Niedersachsen würden es besser machen, hieß es.
1: Brandenburgs Verkehrsminister Krumbach hat eine neue Struktur für die Tarife im öffentlichen Nahverkehr des Landes vorgeschlagen. Statt Tickets für bestimmte Zonen sollten besser Zeitkarten eingeführt werden, sagte der SPD-Politiker. Diese könnten das System deutlich vereinfachen. Bisher gibt es Einzelfahrausweise für bestimmte Zonen, 4 Fahrtenkarten, Tagestickets, Monatskarten und spezielle Angebote für Schüler und Auszubildende. Krumbach sagte weiter, durch eine Reform könnten einzelne Tickets mehr oder weniger Kosten, unterm Strich soll es aber nicht teurer werden. Der Aufsichtsrat des VBB berät morgen über die künftigen Ticketpreise. Die Bundesregierung hat neue Regelungen gegen Steuerhinterziehung beschlossen. Statt eines Kassenbons soll es den Beleg als E-Mail oder QR-Code geben. Aus unserem Hauptstadtstudio Jakob Mayer.
4: Der vom Bundeskabinett gebilligte Gesetzentwurf soll für weniger Bürokratie und mehr Steuergerechtigkeit sorgen. Die Abschaffung der Bonpflicht entlaste sowohl Bürgerinnen und Bürger als auch Unternehmen, erklärt Bundesfinanzminister Lars Klingbeil. Außerdem müssen Unternehmen mit einem Jahresumsatz von über 100.000 Euro ab 2028 auf elektronische Kassen umstellen. Mit digitalen Kassen würden alle Umsätze erfasst, so Klingbeil. Damit verhindere die Bundesregierung Steuerhinterziehung und schaffe faire Wettbewerb.
1: Soweit die Antenne Brandenburg Nachrichten. 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
5: Mit dem Fahrrad durch die Wochenmitte. Heute lohnt sich das nochmal. Ja, so eine kleine Radtour entlang an der Spree, der Malxe oder der Schwarzen Elster. Bestes Spätsommerwetter hier bei uns im Süden des Landes. Es bleibt trocken bei jetzt um die 18, 19 Grad. Morgen soll es dann wieder ein paar Schauer geben. Die sind für den Vormittag vorhergesagt. Der Nachmittag dann wahrscheinlich wieder trocken. Die Temperaturen, die liegen dann bei 15, 16 Grad. Der Freitag auch eher durchwachsen. Das Wochenende aber dafür freundlich.
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5: Alles in allem kommen Sie gerade, ja, gut durch hier im Sendegebiet. Aber Antenne-Hörer Matthias, der hat uns gerade angerufen und gemeldet, auf der A15 Richtung Cottbus, da ist die Auffahrt Fettschau gesperrt. Danke also Matthias fürs Bescheidgeben. Hier klemmt's also auf der A15 Cottbus, die Auffahrt ist gesperrt. Und was sonst noch so los ist, was Sie noch entdecken, sagen auch Sie gern Bescheid, so wie Matthias beim Antenne-Verkehrsservice 0331 70 98

0: Ein Demenzsimulator. Vorträge für Angehörige von Demenzkranken. In dieser Woche gibt es hier bei uns wirklich viele Angebote, die sich mit der Krankheit beschäftigen. Viele verbinden die Krankheit mit hohem Alter. Doch Demenz kann auch deutlich jüngere Menschen treffen. Menschen, die mitten im Berufs- und Familienleben stehen. Andrea Melcher aus Burg bekam ihre Diagnose mit 58 Jahren. Besonders bitter, sie hatte zuvor selbst Menschen mit Demenz betreut und wusste deshalb ziemlich genau, was auf sie zukommen kann. Antenne-Reporterin Aspasia Opitz mit der ganzen Geschichte.
1: Andrea Melcher weiß, was Demenz bedeutet. Früher hat sie als selbstständige Seniorenbetreuerin Menschen mit dieser Krankheit unterstützt, Heimplätze gesucht und bei Anträgen geholfen.
2: Ja, das war mein Job, mein letzter Arbeitstag war dort. Und Montag konnte ich ja dann nicht mehr so gut laufen. Ja, dann war vorbei.
1: Die Veränderungen bemerkt sie schon früh bei sich selbst. Sie vergisst Dinge, kann sich nicht mehr fokussieren. Auch körperlich stimmt etwas nicht. Untersuchungen folgen, schließlich ein MRT. Die Diagnose: Demenz. Andrea ist damals 58 Jahre alt.
2: Deshalb kann ich das jetzt so gut reflektieren, weil ich weiß, wie sich das entwickelt. Und also ich beobachte mich selber deshalb so genau, weil ich Erfahrung damit habe. Ne?
1: Für ihren Mann René ist die Diagnose ein Schock, denn niemand kann der Familie sagen, wie schnell die Krankheit fortschreiten wird.
3: Erstmal hat man es ja vorher nicht gemerkt, aber in dem Moment ist natürlich erstmal ein grausamer Schlag, weil man ja gar keine Vorstellung davon hat, wie es weitergeht.
1: Also wird der Alltag umgestellt. René Melcher hilft seiner Frau, wo er kann.
3: Also man lebt sozusagen wirklich so auf einer Kante, was mache ich jetzt? Wir versuchen ja auch viele Dinge anzupassen, wo man sagt, Menschenskinder, das haben wir früher gemacht, machen wir jetzt nicht mehr, machen wir was anderes.
1: Dass seine Frau seine Witze nicht mehr richtig versteht, macht René traurig. Der Humor, der die beiden immer verbunden hat, geht durch die Demenz zunehmend verloren. Aber Andrea schreibt weiterhin Tagebuch und nimmt an einer Forschungsreihe über ihre Form der Demenz teil.
2: Ich glaube, für die Forschung ist es wichtig, zu zeigen, wie man das erhalten kann, noch lange möglich. Ne? Und deswegen mache ich das. Ich mache das, damit es nicht verloren geht. Sobald ich aufhöre, geht es verloren. Das ist bei Demenz so.
0: Sagt Andrea Melcher. 4.000 bis 5.000 Menschen in Brandenburg, die jünger sind als 65, haben die Diagnose Demenz bekommen. Ein Schwerpunkt dazu gibt es auch am Freitag an der Medizinischen Universitätsklinik Lausitz hier in Cottbus. Auch dort können Sie sich informieren und gern vorbeischauen.

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0: Mädchen bin.
1: Ja, und Mädchen sind auch hier am Mikrofon. Es ist 3:30.
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3: Mit Inka Gluschke, ich wünsche Ihnen einen schönen Nachmittag. Aufatmen in Südbrandenburg. Nachdem die Behörden zwei mögliche Viehdiebe festgenommen haben, werden jetzt die Tiere identifiziert. Dabei werden aktuell Haar- und Blutproben der in Polen gefundenen Rinder mit deutschen Datenbanken abgeglichen. Das sagte die Pressesprecherin des Brandenburger Polizeipräsidiums, Beate Kadels, Antenne Brandenburg.
4: Die Rinder, die wir dort vor Ort feststellen konnten, die lebten noch und dann kamen Amtstierärzte zum Einsatz, die entsprechende Haar- und Blutproben entnommen haben.
3: Im Frühjahr waren auch in Schenkendöbern, in Radusch und bei Übigau-Warenbrück Rinder geklaut worden. Die zwei Tatverdächtigen sind zwei polnische Männer im Alter von 41 und 46 Jahren. Mehr Infos dazu bekommen Sie auch bei uns im Netz auf rbb24.de/cottbus. Die Kürbisernte geht langsam zu Ende. Für Thomas Göbel von den Spreewaldbauern in Fetschau ist es ein gutes Jahr gewesen. Bei ihm kommen heute die letzten Kürbisse vom Feld.
5: Der Vorteil beim Gemüsebau ist, dass wir das Gemüse beregnen können. Und wir müssen es auch beregnen, damit eben die Saat aufgehen kann und damit auch das Geld, was man eingesetzt hat, dann auch wieder hinten rauskommt. Das Gemüsejahr selber war fantastisch in diesem Jahr, muss man ganz deutlich sagen. Also wir haben gut geerntet, wir haben gute Qualitäten geerntet. Wir haben aber auch wenig Schädlinge gehabt. Also insgesamt kann man sagen, wir sind mit dem Gemüsejahr sehr zufrieden.
3: Der Schotterplatz ist verschwunden, Pflanzen und auch Fahrradbügel sind dafür da. Das Umfeld der Döbricker Kirche ist jetzt neu angelegt worden. Das hat heute die Stadt Cottbus mitgeteilt. Nur noch der geplante Parkplatz und zwei Bänke fehlen. Künftig sollen hier Händler auch ihre Waren anbieten können. Der Entwurf zur Neugestaltung sei in den letzten Jahren mit dem Ortsbeirat und den Anwohnern abgestimmt worden. Der Platz soll jetzt ein neuer Anlaufpunkt für alle Döbricker sein.
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1: Und ich kann Ihnen noch verraten, wir haben gestern schon die erste Bauabnahme gemacht. So, toll ist es doch, wenn die Kürbisse auf den Feldern leuchten, also die, die noch da sind und nicht abgeerntet sind. Dazu die Lampignonblumen und knallroten Hagebutten. Also Herbst ist schon was Schönes. Meteorologisch sind wir ja schon lange im Herbst und kalendarisch heute eben auch mit dem 23. September zwischen Spreewald und Lausitzer Seenland messen wir zum Herbstanfang 19, teils 20 Grad. Dazu hier und da auch Sonne und ein paar Wattewolken. Morgen ein bisschen kühler, 16, 17 Grad und die Nacht dazwischen, die dann eher kalt bei um die 10 Grad.
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1: Mit einer Meldung Fettschau, Spreewald, die Karlauer Straße. Wegen Arbeiten an der Autobahnbrücke ist die Landstraße im Bereich der A15 gesperrt. Hier also aufpassen. Dadurch ist es aktuell nicht möglich, von Fettschau aus auf die A15 in Richtung Cottbus aufzufahren. Ansonsten haben wir keine weiteren Meldungen für Sie hier. Wenn Sie etwas entdecken, Unfallstau oder Blitzer, dann dürfen Sie natürlich gerne anrufen. Der Antenne Verkehrsservice ist für Sie da. Jederzeit erreichbar unter 0331 70 98 101. Vielen Dank und eine gute Fahrt.
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1: Herzklopfen ist da gleich das Thema. Die Medizinische Universität Lausitz, Karl-Thiem, hat ja für die Herzstudie verschiedene Probanden beobachtet. Und zwar nicht mit einem stinknormalen 24-Stunden-EKG, wenn sie dann nach Hause gehen, sondern direkt bei den Heimspielen von Bundesligist Energie Cottbus. Jetzt gibt's einen ersten Zwischenstand, für 5 Teilnehmer sogar lebensrettend. Was das genau heißt, hören wir in 7 Minuten.

0: mit Antenne Brandenburg durch den Mittwoch. Hat schon ganz schön für Aufsehen gesorgt, was die medizinische Uni Cottbus gemeinsam mit dem FC Energie Cottbus hier im Frühjahr gestartet hat. Bei Heimspielen des FCE wurden Freiwillige verkabelt und mit Langzeit-EKGs ausgestattet. Laola Cottbus heißt das Ganze und ist bundesweit einzigartig. Die Forscher von der Uni wollten so herausfinden, wie sich ein Fußballspiel auf die Herzgesundheit auswirkt. Noch ist die Studie nicht abgeschlossen, aber es gibt Zwischenergebnisse von 120 Teilnehmenden und die haben es wirklich in sich, wie Dirk Große-Meininghaus, Direktor der Kardiologie an der Medizinischen Universität Lausitz in Cottbus, sagt.
1: Wir haben jetzt in diesen Untersuchungen bei jedem vierten Langzeit-EKG auffällige Befunde, also das, was der Arzt als nicht normal Befund bezeichnen würde, gefunden. Und was vielleicht schwerwiegender ist, wir haben bei jedem zehnten Langzeit-EKG einen behandlungsbedürftigen Befund gefunden. Und immerhin bei 3 von diesen 120 Bürgerinnen und Bürgern einen Befund, der eine kurzfristige akute Behandlung notwendig macht.
0: Na, diejenigen sollten sich, so der Rat der Uni, besser dringend zum Arzt begeben. Denn die EKGs haben Herzfrequenzen von bis zu 200 Schlägen pro Minute aufgezeichnet.
1: Das ist eine Herzfrequenz, das darf ein Olympioniker auf der Zielgeraden seines 400-Meter-Laufes haben. Aber das ist auch beim aufgeregten, emotionalen Zuschauen im Fußballstadion keine akzeptable Herzfrequenz. Da liegen Herzrhythmusstörungen dahinter, die akut behandlungsbedürftig sind.
0: Laut Große-Meininghaus werden viele Herzauffälligkeiten gar nicht bemerkt, weil sie nicht wehtun. Man spürt also nichts davon. Dass jedes vierte Langzeit-EKG bei den Teilnehmern der Studie war, dass das also so passiert ist, ist für den Professor wirklich überraschend. Trotzdem gibt es für die Probanden jetzt kein Fußballverbot, stellt Große-Meininghaus klar.
1: Den Hinweis geben wir ganz sicher nicht. Also das fände ich auch einen bemerkenswerten Hinweis. Gehen Sie besser nicht ins Fußballstadion. Aber wir geben natürlich Hinweise zum gesunden Verhalten, zur gesunden Lebensweise. Während des Besuchs im Fußballstadion achten die meisten Menschen weniger auf gesundes Verhalten. Das ist sowohl die emotionale Aufregung, das kann aber auch das sein, was dort getrunken und gegessen wird.
0: Und die Studie geht noch weiter. Insgesamt 300 bis 500 Teilnehmer sollen zusammenkommen. Schon am 16. und am 30. Oktober können Freiwillige wieder an der Laola Cottbus Studie teilnehmen. Und auch im Dezember wird es noch einen Termin geben. Alle Infos gibt's rechtzeitig auf der Internetseite des Cottbuser Uniklinikums.

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1: Im Studio Christian Riedel, guten Tag. In Frankfurt-Oder sind in der Vergangenheit hunderte Menschen festgestellt worden, die illegal einreisen wollten. Die Zahlen an der Stadtbrücke und der Autobahn A12 zeigen nun eine klare Tendenz nach unten. Alina Bröckel mit Einzelheiten.
2: Zwischen April und Juni registrierte die Bundespolizei im Bereich Frankfurt-Oder 410 Fälle von unerlaubten Einreisen. Das geht aus einer Antwort der Bundesregierung auf eine Kleine Anfrage der Linken hervor. Im Vergleichszeitraum 2025 waren es demnach mit rund 840 mehr als doppelt so viele Fälle. Ebenso ging die Zahl der festgestellten illegalen Schleusungen im Bereich Frankfurt-Oder auf 3 Fälle im zweiten Quartal dieses Jahres zurück. 2025 waren es zwischen April und Juni 5 Fälle. Laut Bundesregierung entstanden durch die Kontrollen an der Stadtbrücke und am Autobahngrenzübergang Kosten von rund 850.000 Euro.
1: Schule ohne Rassismus, Schule mit Courage. 122 Schulen in Brandenburg tragen diesen Titel. Schülerinnen und Schüler dieser Schulen haben sich heute im Landtag in Potsdam getroffen. Gemeinsam mit Lehrern wollen sie über Mobbing und Rassismus sprechen und Maßnahmen dagegen erarbeiten. Schulen in dem Netzwerk verpflichten sich zu langfristigen Projekten gegen Rassismus. In Brandenburg sind in diesem Jahr bislang 13 Menschen bei Wasserunfällen ums Leben gekommen. Das sind 7 Todesfälle weniger als im gleichen Vorjahreszeitraum. Das geht aus der Sommerbilanz der Deutschen Lebensrettungsgesellschaft hervor. Die DLRG warnt, vor allem Männer unterschätzen die Gefahren im Wasser. Mehr Aufklärung, aber auch Investitionen in Schwimmunterricht und Schwimmbäder sollen helfen, sagt Daniel Keib vom DLRG-Landesverband Brandenburg.
3: Das führt auch zu der Forderung, dass wir natürlich genug Schwimmstätten brauchen. Das heißt, wir brauchen Hallen und Schwimmbäder, die erstens die Infrastruktur bieten, also nicht einfach nur ein Pfannbad mit einer Rutsche, sondern eben auch ein Schwimmbecken, in dem man gut und sicher schwimmen lernen kann. Und natürlich fordern wir und wünschen uns, dass es möglichst mehr bewachte Badestellen gibt. Da ist jede Kommune aufgefordert, das möglich zu machen mit der DLRG und der Wasserwacht zusammen. Da ist noch mehr drin.
1: Die Bundesregierung hat einen Aktionsplan gegen den Missbrauch von Sozialleistungen verabschiedet. Vorgesehen ist zum Beispiel, dass Menschen, die per Haftbefehl gesucht werden, keine Grundsicherung bekommen. Außerdem soll es für Kommunen einfacher werden, gegen Schrottimmobilien vorzugehen. Aus dem Hauptstadtstudio Philipp Eckstein.
4: Eine zentrale Ankündigung im Aktionsplan. Die Kommunen sollen mehr rechtliche Möglichkeiten bekommen, um gegen sogenannte Schrottimmobilien vorzugehen. Konkret geht es dabei um kriminelle Banden, die Menschen aus anderen EU-Staaten nach Deutschland locken, sie in solchen Immobilien unterbringen und dann Sozialleistungen und Miete kassieren. Hier sollen die Kommunen mehr Kontrollmöglichkeiten erhalten und neue Möglichkeiten, diese Schrottimmobilien zu kaufen oder im Extremfall auch zu enteignen. Der Plan von Bundesarbeitsministerin Baas und Bundesinnenminister Dobrindt sieht zudem vor, dass Behörden mehr Daten austauschen dürfen.
1: Soweit die Antenne Brandenburg Nachrichten. 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
5: Den Nachmittagskaffee gibt's heute draußen. Dazu tanzt das erste Herbstlaub. Sieht richtig schön aus hier bei uns in Südbrandenburg. Zwischen Lübben, Liebe Rose und Bad Liebenwerda jetzt auch fast einheitliche Temperaturen von 18 teils 19 Grad. Dazu kaum Wolken und viel Herbstsonne. Morgen etwas weniger Sonne, mehr Wolken bei dann um die 16 Grad. Am Freitag spielen neben der Sonne auch noch ein paar Wolken mit. Und am Wochenende, da soll es dann wieder sonnig und trocken werden bei nochmal Werten von über 20 Grad.
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5: Da haben wir eine Meldung, die kommt aus Fetschau im Spreewald, Karlauer Straße. Die ist wegen Arbeiten an der Autobahnbrücke gesperrt. Die Landstraße, also ganz genau im Bereich der A15. Dadurch ist es gerade nicht möglich, bei Fetschau auf die A15 in Richtung Cottbus aufzufahren. Beachten Sie das, wenn Sie hier unterwegs sind. Ansonsten keine weiteren Meldungen. Wenn Sie was haben, durchklingeln. 0331 70 98 101. Da erreichen Sie die freundlichen Kollegen vom Antenne Verkehrsservice. Vielen Dank und gute Fahrt.
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5: Gute Nachrichten für die Landwirte. Der Rinderklau vom Frühjahr scheint aufgeklärt. Sie erinnern sich, damals waren unter anderem in Schenkendöbern, Radusch und bei Übigau-Warenbrück Rinder im großen Stil geklaut worden. 2 Tatverdächtige sind jetzt festgenommen. Die Fakten gleich, vorher aber noch, na klar, Musik.

0: Über 200 Kühe verschwinden über Nacht von einer Weide und aus den Ställen. Professionell gestohlen, unter anderem im Spreewald, bei Guben und Übigau-Warenbrück. Wir haben darüber berichtet. Jetzt sitzen zwei Männer aus Polen in Untersuchungshaft, teilt heute die Polizei mit. Welche Ermittlungsarbeit hinter ihnen liegt und was die betroffenen Bauern heute sagen, das fasst Antenne-Reporterin Anke Blumenthal zusammen.
1: Ein 41-Jähriger war bereits in der vergangenen Woche in Polen, ein 46-Jähriger an einer Raststätte der A13 festgenommen worden. Zuvor hatten Durchsuchungen in der Woiwodschaft Lebus gemeinsam mit polnischen Ermittlern stattgefunden. Dabei wurden Rinder gefunden, lebend. Polizeisprecherin Beate Kardels.
2: Zu dem Umfang der Ermittlungen kann ich leider noch keine Ausführungen machen, denn die dauern tatsächlich noch an, auch zu weiteren mutmaßlichen Mittätern. Das waren sehr komplexe und umfangreiche Ermittlungen, insbesondere aber auch der Austausch mit den polnischen Behörden, der hier wirklich sehr gut funktioniert hat und die auch wertvolle Hinweise in der Zusammenarbeit geliefert haben.
1: An mehreren Orten im Land waren im Frühjahr über 200 Kühe über Nacht gestohlen worden. Bei Landwirt Alexander Buchan aus Radusch verschwanden Bullen, Milchkühe und Kälber seiner Engelsherde, insgesamt knapp 50. Vermutlich sollte in Osteuropa eine neue Herde aufgebaut werden. Noch ist unklar, ob die aufgefundenen Rinder jene aus Brandenburg sind. Bei aller Unsicherheit, Alexander Buchan ist erstaunt über den Ermittlungserfolg.
3: Zu Anfang war das nicht so wirklich, dass wir gedacht haben, dass man die wiederkriegt oder dass man überhaupt was ermitteln kann, weil wenn so ein Rind erstmal weg ist, dann ist es ja weg, nicht? Nur auch mal gerade geschnitten und was, ja, wie will man dann nach seinem Tier nochmal wieder zurückerkennen, nicht? Aber wenn jetzt so wie DNA-Abgleiche gemacht werden, da ist es doch anders, nicht? Weil Blut kann man eben nicht verändern, ne?
1: Amtstierärzte aus Polen und Deutschland sollen nun DNA-Proben miteinander vergleichen. Die Schwerpunktkontrollen von Tiertransporten sollen laut Polizei weitergehen im Land. Und Alexander Buchan hofft für seine Angus-Rinder auf ein Happy End.
3: Ja, das werden wir dann abwarten, nicht? Aber wenn sie erstmal unsicher sind, dann kommen sie nach Hause und dann, ja, dann geht's ja nochmal weiter, nicht?
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0: Alan Parsons Project Lucifer. Mit Antenne Brandenburg geht's hier durch den Nachmittag und für den Herbst haben wir uns für Sie was ganz Besonderes ausgedacht.
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0: Das ist der Trommelwirbel für den Feierabend und für die Infos. Es ist 16.30 Uhr.
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2: Mit Inka Gluschke und mit guten Nachrichten für Lausitzer Badegäste. Die Freibäder in Forst und Fettschau bekommen zusammen mehr als 4 Millionen Euro vom Bund für die Sanierung und den Ausbau. Das hat heute der Haushaltsausschuss des Bundestages beschlossen. Antenne-Reporter Martin Schneider mit den Details.
3: Wie die Lausitzer Bundestagsabgeordnete Maja Wallstein heute erklärte, darf sich das Freibad in Forst über mehr als 2 Millionen Euro freuen. Das Sommerbad in Fettschau bekommt knapp 1,8 Millionen Euro. Geplant sind unter anderem moderne Technik, mehr Barrierefreiheit und eine bessere Energieversorgung, so Wallstein weiter. Mit der Förderung soll sichergestellt werden, dass beide Bäder auch in Zukunft attraktiv bleiben und dauerhaft betrieben werden können.
2: Kehrt jetzt Ruhe auch bei Südbrandenburger Viehhaltern ein? Eine länderübergreifende Ermittlergruppe hat zwei mutmaßliche Viehdiebe festgenommen. Die beiden polnischen Männer stehen in Verdacht, auch hier in Schenkendöbern, Radusch und bei Übigau-Warenbrück Rinder geklaut zu haben. Die in Polen entdeckten Tiere werden jetzt anhand von Haar- und Blutproben identifiziert, sagte die Pressesprecherin des Brandenburger Polizeipräsidiums Beate Kadels.
4: Die Rinder, die wir dort vor Ort feststellen konnten, die lebten noch und dann kam Amtstierärzte zum Einsatz, die entsprechende Haar- und Blutproben entnommen haben.
5: Der Vorteil beim Gemüsebau ist, dass wir das Gemüse beregnen können. Und wir müssen es auch beregnen, damit eben die Saat aufgehen kann und damit auch das Geld, was man eingesetzt hat, dann auch wieder hinten rauskommt.
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0: Na, da hat sich hier der Gemüsebauer noch dazwischen geschummelt und wollte über seine Kürbisse sprechen. Ich kann Ihnen sagen, die wachsen und werden gerade vom Feld geholt. Heute zum Herbstanfang, da verwöhnt uns nochmal die Herbstsonne. Dazu jetzt 19 Grad in Peitz, 19 Grad auch in Radusch, 19 Grad in Plesser, 19 Grad auch in Herzberg und in Ortrand. Da sind es keine 19 mehr, da sind es nur noch 18. Zum Feierabend macht die Sonne Platz für ein bisschen Regen. In der Nacht soll es also nass werden, die Regenwolken ziehen laut Regenradar in der zweiten Nachthälfte von West nach Ost. Es geht dazu runter auf minimal 10 Grad. In freien Lagen kann es auch etwas kälter werden. Morgen dann noch ein bisschen Restregen und dann am Nachmittag meist bräunlich. Die Sonne teilt sich mit den Wolken den Himmel.
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0: Da haben wir eine Meldung für Sie, die kommt aus Fettschau, aus dem Spreewald. Hier ist die Karlauer Straße gesperrt. Der Grund sind Arbeiten an der Autobahnbrücke. Das heißt, die Landstraße ist im Bereich der A15 gesperrt. Dadurch ist es nicht möglich, von Fettschau aus auf die A15 in Richtung Cottbus aufzufahren. Beachten Sie das, wenn Sie hier unterwegs sind. Haben Sie noch eine Meldung, einen Hinweis, etwas entdeckt auf den Straßen und Autobahnen, auf dem Weg in den Feierabend vielleicht? Dann rufen Sie an und zwar den Antenne Verkehrsservice unter 0331 70 98 101. Gute Fahrt.
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0: Seit gestern sind wir unterwegs, wollen mit Ihnen ins Gespräch kommen. Robur on Tour. Morgen geht's hier bei uns in Luckau zur Sache. Und um welches Thema? Was bewegt Sie? Was regt Sie auf? Das klären wir gleich. Ich sag nur so viel. Die Gesundheit ist Thema Nummer 1 in und um Luckau.

0: Das sind die Robettes. Sugar Baby Love, die schönste Musik hier am Nachmittag auf Antenne Brandenburg.
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0: Wir sind unterwegs und schon morgen in Luckau. Unser Thema ist die Gesundheit. Viele kennen das. Ein Termin beim Hausarzt, Goldstaub. Ein MRT, wochenlange Wartezeiten. Beim Kardiologen, Psychiater, sprich bei nahezu allen Fachärzten sieht es nicht anders aus. Auch hier in Cottbus, aber vor allem in den kleineren Südbrandenburger Städten wie eben Luckau. Da ist der Patient buchstäblich in der Warteschleife. Deswegen sind wir morgen Nachmittag genau dort, wo es Probleme gibt, in Luckau, mit unserem Robur und wollen natürlich mit Ihnen ins Gespräch gekommen. Doch warum gerade Luckau? Diese Frage kann ich jetzt unserer Redaktionsleiterin Anja Kabel stellen und sie kann sie auch beantworten. Anja, warum Luckau?
2: Ja, weil uns Luckau eben besonders spannend erschien. Auf der einen Seite haben wir eine, ich würde sagen, fast schon teilweise dramatische Situation, was Facharzttermine angeht. Eine Frau, die in diesem Gebiet arbeitet, aber eben nicht genannt werden möchte, sagt, man hat als Facharzt in Luckau eigentlich kein Privatleben mehr. Beim Einkaufen, beim Essen, beim Spazieren. Überall sprechen dich Leute an, fragen nach Terminen. In privaten WhatsApp-Gruppen, also zum Beispiel so eine Sportgruppe oder sowas, werden medizinische Probleme gepostet, in der Hoffnung, dass die Ärzte in der Gruppe vielleicht antworten. Es wurde sogar schon Wachschutz für eine Praxis beauftragt, weil die Menschen, ja, ich würde sagen, mehr als unfreundlich wurden vor dem Tresen. Die Homepage der betroffenen Praxis ist mittlerweile offline, weil der Ansturm nicht mehr zu bewältigen war. Also schon heftig. Auf der anderen Seite, gerade in Luckau wird einiges getan, um die Situation langfristig irgendwie zu verbessern. Ein Gesundheitsbus mit einer Gemeindegesundheitspflegerin ist jetzt unterwegs. Wir haben da ja gerade drüber berichtet. Das evangelische Krankenhaus in Luckau plant ein sogenanntes Primärversorgungszentrum. Das soll entlasten. Und wir würden gern darüber sprechen, wie. Also wo setzen diese Maßnahmen an und wann können sie den Luckauer Patienten tatsächlich helfen?
0: In Luckau führen morgen Aline Anders Lepsch und Christian Matte durch die Diskussion. Wer ist noch eingeladen? Wer diskutiert mit?
2: Ja, Vertreter vom DRK, vom Deutschen Roten Kreuz, das den Gesundheitsbus an den Start gebracht hat. Dann Vertreter vom Gesundheitscampus Lausitz. Hier wird unter anderem auf ein Stipendiatenprogramm gesetzt, um junge Menschen, also junge Ärzte ins Land zu holen, in die Region zu holen. Dann Vertreter vom Evangelischen Krankenhaus Luckau, der Stadt und ganz wichtig der Kassenärztlichen Vereinigung. Und wir wollen natürlich auch gern mit Ihnen, mit den Hörern aus Luckau und Umgebung reden. Wir sind sehr, sehr gespannt auf Ihre Erfahrungen.
0: Vielen Dank, Anja. Und wenn auch Sie kilometerlang durch Südbrandenburg gefahren sind, um einen Facharzttermin zu bekommen und dann ewig gewartet haben, auf dem Luckauer Marktplatz können Sie morgen am RBB Robur Ihre Geschichte erzählen. Um 16 Uhr geht's los und im Anschluss können Sie auch noch mit unseren Radio- und Fernsehmoderatoren und den Chefs von Antenne Brandenburg und Brandenburg aktuell ins Gespräch kommen.
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0: Die vermeintlichen Rinderdiebe sind gleich Thema hier 10 nach 5 bei meiner Kollegin Ines Lang. Zwei Tatverdächtige sind festgenommen. Sie haben es gehört, sie sollen für den Diebstahl von über 200 Rindern im Frühjahr hier in Brandenburg verantwortlich sein. Wie die Ermittlungen laufen und wann vielleicht die ersten Tiere nach Hause kommen, hören Sie also in 20 Minuten hier bei Antenne am Abend. Ich bin Jasmin Schomber, wünsche Ihnen einen angenehmen Restmittwoch. Wir hören uns gern morgen wieder, wenn Sie mögen. Bis dahin, machen Sie es gut. Tschüss.
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1: Im Studio Christian Riedel, guten Tag. Das Land Berlin will nach RBB-Informationen seine Olympia-Bewerbung zurückziehen. Offiziell soll die Entscheidung morgen bekannt gegeben werden. Das Konzept hatte auch Wettbewerbe in Brandenburg vorgesehen. Kirsten Buchmann berichtet.
2: Berlin hatte zusammen mit Brandenburg, Sachsen und Mecklenburg-Vorpommern angestrebt, die Olympischen Spiele 2036, 2040 oder 2044 auszurichten. In Deutschland sind nun noch München sowie die Region Köln-Rhein-Ruhr im Rennen. Der Deutsche Olympische Sportbund, DOSB, will am Samstag in Baden-Baden über den nationalen Bewerber für die Spiele entscheiden. In Berlin lehnt die Siegerin der Abgeordnetenhauswahl, die Linke, Olympische Spiele ab. In einem Evaluierungsbericht einer DOSB-Expertin Expertenkommission erreichten München sowie Köln-Rhein-Ruhr bessere Ergebnisse als Berlin.
1: Zum Aus der Berliner Olympia-Bewerbung gibt es um 20.15 Uhr im RBB-Fernsehen ein RBB-Spezial. In Frankfurt-Oder ist die Zahl der registrierten illegalen Einreisen deutlich zurückgegangen. Das geht aus einer Antwort der Bundesregierung auf eine Anfrage der Linken zur Situation an der Stadtbrücke und der Autobahn A12 hervor. Demnach registrierte die Bundespolizei zwischen April und Juni im Bereich Frankfurt-Oder 410 Fälle von unerlaubten Einreisen. Im Vergleichszeitraum 2025 waren es mit rund 840 mehr als doppelt so viele. Laut Bundesregierung entstanden durch die Kontrollen an Stadtbrücke und A12 Kosten von rund 850.000 Euro. Brandenburgs Landesbauernverband kritisiert den Umgang der Landesregierung mit Wolf und Biber. Die Pläne des Landes gehen dem Verband nicht weit genug. Arne Sprung berichtet.
3: Bisher gibt es eine Allgemeinverfügung zum Wolf vom Umweltministerium nur als Entwurf. Den bezeichnet der Bauernverband in einer Mitteilung als richtigen Schritt. Er fordert aber auch Nachbesserungen beim Herdenschutz und im Umgang mit den vielen Wölfen in Brandenburg. Bestände müssten, wenn nötig, reduziert werden. Besonders kritisch sehen die Bauern auch die geplanten Kürzungen bei der Entschädigung von Wolfsrissen und bei Biberpräventionsmaßnahmen. Andere Bundesländer wie Bayern oder Niedersachsen würden es besser machen, hieß es.
1: Im Bereich Seelow muss das Trinkwasser weiter abgekocht werden. Seit Wochen befinden sich Keime im Trinkwassernetz. In vielen Ortschaften im Landkreis Märkisch-Oderland müssen die Menschen noch auf Entwarnung warten. Martina Rulke berichtet.
4: Netzspülungen zeigten zwar erste Wirkung, hieß es vom Landkreis, aber die heutigen Ergebnisse der aktuellen Probe erfordern neue Maßnahmen. So soll jetzt eine neue Leitung als Überbrückung für einen defekten Rohrabschnitt gelegt werden. Die Arbeiten sollen am Abend beginnen, so das Landratsamt. In den Proben waren koliforme Bakterien gefunden worden. Diese können gesundheitsschädlich sein und unter anderem Magen-Darm-Beschwerden auslösen.
1: Soweit die Antenne Brandenburg Nachrichten. 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
5: Na, heute kommt die Sonnenbrille nochmal schön zum Einsatz. Es ist traumhaftes Wetter. Es scheint viel Sonne. Ein paar Wolken gesellen sich dazu und es bleibt trocken. Immerhin 18 Grad in Ruhland, 19 in Jüterbog, 20 Grad in Brandenburg an der Havel. Das ist auch das Maximum. In der Nacht gibt es auch noch ein paar Wolken. Zunächst bleibt es auch trocken. Von der Elbe her ziehen dann aber einige Regengebiete auf Richtung Oder und Neiße. Ist mit Regen zu rechnen. Nicht ganz so kalt wie zuletzt wird es mit 12 bis 9 Grad in der Nacht. Morgen am Donnerstag gibt es dann deutlich mehr Wolken zu sehen. Ab und zu mit etwas Regen und sehr frisch wird's. Nur noch 14 bis 16 Grad sind zu erwarten.
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5: Achtung auf der A10 westlicher Berliner Ring in Richtung Dreieck Havelland. Zwischen Großkreuz und Vöben gibt es Stau an der Baustelle. Plus 10 Minuten müssen Sie rechnen. A12 Frankfurt-Oder Richtung Berlin, auch hier 10 Minuten mehr. Zwischen Briesen und Fürstenwalde-West stockender Verkehr im Baustellenbereich. Landkreis Havelland, die L20. Zwischen Falkensee und B5 Falkensee-Dalgo gibt es Behinderungen nach einem Unfall. Stadtverkehr Berlin A100 Richtung Treptow. Und zwar Stau zwischen Schmargendorf und Alba. Buinstraße 10 Minuten mehr. In Richtung Wedding Stau zwischen Oberlandstraße und Kreuz Schöneberg. Auch hier 10 Minuten plus. Genauso im weiteren Verlauf zwischen Hohenzollerndamm und Dreieck Funkturm. Wir wünschen Ihnen eine gute Fahrt.
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5: Die Freude ist groß. Zwei mutmaßliche Viehdiebe sind geschnappt, die in den vergangenen Monaten in ganz Brandenburg Rinder gestohlen haben.
6: Das ist wunderbar. Das ist eigentlich gar nicht zu glauben, nicht, dass das so doch noch ermittelt werden konnte. Weil wenn so ein Rind erstmal weg ist, dann ist es ja weg, nicht?
5: Sagt Alexander Buran. Auch bei ihm sind Tiere von der Weide in Radusch geklaut worden. Einige konnten wohl sogar lebend sichergestellt werden. Welche Maßnahmen geplant sind, um solche Diebstähle in Zukunft noch besser zu verhindern, darüber reden wir.

0: Antenne Brandenburg am frühen Mittwochabend. Und das haben Sie vermutlich auch schon bei uns in den Nachrichten gehört. Zwei mutmaßliche Rinderdiebe sind endlich geschnappt. In den vergangenen Monaten hatten viele Landwirte große Sorge um ihre Tiere auf den Weiden, denn immer wieder sind ganze Herden über Nacht verschwunden. In Übigau-Warenbrück, in Radusch, Schenkendöbern und auch in Zixdorf im Fleming. Einfach geklaut, trotz Uhrmarken und Kennzeichnung. Die Folgen? Hohe finanzielle Schäden, jede Menge Verunsicherung. Jetzt aber dieser Ermittlungserfolg. Die beiden Verdächtigen sollen die Rinder in Viehtransporte verladen und hinter die Grenze nach Polen gebracht haben. Henrik Wendorf ist der Präsident des Brandenburger Landesbauernverbandes. Herr Wendorf, wie groß ist die Erleichterung heute bei Ihnen?
1: Also uns Landwirten in Brandenburg fällt ein Stein von Herzen. Bekanntlich haben wir eine besondere Beziehung zu unseren Tieren. Und wenn diese Beziehung durch Diebstahl gestört wird, dann sind wir sehr verärgert. Und deswegen ist es super, dass die Diebe jetzt endlich dingfest gemacht wurden.
0: Ja, ist ja auch ein Riesenschock gewesen, weil das in diesem riesigen Stil gelaufen ist. Da sind ja ganze Herden verschwunden. Und als Außenstehende ist es schwer zu begreifen, wie die Rinder verkaufen wollen, wenn die registriert sind. Aber die Rinder wurden in Polen umetikettiert, wie es bei der Polizei heißt. Was bedeutet das denn?
1: Ja, man hat versucht, eine Datenbank zu manipulieren, was fast ausgeschlossen ist. Die Erfassung erfolgt von der Geburt bis zur Schlachtung. Da gibt es Abfragen und so wie es dort Unregelmäßigkeiten gibt, werden die in der Regel aufgedeckt. Und ja, es hat eben dazu geführt, dass Missbrauch bestraft wird.
0: Mhm. Das heißt, Sie haben wahrscheinlich nur versucht, neue Ohrmarken zu setzen, neue Identitäten zu geben und das hat nicht geklappt. Das heißt, der Schutz hat funktioniert. Aber die beiden haben vermutlich ja nicht alleine gearbeitet. Ist zu befürchten, welche Maßnahmen sind geplant, um zukünftig solche Diebstähle zu verhindern?
1: Ja, mit den Diebstählen hat man natürlich die Sicherheitsstufen auf den Betrieben hochgefahren. Gerade auf den Weidetieren nochmal nachts die Tiere kontrolliert, sehr zeitig am Morgen. Und man hat vielleicht beim Nachbarn auch Bescheid gesagt, wenn dir was auffällt, wenn unbekannte Fahrzeuge, fremdes Kennzeichen und die dann auch aussehen wie Tiertransporte, gebt uns eine Meldung. Aber wir müssen uns auch vor Augen halten, Brandenburg ist ein Flächenland. Wir haben Weiden auch in Regionen, die manchmal sogar vom Wald umgeben sind. Deswegen Kontrolle, Kontrolle, Kontrolle. Aber die hilft allein nicht. Deswegen sind solche Systeme wie die Rinderdatenbank von Nutzen. Am Ende, der Erfolg gibt uns recht, dass die Maßnahmen gut waren. Aber sie sind eben halt auch mit einer hohen Belastung verbunden.
0: Mhm. Aber Zusammenhalt ist wichtig. Vielen Dank, Herr Wendorf. Und toi, toi, toi, dass jetzt nichts mehr passiert.
1: Vielen Dank.

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2: Achtung Autofahrer auf der A10 östlicher Berliner Ring Richtung Dreieck Spreeau. Zwischen Hohenschönhausen und Marzahn liegen jetzt Reifenteile auf der rechten und mittleren Spur. Gute Fahrt mit Antenne Brandenburg.

0: Mit Antenne Brandenburg in den frühen Mittwochabend. Und wer sich in Werder an der Havel drüber ärgert, dass bei Familienzentren gespart werden soll und der Landkreis die Gelder kürzt, der konnte ja heute bei uns mitdiskutieren. Unser Robobus ist auf Tour und war zu dem Thema am Familienzentrum in Werder. Morgen, da treffen wir uns am Marktplatz in Luckau. 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

0: Wieder hier mit Westernhagen, wieder hier mit Enes Lang und es ist 17.30 Uhr.
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2: Mit Inka Gluschke, schönen guten Tag. Wie sich ein Fußballspiel auf die Herzgesundheit auswirkt, wird seit dem Frühjahr untersucht. Dabei wurden Fans von Energie Cottbus mit Langzeit-EKGs der Medizinischen Uni Lausitz ausgestattet. Jetzt ist ein erstes Zwischenergebnis da und das ist besorgniserregend, sagt Dirk Große Meininghaus, Direktor der Kardiologie an der Medizinischen Uni in Cottbus.
3: Wir haben jetzt in diesen Untersuchungen bei jedem vierten Langzeit-EKG auffällige Befunde, also das, was der Arzt als nicht Normalbefund bezeichnen würde, gefunden. Und was vielleicht schwerwiegender ist, wir haben bei jedem zehnten Langzeit-EKG einen behandlungsbedürftigen Befund gefunden. Und immerhin bei 3 von diesen 120 Bürgerinnen und Bürgern einen Befund, der eine kurzfristige akute Behandlung notwendig macht.
2: Die Studie geht jetzt im Herbst weiter. 300 bis 500 FCE-Fans sollen insgesamt untersucht werden. Die Schwimmbäder in Forst und Fettschau bekommen mehrere Millionen Euro vom Bund. Das Geld wurde heute vom Haushaltsausschuss des Bundestags freigegeben. Antenne-Reporter Martin Schneider.
4: Wie die Lausitzer Bundestagsabgeordnete Maja Weilstein heute erklärte, darf sich das Freibad in Forst über mehr als 2 Millionen Euro freuen. Das Sommerbad in Fettschau bekommt knapp 1,8 Millionen Euro. Geplant sind unter anderem moderne Technik, mehr Barrierefreiheit und eine bessere Energieversorgung, so Weilstein weiter. Mit der Förderung soll sichergestellt werden, dass beide Bäder auch in Zukunft attraktiv bleiben und dauerhaft betrieben werden können.
2: Nach über 40 Jahren ist Schluss. Das traditionelle sorbische Alumni-Treffen Srandovanka ist dieses Jahr abgesagt. Das hat die Stiftung für das sorbische Volk mitgeteilt. Gregor Klim aus der sorbischen Redaktion.
5: Es ist das jährliche Treffen ehemaliger Sorbisch-Schüler, Studenten und Kulturinteressierter. Seit den 80er Jahren ist die Srandovanka ein Aushängeschild sorbischer Kultur mit buntem Programm, Kabarett und viel Musik. In den letzten Jahren kamen jedoch immer weniger Gäste. Neue Veranstaltungskonzepte haben nicht gefruchtet. Ein Grund ist, sorbisch Interessierte organisieren sich mittlerweile anders. Es gibt kleinere, aber deutlich mehr sorbische kulturelle Angebote. Die Konkurrenz ist stark, sagt die stellvertretende Direktorin der Sorbischen Stiftung, Silke Laubenstein-Polenz. Ob das Format komplett begraben wird, ist noch unklar.
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2: Mit Sonne und Wolken in den Feierabend, milde 18 Grad packen wir jetzt oben drauf. Morgen wird's dann eher herbstlich mit vielen Wolken.
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6: Achtung auf der A10 östlicher Berliner Ring in Richtung Dreieck Spreeau zwischen Hohenschönhausen und Marzahn. Da liegen immer noch Reifenteile auf der rechten und der mittleren Spur. Dann A10 westlicher Berliner Ring in Richtung Dreieck Havelland zwischen Großkreuz und Vöben. 10 Minuten Stau an der Baustelle. A12 Frankfurt-Oder Richtung Berlin. 45 Minuten Geduld im Baustellenbereich zwischen Briesen und Fürstenwalde West. Landkreis Havelland L20 zwischen Falkensee und B5 Falkensee-Dalgo gibt es Behinderungen nach einem Unfall. Stadtverkehr Berlin, A100 Stadtring Richtung Treptow, da gibt es 10 Minuten Stau zwischen Schmargendorf und Albuinstraße, genauso lang in Richtung Wedding zwischen Oberlandstraße und Kreuz Schöneberg und im weiteren Verlauf zwischen Hohenzollerndamm und Dreieck-Funkturm. Noch eine Meldung von der A111 zwischen Schulzendorfer Straße und Waldmannslusterdamm gibt es in beiden Richtungen Behinderungen wegen eines Polizeieinsatzes. Und wenn Sie aktuell noch was sehen, einfach melden beim Antenne Verkehrsservice unter 0331 70 98 101. Danke und gute Fahrt.

0: Rauf von Country mit Stella Lefty Boston. 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
0: Haben Sie auch schon als Kind am liebsten Bagger geguckt? Dann haben Sie mit uns jetzt die Möglichkeit, auch mal selber den Ausleger zu bedienen oder in einem Arbeitskorb mitzufahren. Oder wie wäre es bei Union Berlin, mal auf der Pressetribüne direkt am Spielfeldrand zu sitzen oder als Tierpfleger mal hinter die Zookulissen zu gucken. Alles ist möglich, wir machen Ihre Träume wahr. Zum Beispiel auch, und das ist nur echt der Wahnsinn, ein Ausflug ganz nach oben aufs Windrad. Das ist niemandem erlaubt, außer den verantwortlichen Experten, aber ganz exklusiv dürfen Sie mit ins Allerheiligste in luftiger Höhe. Allerdings ist das auch ein bisschen eine sportliche Herausforderung, sagt Jan Neuhand von der Firma Innertrag, denn es gibt keinen Fahrstuhl. Also 120 Meter über die Leiter nach oben.
2: Die Voraussetzung Nummer eins ist absolute Höhentauglichkeit. Wenn man nicht höhentauglich ist oder zu Höhenschwindel neigt, ist es faktisch nicht möglich. Schritt zwei ist, eine gewisse körperliche Fitness ist auch eine Voraussetzung. Man hat da nicht immer eine ganz gute Vorstellung von, wie hoch das tatsächlich ist und wie weit diese Strecken sind, die man da so zurücklegen muss in der Leiter. Und als letztes, wir freuen uns natürlich auch, wenn es viele interessierte Fragen auf dem Weg von unten nach oben dann gibt. Unsere Kollegen können sich alle sehr begeistern, dann auch spannende Datenfakten über die Anlage oder über die Branche insgesamt zu teilen.
0: Wenn Sie noch den Atem dafür haben. Mit anderen Worten, nehmen Sie sich ruhig Zeit beim Aufstieg. Aber was ist da, wenn wir ankommen?
2: Es ist quasi ein Maschinenraum, der sich halt einfach nur in der Höhe befindet. Und das kann auch ganz schön schwanken, je nachdem, wie stark der Wind ist. Das fühlt sich für die meisten, die es das erste Mal machen, einigermaßen unangenehm an. Es gibt aber da auch Regeln, wenn der Wind zu stark ist, dann gehen wir auch nicht hoch. Wir hoffen auf gutes Wetter, hoffen, dass das uns an einem schönen sonnigen Tag in der Uckermark gelingt, mit gutem Wetter und guter Aussicht und freuen uns darauf.
0: Na, das hoffen wir mindestens genauso. Was für eine Mega-Aktion, da können Kirmesfahrgeschäfte in Sachen Nervenkitzel doch einpacken, oder? Also mutige, sportliche und schwindelfreie vor. Sowas erleben Sie garantiert nie wieder.
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0: Small Steps mit Tom Gregory. Der startet morgen in Köln seine Dance With Me Tour und ist am 4. Oktober dann auch in Berlin. Antenne Brandenburg zum offiziellen Herbstanfang und damit endgültig Tschüss Sommer 2026. Der hatte ja jede Menge heiße Tage, Hitzerekorde, aber auch leider wieder tödliche Unfälle beim Baden. Die DLRG hat heute eine Bilanz der Badesaison gezogen und dabei hat sich bestätigt, eine Gruppe ist im Wasser besonders gefährdet, sagt DLRG-Sprecher Daniel Kalb.
1: Ertrinkungstote sind leider in fast 80-90% der Fälle Männer. Das erstreckt sich über alle Altersgruppen. Wir beobachten nur gerade bei jüngeren Männern, dass die Gefahren des Wassers unterschätzt und die eigenen Fähigkeiten überschätzt werden. Und wenn Alkohol dazukommt, dann ist es leider auch eine tödliche Mischung, die immer wieder zu Badeunfällen führt, die vermeidbar sind.
0: Zu viel Ego, zu viel Alkohol, eine fatale Mischung. 13 Menschen sind übrigens bei Wasserunfällen in Brandenburg ums Leben gekommen. 13 zu viel, aber immerhin 7 Todesfälle weniger als im gleichen Vorjahreszeitraum. Vielleicht im nächsten Jahr gibt's gar keinen. Es ist 17.54 Uhr.
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1: Im Studio Christian Riedel, guten Abend. Nach dem Diebstahl von über 200 Rindern in Brandenburg sind zwei Tatverdächtige festgenommen worden. Das hat die Polizei heute mitgeteilt. Ob es noch weitere Täter gibt, ist unklar. Zu den Festnahmen hat uns die Pressesprecherin des Brandenburger Polizeipräsidiums Beate Kartels gesagt.
2: Die Festnahme basiert auf umfangreichen Ermittlungen der LKA-Beamten und der Kollegen aus Polen, die letztlich dazu geführt haben, dass wir in Polen dann einen Tatverdächtigen feststellen konnten und auch in Brandenburg an der A13 den zweiten Tatverdächtigen, der mit den Taten in Verbindung steht.
1: Im Frühjahr 2026 waren über 200 Rinder in verschiedenen Brandenburger Landkreisen gestohlen worden. Schülerinnen und Schüler aus 73 brandenburgischen Schulen, die den Namen Schule gegen Rassismus tragen, haben sich heute im Landtag in Potsdam getroffen. Zur Eröffnung sagte Landtagspräsidentin Liedtke, Courage könne man nicht verordnen, man müsse sich selbst dafür entscheiden. Am Treffen nahm auch die Schülerin Eva Schlosser vom Friedrich-Engels-Gymnasium Senftenberg teil. Sie sagte Antenne Brandenburg.
3: Der Workshop hat einen Nutzen, sobald ich was Neues gelernt habe oder sobald ich halt einfach so mein Wissen erweitern konnte. Wie kann ich helfen, wie kann ich unterstützen oder auch ganz wichtig, wie kann ich Courage zeigen und verhindern, dass Ausgrenzung an unserer Schule passiert und generell ganz viel Neues lernen, auch über das Thema, weil es ist so umfangreich. Da will ich einfach mehr drüber erfahren.
1: In der vergangenen Woche hatte der Landtag einen Antrag der AfD abgelehnt, die finanzielle Unterstützung des Projektes Schule ohne Rassismus, Schule mit Courage einzustellen. Das Land Berlin wird sich nach RBB-Informationen nicht mehr als Austragungsort für die Olympischen Sommerspiele bewerben. Offiziell soll die Entscheidung morgen bekannt gegeben werden. Zuerst hatte der Tagesspiegel berichtet. Der Deutsche Olympische Sportbund DOSB will am Sonnabend in Baden-Baden über den nationalen Bewerber entscheiden. Zum Aus der Berliner Olympiabewerbung gibt es um 20.15 Uhr im RBB-Fernsehen ein RBB-Spezial. Die Niederlande nehmen im kommenden Jahr wieder am Eurovision Song Contest teil. Sie waren eines von 5 Ländern, die den Wettbewerb wegen der Teilnahme Israels dieses Jahr boykottiert hatten. Marcel Stober berichtet.
4: Die Niederlande sind das erste der 5 boykottierenden Länder, das nun wieder am ESC teilnimmt, obwohl auch Israel weiterhin dabei ist. Allerdings boykottiert der bislang in den Niederlanden für den ESC zuständige Sender Afrotros den Song Contest weiterhin und begründet dies mit dem humanitären Leid in Gaza und anhaltenden Angriffen auf die Pressefreiheit. Der Dachverband des öffentlich-rechtlichen Rundfunks NPO springt nun ein und organisiert die Teilnahme selbst. Man wolle den verbindenden Charakter des Wettbewerbs wieder in den Vordergrund stellen, heißt es von dort.
1: Auch Belgien will im kommenden Jahr wieder am ESC teilnehmen, Irland dagegen nicht. Soweit die Antenne Brandenburg Nachrichten. 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
5: So sonnig und warm, da kann es ruhig noch mal der Sommersalat sein mit Tomaten, Thunfisch und Ei. Deftiges Herbst- und Winteressen gibt's ja bald noch zu Genüge. Wir genießen noch goldenes Abendlicht. Malerisch gesellen sich ein paar Schleierwolken dazu. Aktuell 19 Grad in Angermünde, 20 in Nauen, 21 Grad in Perleberg. In der Nacht ist es anfangs noch leicht bewölkt und es bleibt erstmal trocken. Von der Elbe ziehen aber einige Regenwolken auf und schieben sich Richtung Oder und Neiße. Die Tiefstwerte 9 bis 12 Grad. Morgen beginnt der Donnerstag mit deutlich mehr Wolken. Trotzdem ist auch noch Sonne zu sehen. Im Tagesverlauf ist dann aber wieder mit Regen zu rechnen und es wird deutlich kühler, nur noch 14 bis 16 Grad.
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5: Achtung auf der A10 westlicher Berliner Ring Richtung Dreieck Havelland. Zwischen Großkreuz und Föben gibt Stau an der Baustelle. Vorsicht auf der A11 Stettin Richtung Berlin. Zwischen Bernau Süd und Dreieck Barnim liegen immer noch Gegenstände auf allen Spuren. A13 Berlin Richtung Dresden. Ein Pannenauto blockiert die rechte Spur zwischen Karlau und Bronkow. A12 Frankfurt-Oder Richtung Berlin. Zwischen Briesen und Fürstenwalde West stockender Verkehr im Baustellenbereich. Aktuell aber nur noch 20 Minuten. Das war schon mehr. Startverkehr Berlin A100 in Richtung Treptow. Stau zwischen Schmargendorf und Albuinstraße. In Richtung Wedding Stau zwischen Oberlandstraße und Kreuz Schöneberg. Und im weiteren Verlauf zwischen Hohenzollerndamm und Dreieck Funkturm. Und an allen drei Ecken brauchen Sie etwa 10 Minuten mehr. Wir wünschen Ihnen gute Fahrt.
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5: Na, heute wieder unterm Baum geparkt und prompt hat sich ein Vogel mit einem klebrigen Haufen drauf verewigt und die Sonne hat es schön festgebrannt. Dann jetzt bloß nicht mit dem Taschentuch drüber wischen, das zerkratzt den Lack. Was die Experten raten, weiß unser Antenneredakteur Nazim Mahmoud.
6: Warmes Wasser mit einem Schuss Essig und Spülmittel zu mischen, auf den Fleck zu geben und mit einem Polierlappen abzudecken, dann 10 Minuten einwirken lassen und dann löst sich der Dreck ganz ohne festes Schrubben.
5: Und das ganz ohne Kratzer. So können Sie den Gruß ganz entspannt auch als Glücksbringer genießen. Schönen Feierabend.

0: Mit Antenne Brandenburg durch die Woche. Und da sind wir wieder mit dem Robo auf Tour, um mit Ihnen über all das zu reden, was Ihnen am Herzen liegt. Heute waren wir zum Beispiel in Werder an der Havel. Da soll gespart werden, ausgerechnet beim Familienzentrum. Beim Personal soll stark gekürzt werden. Gut, ein Viertel der Mitarbeiterstunden soll wegfallen. Das heißt, weniger Zeit für Unterstützung bei Familienkrisen wie Scheidung, Krankheit und anderen Problemen. Damit ist das Familienzentrum aber nicht allein. In ganz Potsdam-Mittelmark gibt's weniger Geld. Zusammen mit den Kollegen von RBB24 Brandenburg aktuell haben wir heute alle Beteiligten zusammengebracht. Wie es gelaufen ist, weiß Antennenreporter Johann Friedrich Paul.
1: Fast eine Stunde diskutieren Landrat Marco Köhler und beispielsweise Cornelia Bauer miteinander. Sie hatte eine Petition gegen das Sparen auf den Weg gebracht. Der Landkreis muss sparen und dafür hat sie auch Verständnis. Aber bei Familien sparen?
2: Ich glaube, man muss sich einerseits überlegen, wo tut's wie doll weh, ja? Und bei so Familien, die eher im vorstädtischen oder ländlichen Raum wohnen, die brauchen diese Familienzentren halt wirklich, ne? Und wenn man dann irgendwie Familien wirklich, wenn da Probleme eskalieren, weil die nicht frühzeitig aufgefangen werden, das wird hinterher auch viel teurer.
1: Noch sind die Sparpläne nicht beschlossen. Ein langes und intensives Abwägen, wen es am Ende trifft, steht jetzt bevor, sagt Landrat Marco Köhler. Es ist schmerzhaft für alle. Auch beim ÖPNV könnte gespart werden, weil nicht genug Geld da sei. Köhler fordert den Bund auf, Kommunen endlich ausreichend zu finanzieren.
3: Ohne überzudramatisieren, kann es so nicht weiter funktionieren. Ansonsten werden wir die lebenswerten Dinge immer kleiner machen müssen. Und das kann ich nicht unterstützen und nicht gutheißen.
1: Deshalb findet er es wichtig, wie viele Menschen jetzt laut sind. Auch die knapp 30.000 Unterschriften von Cornelia Bauers Petition helfen dabei, sagt er. Für Sozialarbeiterin Katrin aus dem Publikum ist die Hoffnung durch das Gespräch heute auch etwas gewachsen.
4: Und ich bin gespannt, inwieweit vielleicht Sachen verhindert werden können oder anderweitig umgelagert werden können, um zu sagen, hey, die Familienzentren sind ein wichtiger Ort und dürfen erhalten bleiben.
0: Wenn bei Kindern und Familien gespart wird, trifft es uns besonders hart. Noch mehr zur Diskussion sehen Sie übrigens heute Abend bei Brandenburg aktuell ab 19.30 Uhr. Und morgen ab 15 Uhr sind wir dann in Luckau am Markt mit unserem Robobus. Dann geht's um Patienten in der Warteschlange.

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0: Take That, in dem Fall mit Lulu. Ganz aktuell haben sie einen neuen Song mit Paddy Kelly aufgenommen. Es ist 18.30 Uhr.
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2: Mit Inka Gluschke, schönen guten Tag. Was macht Fußball mit dem Herzen? Das will eine Studie herausfinden, die im Frühjahr von der Medizinischen Uni Lausitz gestartet wurde. Dabei wurden Fans von Zweitligist Energie Cottbus mit Langzeit-EKGs ausgestattet. Jetzt gibt es ein Zwischenergebnis und das schreckt auf. Dirk Große-Meininghaus, Direktor der Kardiologie an der Medizinischen Uni in Cottbus, sagt:
3: Wir haben jetzt in diesen Untersuchungen bei jedem vierten Langzeit-EKG auffällige Befunde, also das, was der Arzt als nicht Normalbefund bezeichnen würde, gefunden. Und was vielleicht schwerwiegender ist, wir haben bei jedem zehnten Langzeit-EKG einen behandlungsbedürftigen Befund gefunden. Und immerhin bei 3 von diesen 120 Bürgerinnen und Bürgern einen Befund, der eine kurzfristige akute Behandlung notwendig macht.
2: Mehr Infos dazu bekommen Sie bei uns im Netz auf rbb24.de/cottbus. Die Polizei ist gegen eine Bande von Autodieben vorgegangen, die europaweit ihr Unwesen getrieben haben soll. Auch hier in Südbrandenburg, genauer gesagt in Lübbenau, sollen die Männer aus Polen zugeschlagen haben. Antenne-Reporter Florian Ludwig.
4: Wie das sächsische Landeskriminalamt heute mitteilte, wurden bei Durchsuchungen in mehreren polnischen Städten 9 Beschuldigte festgenommen. Sie sitzen nun in Auslieferungshaft. Zudem wurden Teile von etwa 30 geklauten Fahrzeugen sichergestellt. Insgesamt werde gegen 12 Polen wegen des Verdachts des schweren Bandendiebstahls in mehr als 70 Fällen ermittelt, hieß es weiter. Sie sollen hochwertige Autos in Deutschland gestohlen und in Polen gewinnbringend verwertet haben. Dabei entstand ein Schaden von mehr als 3 Millionen Euro.
2: Nach über 40 Jahren ist Schluss. Das traditionelle sorbische Alumni-Treffen Sradovanka ist dieses Jahr abgesagt. Das hat die Stiftung für das sorbische Volk mitgeteilt. Gregor Klim.
5: Es ist das jährliche Treffen ehemaliger Sorbisch-Schüler, Studenten und Kulturinteressierter. Seit den 80er Jahren ist die Sradovanka ein Aushängeschild sorbischer Kultur mit buntem Programm, Kabarett und viel Musik. In den letzten Jahren kamen jedoch immer weniger Gäste. Neue Veranstaltungskonzepte haben nicht gefruchtet. Ein Grund ist, sorbisch Interessierte organisieren sich mittlerweile anders. Es gibt kleinere, aber deutlich mehr sorbische kulturelle Angebote. Die Konkurrenz ist stark, sagt die stellvertretende Direktorin der Sorbischen Stiftung Silke Laubenstein-Polenz. Ob das Format komplett begraben wird, ist noch unklar.
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2: Genießen Sie jetzt noch die letzten Sonnenstrahlen auf dem Balkon bei 18 Grad in Döbern und Senftenberg.
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0: Achtung auf der A12 Frankfurt-Oder in Richtung Berlin. Zwischen Brüsen und Fürstenwalde-West stockender Verkehr im Baustellenbereich. Dann gucken wir in den Stadtverkehr Berlin. A100 in Richtung Treptow. Stau zwischen Schmargendorf und Albuinstraße noch etwa 10 Minuten. Und ebenfalls 10 Minuten Geduld in Richtung Wedding zwischen Oberlandstraße und Kreuz-Schöneberg. Ansonsten rollt es und wir wünschen gute Fahrt.
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0: Dreadlock Holiday mit Hensisi. So geht's mit Antenne Brandenburg in den Feierabend. Und da ist heute Filmmittwoch im Ersten. Ein Paar, das sich vor Jahren im Zorn getrennt hat, muss sich jetzt notgedrungen wieder zusammenraufen, weil die Tochter im Knast sitzt. Ein Albtraum, der zu einer Reise in die Vergangenheit wird. In den Hauptrollen zu sehen, Desiree Nosbusch und Matthias Brandt. Zum allerersten Mal standen die gemeinsam für diesen Fernsehfilm vor der Kamera. Und Antenne-Reporterin Peggy Klubeck hat sich das Ergebnis Eine Nacht in Bangkok schon mal angeguckt.
1: Was weißt du?
2: Nichts.
3: Zum letzten Mal gemeinsam in einem Raum standen sie vor 10 Jahren.
2: Warum solltest du mehr wissen als ich?
1: Oh ja, klar, selbstverständlich. Du hast recht, ich weiß nicht.
2: Ich habe dich auch nicht gefragt.
1: Ich wollte es dir aber sagen.
2: Jetzt schrei mich nicht an.
3: Und der Raum, in dem Katharina und Hector gerade streiten, ist ein Knastbesuchsraum.
4: Sie sind die Eltern?
3: Ihre gemeinsame Tochter Lilith sitzt in Untersuchungshaft.
4: Ich habe das nicht genau verstanden. Ich glaube, es geht um 3 Einbrüche.
1: Alles ein Irrtum?
3: Das ist die große Frage. Um die zu beantworten, muss das Ex-Paar zurück in die gemeinsame, schmerzvolle Vergangenheit und auf Spurensuche in Liliths Gegenwart.
4: Wieso stöbert ihr bei mir rum?
1: Hast du Angst, wir könnten was finden?
4: Bist du jetzt mehr?
1: Nee, wir wissen weniger.
3: Mit leisem, lakonischem Humor erzählt Eine Nacht in Bangkok von Familien, von verstörten Eltern und der lebenslangen Sorge ums Kind.
1: Wenn die bei mir ist, dann ist sie zugewandt, hilfsbereit. Die kommt mit zu den Senioren, zum Jugendtreff.
2: Ja.
1: Ich weiß nicht.
2: Wenn sie bei dir ist, ja. Weil sie bei dir ist.
1: Wie ist sie denn, wenn die bei dir ist?
3: Die Dialoge sind wie gemacht für dieses großartige Schauspielduo, Desiree Nosbusch und Matthias Brandt. Ein berührender ARD-Filmmittwoch, in der der titelgebende Popsong eine Schlüsselszene untermalt.
0: Eine Nacht in Bangkok. Heute ab 20.15 Uhr im Ersten und bereits jetzt in der ARD-Mediathek zu sehen. Unser Filmtipp auf Antenne Brandenburg.

0: Vor 30 Jahren gestorben, aber mit seinen Songs bleibt er unvergessen. Rio Reiser war das mit seiner herzzerreißenden Ballade Junimond. Auch schon x-mal gecovert, aber seine Version ist und bleibt die beste. Achtung Autofahrer, auf der B101 Richtung Mariendorf in Höhe Ludwigsfelde liegt jetzt Metall auf der Fahrbahn. Wir wünschen gute Fahrt mit Antenne Brandenburg und es ist 18.52 Uhr.
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1: Im Studio Christian Riedel, guten Abend. Nach dem Diebstahl von über 200 Rindern in Brandenburg sind zwei Tatverdächtige festgenommen worden, einer an einer Raststätte in Brandenburg. Außerdem haben die Ermittler mutmaßlich gestohlene Tiere gefunden. Die lassen sich im Moment aber noch keinen konkreten Taten zuordnen. Amtstierärzte prüfen jetzt per Haarprobe die Herkunft der Tiere. Die Pressesprecherin des Brandenburger Polizeipräsidiums Beate Kadels sagte Antenne Brandenburg:
2: Die Ermittlungen zu diesem Sachverhalt laufen und dauern auch weiterhin an. Und natürlich ist auch ein Bestandteil der Ermittlungen, dass es hier mögliche weitere Tatverdächtige gibt. Und insofern können wir da derzeit noch gar nicht weiter sagen. Aber auch das ist ein Bestandteil der Ermittlungen.
1: Brandenburgs Verkehrsminister Krumbach hat eine neue Struktur für die Tarife im öffentlichen Nahverkehr des Landes vorgeschlagen. Statt Tickets für bestimmte Zonen sollten besser Zeitkarten eingeführt werden, sagte der SPD-Politiker. Diese könnten das System deutlich vereinfachen. Bisher gibt es Einzelfahrausweise für bestimmte Zonen, 4 Fahrtenkarten, Tagestickets, Monatskarten und spezielle Angebote für Schüler und Auszubildende. Krumbach sagte weiter, durch eine Reform könnten einzelne Tickets mehr oder weniger kosten, unterm Strich solle es aber nicht teurer werden. Der Aufsichtsrat des VBB berät morgen über die künftigen Tarifpreise. Das Land Berlin will nach RBB-Informationen seine Olympia-Bewerbung zurückziehen. Offiziell soll die Entscheidung morgen bekannt gegeben werden. Das Konzept hatte auch Wettbewerbe in Brandenburg vorgesehen. Kirsten Buchmann berichtet.
3: Berlin hatte zusammen mit Brandenburg, Sachsen und Mecklenburg-Vorpommern angestrebt, die Olympischen Spiele 2036, 2040 oder 2044 auszurichten. In Deutschland sind nun noch München sowie die Region Köln-Rhein-Ruhr im Rennen. Der Deutsche Olympische Sportbund, DOSB, will am Samstag in Baden-Baden über den nationalen Bewerber für die Spiele entscheiden. In Berlin lehnt die Siegerin der Abgeordnetenhauswahl, die Linke, Olympische Spiele ab. In einem Evaluierungsbericht einer DOSB-Expertenkommission erreichten München sowie Köln-Rhein-Ruhr bessere Ergebnisse als Berlin.
1: Zum Aus der Berliner Olympia-Bewerbung gibt es um 20.15 Uhr im RBB-Fernsehen ein RBB-Spezial. Die Bundesregierung hat neue Regelungen gegen Steuerhinterziehung beschlossen. Statt eines Kassenbons soll es den Beleg als E-Mail oder QR-Code geben. Aus unserem Hauptstadtstudio Jakob Mayer.
4: Der vom Bundeskabinett gebilligte Gesetzentwurf soll für weniger Bürokratie und mehr Steuergerechtigkeit sorgen. Die Abschaffung der Bonpflicht entlaste sowohl Bürgerinnen und Bürger als auch Unternehmen, erklärt Bundesfinanzminister Lars Klingbeil. Außerdem müssen Unternehmen mit einem Jahresumsatz von über 100.000 Euro ab 2028 auf elektronische Kassen umstellen. Mit digitalen Kassen würden alle Umsätze erfasst, so Klingbeil. Damit verhindere die Bundesregierung Steuerhinterziehung und schaffe faire Wettbewerbsbedingungen.
1: Soweit die Antenne Brandenburg Nachrichten. 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
5: Ich will Ihnen ja nicht die Laune verderben, aber jetzt wird es jeden Tag 4 Minuten früher dunkel. Also genießen Sie jeden Sonnenstrahl, den wir noch abbekommen. War ja heute wirklich wunderschönes Wetter und ist ja auch noch ein sehr schöner Abend. Die Sonne geht gerade unter, der Himmel sieht aus wie gemalt von Bob Ross. Und dazu 15 Grad in Ruhland, 17 in Grünow bei Prenzlau, 19 Grad in Manchnow. Die Nacht beginnt mit wenigen Wolken. Von der Elbe zieht dann aber eine Regenfront auf, auch in Richtung Oder und Neiße. Ist mit Regenfällen zu rechnen. Mit 9 bis 12 Grad ist es etwas milder als gestern. Morgen deutlich mehr Wolken am Himmel. Ab und zu kommt die Sonne noch durch. Im Tagesverlauf wird es aber wieder regnen und es wird deutlich kühler. Nur noch maximal 14 bis 16 Grad.
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5: Achtung auf der A2 Magdeburg in Richtung Berlin. Zwischen Wollin und Brandenburg ist bis morgen früh um 5 wegen einer Nachtbaustelle nur die linke Spur frei. Vorsicht auf der A13 Berlin Richtung Dresden. Zwischen Teupitz und Barutmark liegt ein totes Tier auf der linken Spur. Startverkehr Berlin A100 Richtung Treptow. 10 Minuten Stau zwischen Schmargendorf und Albuinstraße und auch in Richtung Wedding zwischen Oberlandstraße und Kreuz Schöneberg. Das war's. Wir wünschen gute Fahrt.
6: Unser Sandmännchen. Womit kommt das Sandmännchen heute? Mit dem Bücherbus. Das Das Sandmännchen hat dir eine Geschichte mitgebracht.
7: Kali.
8: Das ist Kali. Kali kann noch nicht schlafen.
9: Ich bin quietsch sauer.
8: Heute wollte Kali Pirat spielen und Mareike wollte dauernd mitmachen.
9: Wir haben uns getankt und dann ist Mareike eingeschnappt und weggelaufen.
10: Typisch.
9: Das weiß man doch. Es ist kein Spiel für Mädchen. Mareike hat alles verdorben.
8: Dabei ist Kali der allerbeste Pirat, den man sich vorstellen kann. Kali will ein Pirat sein. Und schwupps ist Kali ein Kali-Pirat auf einem großen Piratenschiff. Mit einer klasse Mannschaft aus Kuscheltieren und einem klasse Steuerrad und einem klasse Fernrohr.
9: Ein Schiff! Kali-Piraten, das kaufen wir!
8: Die Kali-Piraten sind begeistert.
11: Kali-Piraten-Hauptmann, das ist auch ein Piratenschiff!
9: Hä? Ein Piratenschiff?
8: Und wer ist der Kapitän?
9: Mareike? Lelelelelele. Du wilde Mareike, du, wir kriegen dich!
8: Ihre Mannschaft sind Puppen.
9: Wir kriegen dich.
8: Nach altem Brauch muss jetzt ein Piratenwettkampf stattfinden.
9: Los, kämpfen wir.
10: Doch nicht mit Mädchen.
11: Los, du bist doch kein Feigling.
12: Oder wie?
8: So beginnen die Piratenwettkämpfe.

0: zweite Kanonenkugel anzuheben. Doch dann nimmt sie die kleinste und wirft sie ins Wasser.
1: Sie ist ja viel zu klein.
2: Groß muss sie sein, damit sie weit fliegt. Viel hilft viel.
0: Aber Kalli kann die große Kugel nicht anheben. Da hat Kalli Pirat wohl wieder nicht gewonnen.
3: Wettkampf Nummer 3. Es gewinnt der Pirat, der zuerst die Fahne eingeholt hat.
4: Ist das hoch? Kalli Pirat rutscht das Piratenherz eine Etage tiefer. Aber die wilde Mareike klettert und klettert. Schon hat Kalli Pirat seine Fahne in der Hand.
2: Oh nein!
0: Die Piratenflagge löst sich. Kalli segelt mit ihr davon und landet mitten im Meer.
4: Gut, dass Kalli Pirat schwimmen kann. Gut, dass die wilde Mareike ein Rettungsboot hat.
1: Gut, dass du so eine gute Piratin bist.
2: Aber was machen wir denn jetzt? Unsere Piratenschiffe sind fort.
1: Wir fahren zur nächsten Insel.
2: Aber woher wissen wir, wo die ist?
1: Von meiner Piratenschatzkarte.
2: Gut, dass du so ein cleverer Pirat bist.
1: Wir graben den größten Piratenschatz aus, den es gibt.
2: Und den teilen wir. Aber erst morgen.
4: Und schwupps liegt Mareike wieder in ihrem Bett.
1: Allein macht Pirat sein gar keinen Spaß.
4: Kalli will kein Kalli-Pirat mehr sein. Und schwupps liegt er wieder in seinem Bett. Schlaf schön, Kalli.
5: Das Sandmännchen hat dir ein Lied mitgebracht.

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1: 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Und falls Sie gerade noch unterwegs sind auf der B167, bitte aufpassen und Fuß vom Gas. Zwischen Bad Freienwalde und dem Abzweig nach Neukietz läuft ein Hund auf der Fahrbahn. Gute Fahrt mit Antenne Brandenburg und einen entspannten Tagesausklang.

0: Die schönste Musik auf Antenne Brandenburg und gerade jetzt im Herbst, wenn die Tage kürzer werden, die bunten Blätter beim Spaziergang rascheln und immer öfter Kerzen angezündet werden, da gibt's doch nichts Schöneres, als dann auch noch seine Lieblingsmusik zu hören. Wenn Sie auch schon in Kuschelstimmung sind, können Sie sich gerne zum Beispiel Ihre Lieblingsschmuse-Hits aus den 80ern wünschen. Aber wenn Sie sagen, ich mache auch Party ohne Sommer, dann sind genauso Ihre Lieblingsgute-Laune-Songs willkommen. Und so einen hören wir jetzt.
1: Ich bin Christian. Mein absoluter Favorit ist der Geier Stoß. Bruttosozialprodukt heißt der Titel und den habe ich absolut jeden Tag fast gehört und den konnte ich auch in den 80ern wirklich auswendig, den Titel.
0: Ja, na dann viel Spaß beim Mitsingen und Mitklatschen.
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1: Noch ist es trocken und recht mild. 17 Grad in Mühlenfließ, 19 Grad in Hennigsdorf. Aber der Regen, der kommt heute Nacht von der Elbe. Auch im Osten an Oder und Neiße ziehen einige Regengebiete auf. Es wird nicht ganz so kalt wie zuletzt mit 9 bis 12 Grad. Morgen gibt's dann deutlich mehr Wolken zu sehen. Ab und zu ist mit etwas Regen zu rechnen und es wird frisch. Nur noch 14 bis 16 Grad sind zu erwarten.
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1: Vorsicht auf der A13 Berlin Richtung Dresden. Zwischen Freiwalde und Duben liegen Reifenteile auf allen Spuren. A2 Magdeburg Richtung Berlin. Zwischen Wollin und Brandenburg ist bis morgen früh etwa um 5 wegen einer Nachtbaustelle nur die linke Spur frei. Dann nochmal die A13 Berlin Richtung Dresden. Zwischen Ruhland und Ortrand steht ein Pannenauto im Weg. Wahrscheinlich der Besitzer der Reifenteile. Und Vorsicht auf der B167 zwischen Bad Freienwalde und dem Abzweig nach Neukietz ist immer noch der Hund auf der Fahrbahn unterwegs. Stadtverkehr Berlin, A100 in Richtung Treptow, etwa 10 Minuten Stau zwischen Schmargendorf und Albuinstraße und in Richtung Wedding ebenfalls zwischen Oberlandstraße und Kreuz Schöneberg. Wir wünschen

Malik Harris. Vor 4 Jahren hat er uns beim ESC vertreten mit Rockstars. Das ist seine aktuelle Single Lie to Me. Antenne Brandenburg mit einer aktuellen Meldung von unseren Straßen. Vorsicht auf der B2, Potsdam Richtung Treuenbrietzen. Zwischen B246, der Ortsumfahrung Beelitz und Elshorst ist ein Fahrzeug liegen geblieben.

0: Na, sage mal, was ist denn heute Abend los? Vorsicht jetzt auf der A10 südlicher Berliner Ring Richtung Dreieckwerder zwischen Schönefelder Kreuz und Rangsdorf gab's einen Unfall und die Leute sind auf der Fahrbahn. Und Vorsicht auch auf der A13 Berlin Richtung Dresden zwischen Barutmark und Starkow steht jetzt ein Pannenlaster und blockiert die rechte Spur. Antenne Brandenburg wünscht Ihnen gute Fahrt. 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
0: Wir schenken Ihnen Momente für die Ewigkeit, die Sie nirgendwo kaufen können. 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Oder Sie erleben Michael Schulte hautnah mit einigen Songs bei Ihrer Firmenfeier. Oder Sie schauen unseren RBB-Sportreportern bei der Arbeit über die Schulter, und zwar im Stadion an der Alten Försterei, wo Union spielt. Sie könnten mit uns, aber auch vielleicht zum Star im Filmpark Babelsberg werden. Kein Witz, Sie dürfen in der Western-Show mitmachen und die Rolle von Flimmy übernehmen. Das ist das Maskottchen und ist in der Show mit Kostüm und allem drum und dran dabei. Eine absolut einmalige Sache, sagt Filmpark-Stunt-Koordinator Martin Lederer.
2: Na, das ist einmalig, weil es ja sonst einfach gar nicht geht. Ja, wir haben hier Darsteller, die spielen die Rollen. Und sonst darf ja niemand auf die Showflächen während der Shows. Wir spielen ja Stunt-Shows, das ist jetzt nicht irgendwie einfach ein Theaterstück. Da gibt's Effekte, da gibt's Dinge, die man beachten muss. Da gibt's auch ein paar Dinge, die gefährlich sein können, wenn man sie nicht weiß. Und das ist wirklich einmalig, weil sowas haben wir noch nicht gemacht. Sowas werden wir voraussichtlich auch so schnell nicht mehr machen. Und einfach mit uns die Bühne zu teilen, einmal vor dem Publikum, die sich alle freuen, einen zu sehen, hier zu stehen und sich diese Atmosphäre abzuholen und den Applaus dann, das ist das, was wirklich einem ein gutes Gefühl gibt. Und dieses gute Gefühl, das würden wir gerne teilen.
0: Ja, also wer hat Lust auf das Rampenlicht und den Applaus, dann bewerben Sie sich am besten gleich. Gerne auch für einen unserer anderen Einmal-im-Leben-Momente. Ich bin Ines Lang, ich wünsche Ihnen viel Glück und sage schon mal Tschüss, bis morgen.
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1: Im Studio Christian Riedel, guten Abend. Nach dem Diebstahl von über 200 Rindern in Brandenburg sind zwei Tatverdächtige festgenommen worden. Das hat die Polizei heute mitgeteilt. Ob es noch weitere Täter gibt, ist unklar. Zu den Festnahmen hat uns die Pressesprecherin des Brandenburger Polizeipräsidiums Beate Kardels gesagt.
2: Die Festnahme basiert auf umfangreichen Ermittlungen der LKA-Beamten und der Kollegen aus Polen, die letztlich dazu geführt haben, dass wir in Polen dann einen Tatverdächtigen feststellen konnten und auch in Brandenburg an der A13 den zweiten Tatverdächtigen, der mit den Taten in Verbindung steht.
1: Im Frühjahr waren über 200 Rinder in verschiedenen Brandenburger Landkreisen gestohlen worden. In Frankfurt-Oder sind in der Vergangenheit hunderte Menschen festgestellt worden, die illegal einreisen wollten. Die Zahlen an der Stadtbrücke und der Autobahn A12 zeigen nun eine klare Tendenz nach unten. Alina Bröcke.
3: Zwischen April und Juni registrierte die Bundespolizei im Bereich Frankfurt-Oder 410 Fälle von unerlaubten Einreisen. Das geht aus einer Antwort der Bundesregierung auf eine kleine Anfrage der Linken hervor. Im Vergleichszeitraum 2025 waren es demnach mit rund 840 mehr als doppelt so viele Fälle. Ebenso ging die Zahl der festgestellten illegalen Schleusungen im Bereich Frankfurt-Oder auf 3 Fälle im zweiten Quartal dieses Jahres zurück. 2025 waren es zwischen April und Juni 5 Fälle. Laut Bundesregierung entstanden durch die Kontrollen an der Stadtbrücke und am Autobahngrenzübergang Kosten von rund 850.000 Euro.
1: Die Niederlande nehmen im kommenden Jahr wieder am Eurovision Song Contest teil. Sie waren eines von 5 Ländern, die den Wettbewerb wegen der Teilnahme Israels dieses Jahr boykottiert hatten. Marcel Stober.
4: Die Niederlande sind das erste der 5 boykottierenden Länder, das nun wieder am ESC teilnimmt, obwohl auch Israel weiterhin dabei ist. Allerdings boykottiert der bislang in den Niederlanden für den ESC zuständige Sender Afrotros den Song Contest weiterhin und begründet dies mit dem humanitären Leid in Gaza und anhaltenden Angriffen auf die Pressefreiheit. Der Dachverband des öffentlich-rechtlichen Rundfunks NPO springt nun ein und organisiert die Teilnahme selbst. Man wolle den verbindenden Charakter des Wettbewerbs wieder in den Vordergrund stellen, heißt es von dort.
1: Auch Belgien will im kommenden Jahr wieder am ESC teilnehmen, Irland dagegen nicht. Und das Wetter für Brandenburg: In der kommenden Nacht ist es zunächst teils wolkig, teils leicht bewölkt. Später kommen von der Elbe dichte Wolken mit Schauern, die gegen morgen die Niederlausitz erreichen. Die Temperaturen gehen auf 12 bis 9 Grad zurück. Morgen gibt es mehr Wolken als Sonne. Zeitweise fällt etwas Regen, auch Gewitter sind möglich. Erst Nachmittag wird es von Norden her etwas trockener, bei Höchstwerten zwischen 13 und 16 Grad. Soweit die Antenne Brandenburg Nachrichten. 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
5: Hier ist der Verkehrsservice für den ARD-Abend. Die A4 Dresden-Görlitz ist zwischen Niederseifersdorf und Kudersdorf in beiden Richtungen wegen Wartungsarbeiten im Tunnel Königshainer Berge bis morgen früh 5 Uhr gesperrt. Die empfohlenen Umleitungen führen Sie über die U4 und die U5. A7 Hamburg Richtung Ulm am Kreuz Hannover-Ost ist die Überfahrt zur A2 Richtung Hannover wegen einer Nachtbaustelle gesperrt. Und damit weiter gute Fahrt durch diesen Abend und kommen Sie gut an Ihr Ziel.
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5: Wunderschönen guten Abend aus Dresden. Hier ist MDR Sachsen. Ich bin Frank-Michael Bauer. Willkommen. Die Bee Gees marschieren hier etwas stampfend auf. Die Plattenfirma war von diesem Sound überhaupt nicht angetan, konnte aber das Trio nicht abbringen, die Aufnahme so zu lassen. War gut so, wurde ein Hit.

Musik mit ihm, mit dieser Stimme, die jeder kennt. Rod Stewart, Do You Think I'm Sexy, aus dem Jahre 1978. Finanziell hat der Sänger damit übrigens auch was Gutes mit diesem Titel getan, da er die Einnahmen komplett an die Uni, das heißt an die UNO, das Kinderhilfswerk UNICEF, spendet. Jedes Mal, wenn der Titel läuft, gibt's dann auch für das UNICEF-Hilfswerk Geld. Jetzt bei uns Wind of Change hier im ARD Abend. Die Scorpions.

Cliff Richard, hier bei uns gehört im ARD-Abend. Moin, schreibt uns der Jens. Sitze hier auf Helgoland am Falm, trinke ein Getränk und höre eure tolle Musik. Wollte mal Danke sagen. Viele Grüße. Ja, Falm, eine Straße direkt am Rand der Klippe im oberen Inselteil. Schön vorsichtig und schöne Aussicht garantiert auch. Ja, so kann man dem Herbstblues begegnen heute, dem Herbstanfang. Und wir haben jetzt die Boxtops. Eine Länge von einem Titel muss nicht immer sehr groß sein. Der Titel ist zum Beispiel nur knapp 1,50 lang und ein super Erfolg geworden. Am 23. September 1967, auch schon wieder 59 Jahre her, Nummer 1 in Amerika, in den USA. Und das gleich mal für 4 Wochen am Stück. Hier sind sie, The Ladder, die Boxtops mit ihrem Superhit.

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7: Es ist gleich 20.31 Uhr. Hier ist der Verkehrsservice für den ARD-Abend. Die A4 Dresden-Görlitz ist zwischen Niederseifersdorf und Kudersdorf in beiden Richtungen wegen Wartungsarbeiten im Tunnel Königshainer Berge bis morgen früh 5 Uhr gesperrt. Die empfohlenen Umleitungen, die führen über die U4 und die U5. Die A24 Pritzwalk Richtung Berliner Ring ist zwischen Neuruppin Süd und Fehr-Berlin wegen einer Fahrbahnerneuerung in der Nacht gesperrt. Es waren die Meldungen. Damit weiterhin gute Fahrt durch diesen Abend und kommen Sie gut an Ihr Ziel.
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7: Aus Dresden von MDR Sachsen mit Frank Michael Bauer. Und hier ist Maxi Priest mit Close to You.

Ja, das war hier mal die Abend sozusagen pure Hollywood-Romantik mit Joe Cocker und Jennifer Warnes und ihr Welthit Up Where We Belong. Ja, dieses gefühlvolle Duett wurde 1982 für den Soundtrack des Kinoklassikers Ein Offizier und Gentleman aufgenommen. Die Ballade war so erfolgreich, dass sie nicht nur die Charts anführen konnte, sondern auch mit einem Oscar ganz groß belobigt wurde sozusagen. Joe Cockers unverkennbare Reibeisenstimme passte perfekt auch zu dieser klaren Stimme von Jennifer Warnes. Allerdings gab es dann doch wieder ein paar Leute, die was zu mäkeln hatten, nämlich der Filmproduzent, der war von dem Song überhaupt nicht angetan und wollte den zunächst gar nicht in seinem Film haben. Aber wie das manchmal so ist, da überlegt am Anfang, dann ist er wenigstens weggesendet oder weggespielt oder hinten am Ende, wenn die Leute schon rausrennen oder vielleicht irgendwo in der Mitte. Nein, er ist auf jeden Fall untergebracht worden, dieser Song, und das war auch eine sehr gute Idee und der Titel hat sich auch fantastisch verkauft. Jetzt bei uns Raymond mit Supergirl und gleich danach Paso Doble und die Computer spielen verrückt, um genau zu sein, es sind die Module, die in diesem Computer-Liebe-Titel verrückt spielen.

0: Gefühle müssen raus, auf Liebe programmiert. Na, nur die Module, die müssen mitspielen und nicht verrückt. Das war damals ein großer Erfolg aus dem Jahre 1985 für diese Hamburger Kapelle, die auf den Namen Paso Doble hört. Und jetzt sollte mal das Gute-Laune-Zentrum etwas in Wallung gebracht werden. Und da haben wir drei Herren, die das durchaus schaffen könnten. Thorsten, Johann und Olaf. Bitteschön.
1: 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Heute zum Thema
2: Kabarettisten.
3: Was denkt ihr, wenn ihr die Kabarettisten hört, die alles wissen und alles besser wissen? Und denkt ihr nicht auch? Ja, dann macht's doch selber, ihr Spacken.
4: Hörst du Kabarettisten? Wo hört man denn die?
3: Ja, im Kabarett.
5: Gehst du ins Kabarett?
3: Ich bin doch bei Dieter, da sind die doch auch. Bei Dieter,
5: ja, okay,
3: nur.
5: Da guckt man mit.
3: Da guckt man ja mit,
5: gezwungenermaßen. Echt? Na, das ist so,
4: das guckst du dir an,
3: kommt ja? Da einer im Anzug und sagt, wie es schlecht lief, wie es besser gehen würde.
5: Ja, dann hör doch auf, die zu wählen, weißt du?
3: Ich wähle die Kabarettisten doch gar nicht.
5: Naja, das denkst du nur.
4: Da könntest du ein Zeichen setzen, du könntest doch hinten im Vorhang stehen und ganz laut rufen, Abschaum. Also kollegial.
3: Mhm. Lieb gemeint.
4: Ja, lieb gemeint.
5: Lieb gemeint ist meine Lieblingsphrase übrigens, ne? Immer dieses, wollen Sie einen Keks? Ist lieb gemeint? Nee, das stimmt nicht, ist Rattengift drin, Bärbel, habe ich vom Fressen ab. Weißt du, wieso ist das immer lieb gemeint, wenn ich was anbiete?
4: Diese Ampel? Ja, das ist wirklich furchteinflößend, wenn sich so Männer oder Frauen Kindern nähern und sagen, brauchst keine Angst zu haben. Ne? Die Hedwig will, der braucht keine Angst zu haben. So, ne? Das ist ja auch lieb gemeint.
5: Das ist lieb gemeint,
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Das waren OMD. Schöne Sommertournee haben sie gemacht. Und jetzt wird erstmal lange Pause gemacht. Die nächste ist geplant für 2028 zum 50-jährigen Jubiläum von OMD. Und jetzt nehmen wir uns noch Zeit vor unseren 21 Uhr Nachrichten hier am ARD-Abend für Eleanor Miles und Black Velvet.

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1: Um 21 Uhr mit Christian Riedel. Guten Abend. Die Absicht Berlins, die Bewerbung für Olympische Spiele in den Jahren 2036, 2040 oder 2044 schon vor der Entscheidung am Sonnabend zurückzuziehen, hat in Brandenburg an der Havel für Enttäuschung gesorgt. Dort sollten Wettbewerber auf der Regattastrecke stattfinden. Für Brandenburgs Oberbürgermeister Kaip ist vor allem der Zeitpunkt der Aufgabe ärgerlich. Das sagte er am Abend bei RBB 24 Brandenburg aktuell.
2: Das ist ja auch nichts, wo man sagt, wir haben eine Schublade und dann können wir Olympiabewerbung rausziehen, sondern da war viel Arbeit dabei und jetzt einfach zu sagen, das ist alles für die Katz, das macht man nicht. Und wie gesagt, man kann auf einem, im sportlichen Wettkampf kann man verlieren, das ist gar kein Problem. Ne? Wenn die Mannschaft, die andere Mannschaft besser ist, dann ist es so. Aber zu sagen, wir haben jetzt die erste Halbzeit noch nicht mal überstanden, aber wir gehen schon mal in die Kabine, das ist einfach die Leistung.
1: Nach dem Diebstahl von über 200 Rindern in Brandenburg sind zwei Tatverdächtige festgenommen worden, einer an einer Raststätte in Brandenburg. Außerdem haben die Ermittler mutmaßlich gestohlene Tiere gefunden. Die lassen sich im Moment aber noch keinen konkreten Taten zuordnen. Amtstierärzte prüfen jetzt per Haarprobe die Herkunft der Tiere. Die Pressesprecherin des Brandenburger Polizeipräsidiums Beate Kadelt sagte Antenne Brandenburg:
3: Die Ermittlungen zu diesem Sachverhalt laufen und dauern auch weiterhin an. Und natürlich ist auch ein Bestandteil der Ermittlungen, dass es hier mögliche weitere Tatverdächtige gibt. Und insofern können wir da derzeit noch gar nicht weiter sagen. Aber auch das ist ein Bestandteil der Ermittlungen.
1: Der Krieg Israels und der USA gegen den Iran ist in diesem Jahr das bestimmende Thema bei der UN-Generalversammlung in New York. US-Präsident Trump drohte in seiner Rede gestern Iran mit Vernichtung, sollte die Regierung in Teheran nicht bereit sein, einem Abkommen zuzustimmen. Irans Präsident Pezeshkian wies in seiner Rede heute die Drohungen Trumps scharf zurück. Aus New York, Martin Ganselmeier.
4: Iran werde niemals in die Knie gehen, sagte Masoud Pezeshkian und nahm direkt Bezug auf die Rede von Donald Trump am Vortag. Nicht die Regierenden in Teheran seien Terroristen, sondern Iran sei Opfer des Terrorismus. Die Islamische Republik sei offen für Dialog und Diplomatie, die Sprache der Gewalt werde man jedoch nicht akzeptieren.
1: Und ich habe noch das Wetter für Brandenburg für Sie. In der kommenden Nacht ist es zunächst teils wolkig, teils leicht bewölkt. Später kommt von der Elbe dichte Wolken mit Schauern, die gegen morgen die Niederlausitz erreichen. Dahinter lockert die Bewölkung wieder auf bei 12 bis 9 Grad. Morgen gibt es mehr Wolken als Sonne. Zeitweise fällt etwas Regen, auch Gewitter sind möglich. Erst Nachmittag wird's von Norden her etwas trockener. Die Höchstwerte liegen zwischen 13 Grad in Medewitz und 16 Grad in Gorgast. Soweit die Antenne Brandenburg Nachrichten. 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
5: Hier ist der Verkehrsservice für den ARD Abend. Die A4 Dresden-Görlitz ist zwischen Niederseifersdorf und Kudersdorf in beiden Richtungen wegen Wartungsarbeiten im Tunnel Königshainer Berge bis morgen früh 5 Uhr gesperrt. Die empfohlenen Umleitungen führen Sie über die U4 und die U5. A24, die A24 Pritzweig Richtung Berliner Ring ist zwischen Neuruppin Süd und Fährberlin wegen Fahrbahnerneuerung in der Nacht gesperrt. Die A29 Oldenburg Richtung Wilhelmshaven ist zwischen Oldenburg-Ohmstede und Kreuz Oldenburg-Nord wegen einer Nachtbaustelle gesperrt. Die A29 Jade-Linie Oldenburg Richtung Alhorner Heide ist zwischen Wardenburg und Großen Kneten wegen einer Nachtbaustelle gesperrt. Die A40 Essen Richtung Dortmund ist zwischen Dreieck Bochum West und Bochum Zentrum wegen Bauarbeiten bis Freitag gesperrt. Die A40 Ruhrschnellweg Essen Richtung Dortmund ist zwischen Dreieck Bochum West und Bochum Zentrum wegen einer Baustelle gesperrt. Soweit die Meldung. Damit weiterhin gute Fahrt durch diesen Abend und kommen Sie gut an Ihr Ziel.
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5: Ich bin Frank-Michael Bauer, hallo aus Dresden. Hier ist das MDR Sachsenradio mit dem ARD-Abend und das hier ist Madonna mit True Blue.

Shape of My Heart. Nachdenklich, aber wunderschön. Sting mit diesem Titel aus seinem Soloalbum von 1993. Und das war für Ramon aus Osnabrück genau das Richtige. Er ist ein bisschen erkältet, sitzt jetzt bei einem Glühwein und hat sich gerade über Sting riesig gefreut. Danke für Ihre Nachricht. Und weiterhin gute Besserung, dass der Schnupfen und das, was da so dranhängt, dann auch bald wieder weg ist. Möge es schnell vergehen und seien Sie vorsichtig, auch die anderen, sich das nicht einzufangen. Das kann schon mal in dieser Übergangszeit dann auch passieren. Heute Herbstanfang, Tag und Nacht gleich haben wir. Und in den repräsentativen Umfragen für Deutschland, da hat der Herbst im Vergleich zu den warmen Monaten ja leider das Nachsehen, schlägt aber den Winter deutlich. Das sieht dann so aus, Sommerplatz 1 für 45-50% der Menschen und der Frühling kommt mit 30-35% der Stimmen. Solider Platz 2 teilt sich bei Menschen über 55 übrigens auf Platz 1 mit dem Sommer. Die mögen es da nicht ganz so heiß. Der Herbst, der ist auf Platz 3, sagen wir mal solide.

gilt für viele als gemütliche Übergangszeit, 9-13%. Und Schlusslicht ist aber der Winter trotz Weihnachten am wenigsten geschätzt. Nur bei 5-7% ist der Winter auch wirklich schön. Und schön dann auch nur, wenn man vielleicht auch ein bisschen Urlaub machen kann und ein bisschen was vom Schnee hat. So, jetzt geht's ins Jahr 1976 und da kommt diese Band jetzt zum Vorschein hier bei uns im ARD-Abend. I'll meet you at my midnight. Die wissen also schon, was sie in knapp 3 Stunden tun werden. Die Liebste treffen um Mitternacht.

Ja, das Nils hat auch schon wieder ein paar Jahre auf dem Buckel. Hätte ich gar nicht gedacht. 20 Jahre ist es her, dass dieses Lied Deutschland vertreten hat beim Eurovision Song Contest. Das war damals in Griechenland. In Athen gab es leider nur Platz 14 für diesen stimmungsvollen Titel. Ja, aber nun hat niemand unbedingt Deutschland vielleicht jetzt Country-Ambitionen abgenommen, sagen wir mal so. In Deutschland zumindest hat es dann wiederum funktioniert. Da hat sich das Lied hervorragend verkauft. Es landete nämlich auf Platz 1 der Single-Verkaufshitparade. Texas Lightning und No, No, Never mit Sängerin Jane Comerford, die schon lange in Hamburg lebt und ja aus Australien stammt. Jetzt nehmen wir uns Zeit für Milli Vanilli, Girl, I'm Gonna Miss You. In Amerika vor genau 37 Jahren auf Platz 1 gekommen. Girl, I'm Gonna Miss You, Milli Vanilli.

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7: 21.32 Uhr, hier ist der Verkehrsservice für den ARD-Abend. Die A4 Dresden-Görlitz ist zwischen Niederseifersdorf und Kodersdorf in beiden Richtungen wegen Wartungsarbeiten im Tunnel Königshainer Berge bis 5 Uhr früh gesperrt. Die empfohlenen Umleitungen, die führen Sie über die U4 und die U5. Die A24 Pritzwalk Richtung Berliner Ring ist zwischen Neuruppin Süd und Fehr-Berlin wegen Fahrbahnerneuerung in der Nacht gesperrt. Die A29 Oldenburg Richtung Wilhelmshaven ist zwischen Oldenburg-Ohmstede und Kreuz Oldenburg-Nord wegen einer Nachtbaustelle gesperrt. Die A29 Jadelinie Oldenburg Richtung Alhorner Heide ist zwischen Wardenburg und Großen Kneten wegen ebenfalls einer Nachtbaustelle gesperrt. Die A40 Venlo-Duisburg ist zwischen Wachtendonk und Kerken in beiden Richtungen nach einem Unfall gesperrt. Die A40 Essen Richtung Dortmund ist zwischen Dreieck Bochum-West und Bochum-Zentrum wegen Bauarbeiten bis Freitag gesperrt. Und damit weiter gute Fahrt durch den Abend und kommen Sie dahin, wo Sie hinwollen, immer gut an.
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7: Aus Dresden mit Frank-Michael Bauer und hier sind sie, die Pet Shop Boys.

Das war sie, Rihanna Diamonds, hier bei uns im ARD-Abend. Und Carina Herser aus Dortmund hat sich gemeldet. Ja, sie hat heute einen anstrengenden Tag gehabt und dann kam ihr die Pet Shop Boys, die wir vor ein paar Minuten gehört haben, genau rechts. Und sie hat mal ein bisschen aufgedreht, das Radio. Das muss ja auch ab und zu mal sein. Und dieses Lied ist ja auch schon eine Weile auf der Welt. Das kann man so sagen, ja. Ich habe gerade mal nachgeguckt, es gibt über 400 registrierte offizielle Coverversionen und Bearbeitungen dieses Titels. Klar, die Pet Shop Boys haben ordentlich abgeräumt mit ihrer Version damals 87, aber auch Elvis stand 72 gut da und Willie Nelson, wollen wir auch nicht vergessen, 1982, der hat gleich mal 3 Grammys für seine Version abgeräumt und viele andere haben sich an diesem Titel auch probiert. Brenda Lee hat da ganz am Anfang diesen Titel aufgenommen und es gab auch eine Version von Julio Iglesias. Und jetzt gönnen wir uns Dreadlock Holiday gegen den Herbstblues. Hier sind 10cc bei uns im ARD-Abend. Genau am 23. September 1978, da bin ich gerade in die 10. Klasse gekommen, war dieses Lied Nummer 1 in Großbritannien.

Kriegt man immer gute Laune bei diesem Titel Electric Light Orchestra, aber wie das immer so ist, Titel, die sich so richtig gut anhören, da ist es manchmal gut, dass man den Text da nicht so registriert. Es geht in Wirklichkeit um eine kriselnde Beziehung, da läuft nichts mehr so richtig und das Ganze fröhlich verpackt, kann man auch so machen. Das Electric Light Orchestra, So Serious, ein Titel damals aus den 80ern, um genau zu sein, von 1986 ist das Ganze. Und jetzt Joshua Caddison bei uns im ARD-Abend mit Jesse.

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1: Um 22 Uhr mit Thorsten Altenhöhner. Guten Abend. Der Flugverkehr am Flughafen BER musste am Abend wegen eines Drohnenalarms vorübergehend eingestellt werden. Das hat die Pressesprecherin des Flughafens dem RBB bestätigt. Demnach war wegen des Alarms am Abend zunächst die Nordpiste für Starts und Landungen gesperrt worden. Später wurde der komplette Flugbetrieb eingestellt. Der Einsatz der Bundespolizei dauerte etwa eine Dreiviertelstunde. Inzwischen soll der Flugbetrieb wieder angelaufen sein, so die Pressesprecherin des BER. Das Land Berlin wird sich nach RBB-Informationen nicht mehr als Austragungsort für die Olympischen Sommerspiele bewerben. Offiziell soll die Entscheidung morgen bekannt gegeben werden. Damit bleiben nur noch München und Köln-Rhein-Ruhr als Bewerber übrig. Tabea Kunze.
2: Nach Beratungen des Olympiabeauftragten Kaveh Niromant mit dem regierenden Bürgermeister Kai Wegner und Sportsenatorin Iris Spranger steht die Entscheidung fest. Die Chancen auf einen Zuschlag für die Hauptstadt hatten sich bereits in den vergangenen Tagen stark verschlechtert, nachdem sich Wahlsiegerin Elif Eralp von der Linken erneut klar gegen Olympische Spiele in Berlin ausgesprochen hatte und die Evaluierungskommission Berlin auf dem letzten Platz einordnete.
1: Der sogenannte Windkraftbetrüger Hendrik Holt ist in Dubai festgenommen worden. Das hat die Staatsanwaltschaft Osnabrück dem NDR bestätigt. Viktor Kupka.
3: Demnach wurde Holt bereits gestern in Dubai verhaftet. Im Mai 2022 war er vom Landgericht Osnabrück wegen Banden- und gewerbsmäßigen Betrugs zu 7 Jahren und 6 Monaten Freiheitsstrafe verurteilt worden. Während eines Freigangs Ende August dieses Jahres hatte er sich unbemerkt abgesetzt. Den Informationen zufolge war er über Polen in die Türkei und anschließend nach Dubai geflohen. Holt könnte nun nach Deutschland ausgeliefert werden. Die Vereinigten Arabischen Emirate haben vor kurzem ein Rechtshilfeabkommen mit Deutschland unterzeichnet, welches dies ermöglicht.
1: Die USA haben Russlands Staatschef Putin zum G20-Gipfel im Dezember in Miami eingeladen. US-Außenminister Rubio sagte, um Probleme zu lösen, müsse man sich mit den Beteiligten treffen. Martin Ganselmeier.
4: US-Präsident Trump hatte sich schon vor einigen Monaten für eine Teilnahme Putins am G20-Gipfel ausgesprochen. US-Außenminister Rubio und Russlands Außenminister Lavrov hatten sich am Rande der UN-Vollversammlung in New York getroffen. Anschließend erklärte Rubio, sowohl die Ukraine als auch Russland hätten Interesse geäußert, auf Angriffe, auf Infrastruktur und Getreidelieferungen zu verzichten. Von russischer Seite gab es allerdings noch keine Bestätigung dafür.
1: Soweit die Nachrichten. Mehr Informationen finden Sie auf rbb24.de. Das Wetter in der Nacht bleibt es wechselnd bewölkt. Von Westen her gibt es einzelne Schauer bei 12 bis 9 Grad. Morgen mehr Wolken als Sonne. Örtlich fällt auch etwas Regen. Dann bei Temperaturen zwischen 13 und 16 Grad.
5: Hier ist der Verkehrsservice für den ARD-Abend. Die A4 Dresden-Görlitz ist zwischen Niederseifersdorf und Kodersdorf in beiden Richtungen wegen Wartungsarbeiten im Tunnel Königshainer Berge gesperrt, und zwar bis morgen früh 5 Uhr. Die empfohlenen Umleitungen führen Sie über die U4 und U5. Die A24 Pritzwalk Richtung Berliner Ring ist zwischen Neuruppin Süd und Verbelin wegen Fahrbahnerneuerung in der Nacht gesperrt. Die A29 Oldenburg Richtung Wilhelmshaven ist zwischen Oldenburg-Urmstede und Kreuz Oldenburg-Nord ebenfalls wegen einer Nachtbaustelle gesperrt. Die A29 Jadelinie Oldenburg Richtung Alhorner Heide ist zwischen Wardenburg und Großenkneten wegen einer Nachtbaustelle gesperrt. Die A40 Essen Richtung Dortmund ist zwischen Dreieck Bochum West und Bochum Zentrum wegen Bauarbeiten bis Freitag gesperrt. Und damit weiter gute Fahrt durch den Abend und kommen Sie an. Gut an.
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5: Aus Dresden von MDR Sachsen, hier ist Steve Winwood, ich bin Frank-Michael Bauer, ein Stündchen haben wir noch, Valerie und gleich danach heiße Schokolade, Hot Chocolate.

Emily ist eine Frau, die von einer großen Karriere als Schauspielerin träumt. Es war ein großer Erfolg aus dem Jahre 1974 mit Hot Chocolate und dem Sänger Errol Brown als Frontmann. Und jetzt gratulieren wir zu einer Schnapszahl. Bruce Springsteen hat heute Geburtstag und er wird 77. Wir haben noch einen anderen Schnapszahlgeburtstag. Heute wäre die Schauspielerin Romy Schneider 88 geworden. Und Bruce Springsteen ist noch putzmunter und hier ist der Boss mit Dancing in the Dark im ARD-Abend.

Na, diese Stimme erkennen wir doch sofort. Die gehört Morten Harket. Das waren Aha mit Foot of the Mountain hier im ARD-Abend. Und dieser Titel, der hat auch schon ein paar Jahre auf dem Buckel, aus dem Jahre 2009. Damals war er der offizielle Titelsong zur Leichtathletik-Weltmeisterschaft in Berlin und stürmte die Top 10. Und jetzt geht's weiter. Wir bewegen uns ins Jahr 1984. Damals lief das wohl spektakulärste Solo-Comeback der gesamten Rock- und Pop-Geschichte über die Bühne. Nach schweren privaten und ja beruflichen Krisen kehrte sie, diese Sängerin, stärker und erfolgreicher denn je ins Rampenlicht zurück. Die Rede ist von Tina Turner. Und hier ist ihr einziger Nummer-1-Hit in Amerika, in den USA. What's Love Got to Do With It? Der hat es in sich und hat gleich mal 3 Grammys abgeräumt.

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6: 22.31 Uhr, hier ist der Verkehrsservice für den ARD-Abend. Die A4 Dresden-Görlitz ist zwischen Niederseifersdorf und Krudersdorf in beiden Richtungen wegen Wartungsarbeiten im Tunnel Königshainer Berge bis 5 Uhr morgen früh gesperrt. Die empfohlenen Umleitungen, das sind die Strecken über die U4 und die U5. Die A24 Pritzwalk Richtung Berliner Ring ist zwischen Neuruppin Süd und Fährberlin wegen Fahrbahnerneuerung in der Nacht gesperrt. Die A29 Oldenburg Richtung Wilhelmshaven ist zwischen Oldenburg-Umstede und Kreuz-Oldenburg-Nord ebenfalls wegen einer Nachtbaustelle gesperrt. Und wir haben noch eine Nachtbaustelle. Die A29 Jadelinie Oldenburg Richtung Alhorner Heide ist zwischen Wardenburg und Großenkneten wegen eben einer Nachtbaustelle gesperrt. Die A40 haben wir noch. Essen Richtung Dortmund. Die Fahrbahn ist zwischen Dreieck Bochum West und Bochum Zentrum wegen Bauarbeiten bis Freitag gesperrt. Und damit weiter gute Fahrt durch den Abend und kommen Sie gut an.
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0: Im AD-Abend kraftvoller, leidenschaftlicher Rock der späten 80er Jahre. Dafür verantwortlich zwei Schwestern und die hören auf den Namen Ann und Nancy Wilson und ihre Band Heart. Der Titel, den wir da gerade gehört haben, All I Wanna Do Is Make Love To You, ist aus dem Jahre 1990 und war ein weltweiter Charterfolg. Diese Ballade besticht vor allem durch diesen emotional geladenen Gesang von Frau Ann Wilson. Und wir wechseln das Fach von Musik zu Wort. Es geht allerdings auf die Comedy-Schiene. Bitteschön.
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2: Liebesbriefe.
3: Ich finde das total spannend, einen Liebesbrief zu schreiben, aber ich wüsste überhaupt nicht an wen. Also das ist...
4: Liebesbriefe, haben wir früher Liebesbriefe geschrieben? Ich glaube nicht, dass ich schon mal einen Liebesbrief geschrieben habe, ehrlich gesagt.
3: Dabei bist du doch ein Mann des Wortes.
4: Ja, da heißt ja nichts. Ich bin unromantisch, muss ich sagen. Ich sehe gerne romantische Filme.
3: Das ist etwas, was Männer und Frauen verbindet. Beide schauen gerne Filme, bei denen man am Ende ein Taschentuch braucht.
5: Ja, der dauert ein bisschen, oder was?
6: Ja, nee, es ist...
3: Woran denkst du?
5: Ja, an Allergien, oder was?
3: Genau, ja.
6: Allergien.
5: Ich habe früher Liebesbriefe bekommen und habe die dann auf Rechtschreibfehler korrigiert. Wirklich wahr, habe die auch dann zurückgegeben und versuch's nochmal.
3: Das ist aber sehr originell.
6: Ja, schön, dann haben wir jetzt...
3: Ja, ich glaube... Das muss jeder selber entscheiden. Schreibt Liebesbriefe. Also Liebe hat noch keinem Planeten geschadet, würde ich sagen. Also besonders nicht so einem gebeutelten wie dem unsrigen.
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Ringo Starr und Photograph hier bei uns im ARD-Abend. Und jetzt machen wir Platz für die unbestrittene Queen of Funk, Chaka Khan, mit ihrem mitreisenden Klassiker Ain't Nobody. Der Song, der wurde ja ursprünglich 1983 zusammen mit ihrer Band Rufus aufgenommen und entwickelt sich ziemlich schnell zu einer weltweiten Hymne. Diese treibende Basslinie sorgt dafür und natürlich auch Chakas energiegeladene Stimme. Die machen diesen Song bis heute zu einem Dauerbrenner. Chaka Khan mit Ain't Nobody.

Nobody. Und jetzt Bab mit Fortsetzung folgt. In der Tat, der ARD-Abend aus Dresden ist gleich zu Ende. Das Radioprogramm vom MDR für die ARD findet seine Fortsetzung gleich mit der Hitnacht, mit der ARD-Hitnacht und meiner lieben Kollegin Romy Anders. Ich bin Frank-Michael Bauer. Gute Unterhaltung. Kommen Sie gut mit ihr durch diese Nacht.

0: 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Um 23 Uhr mit Thorsten Altenhöhner. Guten Abend. Der Flugverkehr am Flughafen BER musste am Abend wegen eines Drohnenalarms vorübergehend eingestellt werden. Das hat die Pressesprecherin des Flughafens dem RBB bestätigt. Demnach war wegen des Alarms am Abend zunächst die Nordpiste für Starts und Landungen gesperrt worden. Später wurde der komplette Flugbetrieb eingestellt. Der Einsatz der Bundespolizei dauerte etwa eine Dreiviertelstunde. Inzwischen soll der Flugbetrieb aber wieder angelaufen sein, so die Pressesprecherin des BER. Das Land Berlin wird sich nach RBB-Informationen nicht mehr als Austragungsort für die Olympischen Sommerspiele bewerben. Offiziell soll die Entscheidung morgen bekannt gegeben werden. Damit bleiben nur noch München und Köln-Rhein-Ruhr als Bewerber übrig. Tabea Kunze.
1: Nach Beratungen des Olympiabeauftragten Kaveh Niromand mit dem regierenden Bürgermeister Kai Wegner und Sportsenatorin Iris Spranger steht die Entscheidung fest. Die Chancen auf einen Zuschlag für die Hauptstadt hatten sich bereits in den vergangenen Tagen stark verschlechtert, nachdem sich Wahlsiegerin Elif Eralp von der Linken erneut klar gegen Olympische Spiele in Berlin ausgesprochen hatte und die Evaluierungskommission Berlin auf dem letzten Platz einordnete.
0: Der sogenannte Windkraftbetrüger Hendrik Holt ist in Dubai festgenommen worden. Das hat die Staatsanwaltschaft Osnabrück dem NDR bestätigt. Viktor Kupka.
2: Demnach wurde Holt bereits gestern in Dubai verhaftet. Im Mai 2022 war er vom Landgericht Osnabrück wegen Banden- und gewerbsmäßigen Betrugs zu 7 Jahren und 6 Monaten Freiheitsstrafe verurteilt worden. Während eines Freigangs Ende August dieses Jahres hatte er sich unbemerkt abgesetzt. Den Informationen zufolge war er über Polen in die Türkei und anschließend nach Dubai geflohen. Holt könnte nun nach Deutschland ausgeliefert werden. Die Vereinigten Arabischen Emirate haben vor kurzem ein Rechtshilfeabkommen mit Deutschland unterzeichnet, welches dies ermöglicht.
0: Die USA haben Russlands Staatschef Putin zum G20-Gipfel im Dezember in Miami eingeladen. US-Außenminister Rubio sagte, um Probleme zu lösen, müsse man sich mit den Beteiligten treffen. Martin Ganselmeier.
3: US-Präsident Trump hatte sich schon vor einigen Monaten für eine Teilnahme Putins am G20-Gipfel ausgesprochen. US-Außenminister Rubio und Russlands Außenminister Lavrov hatten sich am Rande der UN-Vollversammlung in New York getroffen. Anschließend erklärte Rubio, sowohl die Ukraine als auch Russland hätten Interesse geäußert, auf Angriffe, auf Infrastruktur und Getreidelieferungen zu verzichten. Von russischer Seite gab es allerdings noch keine Bestätigung dafür.
0: Soweit die Nachrichten. Mehr Informationen finden Sie auf rbb24.de. Das Wetter in der Nacht wechselnd bewölkt. Von Westen her ziehen einzelne Schauer heran bei 12 bis 9 Grad. Morgen mehr Wolken als Sonne. Örtlich fällt auch etwas Regen bei 13 bis 16 Grad.
4: Und hier ist der Verkehrsservice in der ARD-Hitnacht. Zunächst eine Gefahrenmitteilung für Nordrhein-Westfalen. Durch einen Brand in Iserlohn kommt es in den Stadtteilen Sümmern und Rombrock sowie in Menden und in Freundenberg zu Geruchsbelästigung und Rauchniederschlag. Gesundheitliche Beeinträchtigungen können nicht ausgeschlossen werden, heißt es. Dann haben wir die A1 Lübeck-Hamburg. Die Norderelbbrücke ist wegen eines defekten Schwertransports in beiden Richtungen bis morgen ca. 5 Uhr gesperrt, mehrfach kurzfristig. Dann haben wir die A4 Dresden-Görlitz zwischen Niederseifersdorf und Kodersdorf wegen Wartungsarbeiten auch bis um 5 gesperrt. Die A24 Hamburg Richtung Berlin ist zwischen Neuruppin Süd und Fährberlin wegen der Nachtbaustelle bis um 6 morgen früh gesperrt. Die A29 Oldenburg Richtung Wilhelmshaven ist zwischen Oldenburg-Ohmstede und dem Kreuz Oldenburg-Nord wegen der Nachtbaustelle gesperrt bis um 5. A29 Oldenburg Richtung Ahlhorner Heide ist zwischen Wartenburg und Großen Kneten wegen der Nachtbaustelle gesperrt. Und die A39 Hamburg Richtung Lüneburg ist zwischen dem Marschender Kreuz und Winzen Ost nach einem Unfall gesperrt. A40 Essen Richtung Dortmund ist zwischen dem Dreieck Bochum West und Bochum Zentrum wegen Bauarbeiten gesperrt und das geht bis Freitag. Dann haben wir noch die A620 Saarbrücken Richtung Saarlouis. Die Strecke ist zwischen Saarbrücken-Gersweiler und Klarental wegen der Nachtbaustelle gesperrt bis um 5 und dadurch Stau. Die A643 Mainz Richtung Wiesbaden ist zwischen Wiesbaden-Eppelallee und dem Schiersteiner Kreuz wegen Brückenschäden gesperrt, auch bis um 5 morgen früh. Und letzte Meldung, die B29 Stuttgart Richtung Aalen ist zwischen Winterbach und Schorndorf-West gesperrt wegen eines brennenden Fahrzeugs. Das waren die Verkehrsmeldungen. Wir wünschen Ihnen eine gute Fahrt.
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4: Romy Anders hier. Willkommen und eine gute Nacht.

Die ARD-Nacht hier, gesendet aus Erfurt von MDR Thüringen. Noch haben wir Mittwoch, den 23. September. Und wir geben Ihnen umgehend Bescheid, sobald sich das ändert. Guten Abend und eine wunderschöne Nacht.

Bochum, Herbert Grönemeyer, Lieblingshits in der ARD-Hitnacht. Liebe Hitnacht-Gemeinde, wir von der Nacht sind noch gar nicht so lange drauf und schon haben sie uns wieder ganz, ganz nett geschrieben. Danke schon an Roland Friedrich aus Hessen, danke an Joachim, an Rainer aus Krefeld, Nordrhein-Westfalen, Siegfried und auch der Ralf war schon dabei. Und so langsam geht's ja in Richtung Mitternacht, ganz langsam. Wir fragen in dieser Nacht, haben Sie einen schönen Spruch jetzt zur nächtlichen Stunde? Irgendwas Hübsches für die Seele. Das motiviert, ne? Auch beim Nachtdienst zum Beispiel. Ich habe ja was gefunden, das ist so schön, muss ich Ihnen unbedingt vorlesen. Und zwar, zwischen Schlaf und Erwachen liegt ein Ort, an dem Wünsche atmen. Ey, das klingt toll. Zwischen Schlaf und Erwachen liegt ein Ort, an dem Wünsche atmen. Haben Sie auch sowas Nettes? Wir suchen fürs gute Gefühl einen schönen Nachtspruch und sind bereit an der 0800 80 80 110. Oder Sie schreiben ard-hitnacht@mdr.de. Wir freuen uns.

0: Man in the Mirror. So ein cooler Song in der ARD Nacht. Es ist 23:30 Uhr. 23.30 Uhr. Hier ist der Verkehrsservice. Es folgt erstmal eine Gefahrenmitteilung für Nordrhein-Westfalen. Und zwar durch einen Brand in Iserlohn kommt es in den Stadtteilen Sümmern und Rombrock sowie in Menden und in Fröntenberg zu Großbelästigung und Rauchniederschlag. Dann haben wir die A1 Lübeck-Hamburg. Die Norderelbbrücke ist wegen eines Schwertransports in beiden Richtungen mehrfach kurzfristig gesperrt. Die A4 Dresden-Görlitz ist zwischen Niederseifersdorf und Kudersdorf wegen Wartungsarbeiten gesperrt bis um 5. Die A24 Hamburg Richtung Berlin ist zwischen Neuruppin Süd und Fehr-Berlin wegen der Nachtbaustelle gesperrt bis um 6 morgen früh. A29 Oldenburg Richtung Wilhelmshaven. Die Strecke ist zwischen Oldenburg-Ohmstede und dem Kreuz Oldenburg Nord wegen der Nachtbaustelle gesperrt bis um 5. A29 Oldenburg Richtung Ahlhorner Heide. Zwischen Wartenburg und Großen Kneten gesperrt wegen der Nachtbaustelle. Die A39 Hamburg Richtung Lüneburg ist zwischen Marschner Kreuz und Winzen Ost nach einem Unfall gesperrt. Und die A40 Essen Richtung Dortmund ist zwischen dem Dreieck Bochum West und Bochum Zentrum wegen Bauarbeiten gesperrt und zwar bis Freitag. Die A620 Saarbrücken Richtung Saarlouis ist zwischen Saarbrücken-Gersweiler und Klarental wegen der Nachtbaustelle gesperrt bis um 5 morgen früh. Und die A643 Mainz Richtung Wiesbaden ist zwischen Wiesbaden-Eppelallee und dem Schiersteiner Kreuz gesperrt wegen Brückenschäden bis um 5. Die B29 Stuttgart Richtung Aalen ist zwischen Winterbach und Schorndorf West wegen eines brennenden Fahrzeugs gesperrt.
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Liebe ARD-Nachtgemeinde, wir haben nach einem schönen Nachtspruch gefragt, für die Seele, etwas, das motiviert, etwas, das gut tut. Ne? Gerade wer jetzt auch noch oder schon wieder Dienst schieben muss, ob unterwegs auf den Straßen, auf den Schienen oder im Betrieb, Pfleger im Krankenhaus, auf den Wachen und Revieren. Wir wissen, dass sie einen verdammt guten Job macht und dass die Nachtarbeit nicht die einfachste ist. Und da braucht man was fürs gute Gefühl zwischendrin. Roland hat uns geschrieben, und das ist schon fast ein Meisterwerk, Roland schreibt: In nächtlicher Stunde, hell und klar, klingt deine Stimme wunderbar. Sie trägt durch Hitz, durch Herz, durch Zeit, macht jede Nacht ein Stückchen weit. Romy, du bringst Musik zum Glühen, bleib so schön. Roland, das ist cool, aber das muss jetzt gar kein Lobgesang auf mich sein, obwohl mir das schon sehr gefällt, aber ein Nachtspruch, das kann zu tun haben mit Träumen, mit den Sternen, mit dem Mond, mit Schatten, mit Licht, Gemütlichkeit. Was fällt Ihnen ein oder was haben Sie gefunden? Was passt jetzt zur Nacht? ARD-hitnacht@mdr.de oder Sie rufen an, es geht schneller. 0800 80 80 110. Ein bisschen Poesie zur Nacht. Warum nicht auch das?

Welcher schöner Nachtspruch fällt Ihnen heute ein, liebe ARD-Hitnacht-Gemeinde? Das ist nämlich genau die Frage, die wir vorhin gestellt haben. Was passt vielleicht auch zum Herbst? Kann man ja auch da mal um die Ecke denken. Heute am 23. September ging ja nun noch offiziell der Herbst los. Robert aus Lichtenwalde schreibt, und ähnlich hat es auch der Joachim formuliert, wenn du denkst, nachts geht nichts mehr, kommt von irgendwo ein Sternlein her. Oder ein Licht dann her, wie es der Joachim schreibt. Das ist niedlich. Und Martin aus Pforzheim, er hat sich am Lyriker Josef von Eichendorff orientiert. Martin schreibt, als hätte der Himmel sich leis zur Erde geneigt und sie für einen Augenblick geküsst, damit sie eingehüllt in Blüten und Mondlicht von ihm weiterträumen kann. Vielleicht passt dieser Gedanke ja in eure heutige Hitnacht, schreibt er noch. Herzliche Grüße aus Pforzheim, schickt er Martin. Prima. Gedanken, Martin. Wir freuen uns auf mehr Gedanken. Weiter schöne Nachtsprüche. ARD-Hitnacht@mdr.de. Dankeschön.

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1: Um 0 Uhr mit Ronald Lessig. Die USA haben den russischen Präsidenten Putin zum G20-Gipfel in Miami eingeladen. Man hoffe, dass er die Einladung für Dezember annehme, sagte US-Außenminister Rubio am Rande der UN-Generaldebatte in New York. Aus der Nachrichtenredaktion Henning Knipp.
2: Rubio betonte nach einem Treffen mit Russlands Außenminister Lavrov, um Probleme zu lösen, müsse man sich mit den Menschen treffen, mit denen man nicht übereinstimme. Lavrov wies dabei Forderungen nach einer Kampfpause gegen die Ukraine zurück. Es werde bei der militärischen Spezialoperation keine Pause eingelegt. Der ukrainische Präsident Zelensky warf Putin in seiner Rede vor der UN-Vollversammlung vor, keinen Frieden zu wollen. Er rief die internationale Gemeinschaft auf, Russlands Einnahmen weiter zu beschneiden und damit dessen Kriegsführung zu erschweren.
1: Die Chefs der größten US-amerikanischen Technologiekonzerne haben im UN-Sicherheitsrat vor den Risiken durch künstliche Intelligenz gewarnt. Man sei an einem Scheideweg angelangt, sagte der Chef des Unternehmens OpenAI, Altman. Nun sei extreme Vorsicht angebracht. Altman hatte erst kürzlich dafür plädiert, das Entwicklungsthema bei der KI zu drosseln. Grund waren mehrere Vorfälle, bei denen KI-Systeme andere Unternehmen oder Plattformen angriffen. US-Präsident Trump lehnt die Idee eines globalen Kontrollsystems ab. Der in Berlin entflohene Windkraftbetrüger Hendrik Holt ist in Dubai festgenommen worden. Das hat die Staatsanwaltschaft Osnabrück bestätigt. Aus der Nachrichtenredaktion Viktor Kupka.
3: Im Mai 2022 war er vom Landgericht Osnabrück wegen Banden- und gewerbsmäßigen Betrugs zu 7 Jahren und 6 Monaten Freiheitsstrafe verurteilt worden. Während eines Freigangs Ende August dieses Jahres hatte er sich unbemerkt abgesetzt. Den Informationen zufolge war er über Polen in die Türkei und anschließend nach Dubai geflohen. Holt könnte nun nach Deutschland ausgeliefert werden. Die Vereinigten Arabischen Emirate haben vor kurzem ein Rechtshilfeabkommen mit Deutschland unterzeichnet, welches dies ermöglicht.
1: Der Bundestag hat sich am Abend zum ersten Mal mit einem Gesetzentwurf befasst, der härtere Strafen für den Einsatz sogenannter K.O.-Tropfen vorsieht. Justizministerin Hubich will durchsetzen, dass die Mindeststrafe von aktuell 3 auf 5 Jahre Haft steigt. Voraussetzung dafür ist, dass Betäubungsmittel rechtlich auf einer Stufe mit Waffen oder Messern stehen. Täter benutzen K.O.-Tropfen, um ihre Opfer wehrlos zu machen und sie zu vergewaltigen. Das waren die Nachrichten. Das Wetter in Deutschland. In der Nacht in der Nordhälfte stark bewölkt mit Regen, im Süden trocken, bei 14 bis 3 Grad. Am Tage im Südwesten und Westen trocken und zeitweise sonnig, sonst stark bewölkt oder regnerisch, bei 14 bis 24 Grad. Am Freitag heiter bis 24 Grad. Es ist 0:03 Uhr.
4: Hier ist der Verkehrsservice in der ARD-Hitnacht. Eine Gefahrenmitteilung für Nordrhein-Westfalen, und zwar durch einen Brand in Iserlohn, kommt es in den Stadtteilen Sümmern und Rombrock sowie in Menden und Fröndenberg zu Geruchsbelästigung und Rauchniederschlag. Gesundheitliche Beeinträchtigungen können nicht ausgeschlossen werden. Dann haben wir die A1 Lübeck-Hamburg. Die Norderelbbrücke ist wegen eines Schwertransports kurzfristig gesperrt. Beide Richtungen sind betroffen. Dann haben wir die A4 Dresden-Görlitz zwischen Niederseifersdorf und Kodersdorf wegen Wartungsarbeiten bis um 5 nachher gesperrt in beide Richtungen. Die A9, das ist neu, A9 Halle-Leipzig Richtung Berlin. Zwischen Wiedemar und Halle-Saale gab es einen Unfall. Die Strecke ist gesperrt. Die A24 Hamburg Richtung Berlin ist zwischen Neuruppin Süd und Fährberlin wegen der Nachtbaustelle gesperrt bis um 6. Die A29 Oldenburg Richtung Wilhelmshaven ist zwischen Oldenburg-Ohmstede und dem Kreuz Oldenburg-Nord wegen der Nachtbaustelle gesperrt bis um 5. A29 Oldenburg Richtung Ahlhorne-Heide. Die Strecke ist zwischen Wartenburg und Großen Kneten gesperrt wegen der Nachtbaustelle auch bis um 5. Und die A39 Hamburg Richtung Lüneburg ist zwischen dem Maschener Kreuz und Winzen-Ost nach dem Unfall gesperrt. A40, Essen Richtung Dortmund. Die Strecke ist zwischen dem Dreieck Bochum West und Bochum Zentrum wegen Bauarbeiten gesperrt. Das geht bis Freitag. Und die A620, Saarbrücken Richtung Saarlouis, ist zwischen Saarbrücken-Gersweiler und Klarental wegen der Nachtbaustelle gesperrt bis um 5. Außerdem die A643, Mainz Richtung Wiesbaden, ist zwischen Wiesbaden-Eppelallee und dem Schiersteiner Kreuz gesperrt wegen Brückenschäden. Bis um 5 nachher in der Früh und die B29 Stuttgart Richtung Aalen ist zwischen Winterbach und Schorndorf West gesperrt. Da brennt ein Fahrzeug.
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4: Willkommen und eine gute Nacht. Das wünscht Ihnen Romy Anders. Hi, Grüße.

0: Eine schöne Nacht mit der ARD-Hitnacht und Ihrer Fantasie oder Ihrem guten Gedächtnis, je nachdem. Wir suchen nämlich in dieser Nacht nach einem schönen Spruch, nach einem Nachtspruch. Das kann natürlich ein selbst ausgedachter sein, das können ein paar poetische Zeilen von Ihnen sein oder vielleicht auch von einem großen Lyriker inspiriert, ein bisschen abgewandelt, wie Sie mögen. Hauptsache, es klingt schön und es motiviert alle, die gerade im Nachtdienst sind und da ein bisschen Motivation brauchen. 0800 80 80 110. Die Romy hier, hallo.
1: Ja, hallo, hier ist Ulla. Hey. Ich wollte nur einen schönen Spruch für die Nacht loslassen. Ja. Zwischen heute und morgen liegt nicht nur Schlaf, da liegt ein leeres Blatt, das darauf wartet, morgen bunt zu werden.
0: Das soll aber sehr schön bunt werden. Danke, Ulla, für Ihre Gedanken. Und da hat jemand noch sehr viel Humor. Hallo?
2: Ja, da fällt mir auch direkt was ein. Ja. Und zwar, wer anderen eine Bratwurst brät, braucht ein Bratwurst-Bratgerät.
0: Okay. Aber wir waren ja jetzt beim Nachtspruch, ne? Nicht bei der Bratwurst. Was haben Sie denn noch parat? Moin, moin.
3: Moin von Martin aus Triest im Emsland.
0: Ja.
3: Ihr sucht da schöne Sprüche.
0: Ja.
3: Ich habe zwar keinen, der jetzt speziell für die Nacht passt, aber ich finde den einfach schön.
0: Okay.
3: Der lautet: Das Glück ist ein Parfüm, das du nicht auf andere sprühen kannst, ohne selbst ein paar Tropfen abzubekommen. Einfach schön. Das Glück ist ein Parfüm, das du nicht auf andere sprühen kannst, ohne selbst ein paar Tropfen abzubekommen.
0: Cool.
3: In diesem Sinne wünsche ich euch allen da draußen ganz, ganz viel Glück.
0: Dankeschön. 0800 80 80 110. Wir freuen uns auf Ihren Anruf.

Wir haben schon wieder Donnerstag. Willkommen am Donnerstag. Heute ist der 24. September. Eine schöne Nacht mit der ARD-Nacht.

0: Wir kommen zum Verkehrsservice in der ARD-Hitnacht und Achtung, liebe Autofahrer, wir haben soeben einen Falschfahrer reinbekommen. Falschfahrer auf der B13 München-Ingolstadt. Zwischen Garching bei München und der A92 unter Schleißheim kommt Ihnen ein Falschfahrer entgegen. Äußerst rechts fahren, nicht überholen. Falschfahrer auf der B13 München-Ingolstadt zwischen Garching bei München und der A92 unter Schleißheim. Äußerste Vorsicht, ein Falschfahrer. Dann haben wir eine Gefahrenmitteilung für Nordrhein-Westfalen. Durch einen Brand in Iserlohn kommt es in den Stadtteilen Sümmern und Rombrock sowie in Menden und in Fröndenberg zu Geruchsbelästigung und Rauchniederschlag. Aktuell ist außerdem die A1 Lübeck-Hamburg. Die Norderelbbrücke ist wegen eines Schwertransports in beiden Richtungen mehrfach kurzfristig gesperrt. Die A4 Dresden-Görlitz ist zwischen Niederseifersdorf und Kodersdorf wegen Wartungsarbeiten gesperrt bis um 5. A24 Hamburg Richtung Berlin. Die Strecke ist zwischen Neuruppin Süd und Fährberlin wegen der Nachtbaustelle gesperrt bis um 6. Und die A29 Oldenburg Richtung Wilhelmshaven ist zwischen Oldenburg-Ohmstede und dem Kreuz Oldenburg-Nord wegen der Nachtbaustelle gesperrt bis um 5. A29 Oldenburg Richtung Ahlhorner Heide ist zwischen Wartenburg und Großen Kneten bis um 5 gesperrt, Nachtbaustelle. Die A40 Essen Richtung Dortmund ist zwischen dem Dreieck Bochum West und Bochum Zentrum wegen Bauarbeiten bis Freitag gesperrt. Dann haben wir die A620 Saarbrücken Richtung Saarlouis. Die Strecke ist zwischen Saarbrücken-Gersweiler und Klarental wegen der Nachtbaustelle gesperrt, auch bis um 5. Und die A643 Mainz Richtung Wiesbaden ist zwischen Wiesbaden-Eppelallee und Schiersteiner Kreuz wegen Brückenschäden gesperrt, bis um 5. Außerdem, letzte Meldung, die B29 Stuttgart Richtung Aalen ist zwischen Winterbach und Schorndorf West gesperrt wegen eines brennenden Fahrzeugs. Das waren die Verkehrsmeldungen. Wir wünschen Ihnen eine gute Fahrt.
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0: Gute Nacht und kommen Sie entspannt in den Donnerstag. Es ist kurz nach 1:30.

Achtung, lieber Autofahrer, wir haben leider immer noch den Falschfahrer und zwar auf der B13 München-Ingolstadt. Zwischen Garching bei München und der A92 unter Schleißheim. Äußerste Vorsicht, Ihnen kommt ein Falschfahrer entgegen. Äußerst rechts fahren, nicht überholen. Wir melden natürlich, wenn die Gefahr vorüber ist. Falschfahrer auf der B13 München-Ingolstadt zwischen Garching bei München und der A92 unter Schleißheim. Gut aufpassen dort und wir wünschen allen, die gerade noch unterwegs sein müssen, im Auto, im Bus, im Bahn, LKW, bleibt schon wach, bleibt achtsam, kommt gut und sicher an. Alles Liebe aus der ARD-Hitnacht.

Soeben kam die Entwarnung für die B13 München-Ingolstadt. Kein Falschfahrer mehr zwischen Garching bei München und der A92 unter Schleißheim.

Rolling in the Deep, das war Musik von Adele. Und ihr Lieben, jetzt mal ganz kurz zur Abwechslung. Und kurz nach 12:45 kann man das schon mal machen. Ein kleiner Tanz gefällig. Ja. Ein Cha-Cha-Cha, eins, zwei, Cha-Cha-Cha. Eins, zwei, Balam-Bam. Von Santana, Lieblingsmusik in der ARD.

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1: Um 1 Uhr mit Thorsten Altenhöhner. Guten Morgen. Wegen einer Drohnensichtung am Hauptstadtflughafen BER ist der Flugbetrieb dort vorübergehend komplett eingestellt worden. Nach etwa einer Dreiviertelstunde konnte die Sperrung aber wieder aufgehoben werden, sagten Sprecherinnen des BER und der Bundespolizei. Jasper Tiedemann.
2: Die Drohne war am Abend gesichtet worden. Daraufhin habe die deutsche Flugsicherung zunächst die Nordpiste für Starts und Landungen gesperrt, später dann auch die Südpiste. Mehrere Flugzeuge mussten nach Dresden umgeleitet werden. Die Drohne oder Bruchteile von ihr wurden nicht gefunden. An keinem anderen deutschen Flughafen sind im ersten Halbjahr so viele Drohnen gesichtet worden wie am Hauptstadtflughafen BER. 28 solcher Flugobjekte registrierte der Tower in Schönefeld in den ersten 6 Monaten.
1: Das Land Berlin will nach RBB-Informationen seine Olympia-Bewerbung zurückziehen. In Deutschland sind nun nur noch München sowie die Region Köln-Rhein-Ruhr im Rennen. Kirsten Buchmann.
3: Der Deutsche Olympische Sportbund, DOSB, will am Samstag in Baden-Baden über den nationalen Bewerber für die Spiele entscheiden. In Berlin lehnt die Siegerin der Abgeordnetenhauswahl, die Linke, Olympische Spiele ab. In einem Evaluierungsbericht einer DOSB-Expertenkommission erreichten München sowie Köln-Rhein-Ruhr bessere Ergebnisse als Berlin. Anders als in den beiden anderen Regionen gab es in der Hauptstadt keine Abstimmung der Bevölkerung. Allerdings hatte das Abgeordnetenhaus einer Bewerbung zugestimmt. Die internationale Entscheidung über den künftigen Austragungsort soll voraussichtlich 2029 fallen.
1: Der Anlagebetrüger Hendrik Holt ist in Dubai festgenommen worden. Das hat die Staatsanwaltschaft Osnabrück mitgeteilt. Holt hatte unter anderem Rechte an erfundenen Windparkprojekten verkauft. 2022 wurde er wegen Banden- und gewerbsmäßigen Betruges zu 7,5 Jahren Haft verurteilt. Im August dieses Jahres flüchtete er bei einem Freigang in Berlin. Die Organisation für Sicherheit und Zusammenarbeit in Europa, OSZE, ist nach eigenen Angaben nicht zu den Zwischenwahlen in den USA am 3. November eingeladen worden. Dies sei eine deutliche Abkehr der US-Regierung von der bewährten demokratischen Praxis, erklärte die Organisation. Aus Washington Samuel Jakisch.
4: Erst vor wenigen Wochen hatte auch Russland abgelehnt, Beobachter der OSZE zu den dortigen Abgeordnetenhauswahlen einzuladen. Rechtlich gesehen müssen die Vereinigten Staaten keine Wahlbeobachter der OSZE einladen. Allerdings haben sich auch die USA wie alle OSZE-Teilnehmerstaaten politisch selbst dazu verpflichtet, im Rahmen des sogenannten Kopenhagener Dokuments von 1990.
1: Soweit die Nachrichten. 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Das Wetter: bis zum frühen Morgen bleibt es wechselnd bewölkt. Von Westen her ziehen einzelne Schauer heran bei 12 bis 9 Grad. Tagsüber mehr Wolken als Sonne. Örtlich fällt auch etwas Regen bei 13 bis 16 Grad.
5: Und hier ist der Verkehrsservice in der ARD-Nacht. Wir haben eine Gefahrenmeldung, und zwar für Nordrhein-Westfalen. Durch einen Brand in Iserlohn kommt es in den Stadtteilen Simmern und Rombrock sowie in Menden und Fröndenberg zu Großbelästigung und Rauchniederschlag. Dann haben wir die A1 Lübeck-Hamburg, die Norderelbbrücke. Die ist ja wegen eines Schwertransports in beiden Richtungen mehrfach kurzfristig gesperrt in dieser Nacht. Die A4 Dresden-Görlitz ist zwischen Niederseifersdorf und Kuddersdorf wegen Wartungsarbeiten bis um 5 gesperrt, beide Richtungen. A24 Hamburg Richtung Berlin ist zwischen Neuruppin Süd und Fährberlin wegen der Nachtbaustelle gesperrt bis um 6. Die A29 Oldenburg Richtung Wilhelmshaven ist zwischen Oldenburg-Ohmstede und dem Kreuz Oldenburg-Nord gesperrt wegen der Nachtbaustelle bis um 5. Dann haben wir die A29 Oldenburg Richtung Ahlhorner Heide zwischen Wartenburg und Großen Kneten, auch eine Nachtbaustelle, bis um 5 gesperrt dort. Die A40 Essen Richtung Dortmund ist zwischen dem Dreieck Bochum West und Bochum Zentrum bis Freitag gesperrt wegen Bauarbeiten, und die A620 Saarbrücken Richtung Saarlouis. Die Strecke ist zwischen Saarbrücken-Gersweiler und Klarental gesperrt bis um 5, Nachtbaustelle. Die A643 Mainz Richtung Wiesbaden ist zwischen Wiesbaden-Eppelallee und dem Schiersteiner Kreuz wegen Brückenschäden gesperrt bis um 5. Und die B29 Stuttgart Richtung Aalen ist zwischen Winterbach und Schorndorf West gesperrt. Da brennt ein Fahrzeug. So viel von uns. Das waren die Verkehrsmeldungen. Wir wünschen Ihnen eine gute Fahrt.
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5: Mit Romy Anders. Grüße ganz herzlich. Hi.

0: Nachtsprüche, ihr Lieben. Wir sind auf der Suche nach Sprüchen, die der Seele gut tun. Jetzt in der Nacht 0800 80 80 110. Da erreichen Sie uns hier in der ARD Hitnacht. Die Romy hier, hallo.
1: Hallo, hallo. Hier spricht Inge Enzinger. Ich grüße euch.
0: Wir grüßen auch.
1: Ich möchte ein paar Gedanken weitergeben.
0: Ja.
1: Und zwar, sobald die Nacht beginnt, schalte ich das Radio an. Dann klingt Musik bestimmt so, dass ich träumen kann. Ich wünsche euch noch viel Spaß. Tschüss.
0: Tschüss. Super cool. Dankeschön, Inge. Und ihr könnt auch gerne noch mit dazu sagen, wo ihr herkommt. Ne? Da wissen wir dann auch Bescheid, denn die ARD Hitnacht, das ist nun mal Radio für alle. Out of the Dark. Hier ist Falco. Lieblingshits in der ARD Hitnacht.

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Es ist gleich 13:30 Uhr. Ganz genau 1:23 Uhr. Wir heißen Sie herzlich willkommen in der ARD Hitnacht. Wir senden aus Erfurt, aus den Studios von MDR Thüringen und freuen uns, dass wir Sie noch ein Stück begleiten dürfen.

0: Es ist 1:30 Uhr, 2:30 Uhr. Der Verkehrsservice in der ARD hat Nacht. Zunächst noch immer mit der Gefahrenmitteilung von Nordrhein-Westfalen. Durch einen Brand in Iserlohn kommt es in den Stadtteilen Simmern und Rombrock sowie in Menden und in Frontenberg zu Geruchsbelästigung und Rauchniederschlag. Und das heißt eben auch, gesundheitliche Beeinträchtigungen können da nicht ausgeschlossen werden. Dann ist aktuell die A1 Lübeck-Hamburg. Die Norderelbbrücke ist wegen eines Schwertransports in beiden Richtungen mehrfach kurzfristig gesperrt. Die A4 Dresden-Görlitz ist zwischen Niederseifersdorf und Kodersdorf wegen Wartungsarbeiten bis 17:00 Uhr in beiden Richtungen gesperrt. A24 Hamburg Richtung Berlin ist zwischen Neuruppin Süd und Fährberlin wegen der Nachtbaustelle gesperrt bis 18:00 Uhr. Die A29 Oldenburg Richtung Wilhelmshaven ist zwischen Oldenburg-Umstede und dem Kreuz Oldenburg-Nord wegen der Nachtbaustelle bis 17:00 Uhr gesperrt. Dann die A29 Oldenburg Richtung Ahlhorne-Heide ist zwischen Wartenburg und Großen Kneten wegen der Nachtbaustelle gesperrt bis 17:00 Uhr. Und die A40 Essen Richtung Dortmund ist zwischen dem Dreieck Bochum West und Bochum Zentrum wegen Bauarbeiten gesperrt bis Freitag. Die A643 Mainz Richtung Wiesbaden ist zwischen Wiesbaden-Eppelallee und Schiersteiner Kreuz wegen Brückenschäden gesperrt. Und die B29 Stuttgart Richtung Aalen ist zwischen Winterbach und Schorndorf West wegen eines brennenden Fahrzeugs gesperrt. Das waren die Verkehrsmeldungen. Wir wünschen Ihnen eine gute Fahrt.
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0: Liebe Nachtschwärmer, ihr lieben Frühaufsteher, jetzt bloß nicht müde werden. Augen auf, Ohren auf. Wir geben unser Bestes, dass es eine schöne Nacht für Sie wird, dass Sie eine gute Zeit mit uns haben. Willkommen in der ARD-Hitnacht.

Dankeschön an alle fleißigen Schreiberlinge für die sehr, sehr herzlichen und auch sehr kreativen Nachrichten, die uns bisher in dieser Nacht erreicht haben. ard-hitnacht@mdr.de. Wir lesen alles nach und nach. Versprochen. Stefan aus Duisburg zum Beispiel. Er schreibt, Mensch, jetzt im Herbst ist es in der Nacht schon recht kühl und deswegen bekommt man das Gefühl ein wenig Wärme. Wäre gar nicht schlecht. Eine gute Musik für die Nacht wärmt dein Herz und deswegen hören wir die ARD-Hitnacht. Richtig so. Danke, Stefan. Und Gerd schreibt zum Thema Nachtspruch. Man soll den Tag nicht vor dem Abend loben. Jupp. Bianca aus Bremerhaven hat sich auch gemeldet. Und Bianca hat sich ganz, ganz viel Gedanken gemacht. Dankeschön, Bianca, schon mal vorab. Sie schreibt, wenn die Welt schläft, seid ihr wach. Und es ist sozusagen ein Loblied auf alle Fleißigen, jetzt, um kurz vor 2:45. Wenn die Straßen langsam still werden, die Häuser dunkel und die Fenster müde, wenn der Mond hell über den Dächern steht und Millionen Sterne am Himmel funkeln, dann beginnt für viele von euch erst der Arbeitstag. Und dann zählt Bianca eben auf, wenn sie damit meint, die Polizisten, die Feuerwehrleute, Rettungskräfte, Ärzte, alle Leute im Pflegebereich, für die Bäcker, die schon mitten in der Nacht unser Brot vorbereiten, schreibt sie, für alle, die im Hafen aktiv sind, für die Lkw-Fahrer auf den dunklen Straßen und für all die vielen, vielen Menschen, deren Arbeit im Schutz der Nacht weitergeht. Während wir schlafen, haltet ihr die Stellung. Dafür ein Dankeschön. Auch von uns. Sehr schön geschrieben, Bianca. Vielen

0: Wir sind in dieser Nacht auf der Suche nach schönen Sprüchen. Sprüche, die der Seele gut tun, die die Arbeit jetzt in der Nacht erleichtern. Sprüche, die einfach aufhellen, gute Laune machen. Mein Lieblingsspruch, den hatte ich Ihnen vorhin schon gesagt zu Beginn der Sendung, nämlich zwischen Schlaf und Erwachen liegt ein Ort, an dem Wünsche atmen. Ja, das klingt so romantisch. Zwischen Schlaf und Erwachen liegt ein Ort, an dem Wünsche atmen. So, und jetzt Sie. Was haben Sie? 0800 80 80 110. Die Romy hier in der ARD-Hitnacht. Hallo.
1: Hallo Romy. Hier ist Jutta aus Bonn.
0: Hey.
1: Schön, wieder anders zu hören. Ich habe ein bisschen gedichtet. Ich hoffe, ich krieg's noch zusammen.
0: Mhm.
1: Also, wenn der Mond am Himmel hell scheint, sind alle Nachteulen mit der ARD-Hitnacht vereint.
0: Okay.
1: Wenn die Sonne geht auf am Morgen, sind vertrieben alle Sorgen.
0: Mhm.
1: Ich wünsche noch allen eine schöne Nacht. Tschüss.
0: Jutta, tschüss. Das war richtig, richtig cool. Vielen Dank und ganz, ganz herzliche Grüße aus der ARD-Hitnacht.

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1: Um 2 Uhr mit Thorsten Altenhöhner. Guten Morgen. Wegen einer Drohnensichtung am Hauptstadtflughafen BER ist der Flugbetrieb dort vorübergehend komplett eingestellt worden. Nach etwa einer Dreiviertelstunde konnte die Sperrung wieder aufgehoben werden, sagten Sprecherinnen des BER und der Bundespolizei. Jasper Tiedemann.
2: Die Drohne war am Abend gesichtet worden. Daraufhin habe die deutsche Flugsicherung zunächst die Nordpiste für Starts und Landungen gesperrt, später dann auch die Südpiste. Mehrere Flugzeuge mussten nach Dresden umgeleitet werden. Die Drohne oder Bruchteile von ihr wurden nicht gefunden. An keinem anderen deutschen Flughafen sind im ersten Halbjahr so viele Drohnen gesichtet worden wie am Hauptstadtflughafen BER. 28 solcher Flugobjekte registrierte der Tower in Schönefeld in den ersten 6 Monaten.
1: Das Land Berlin will nach RBB-Informationen seine Olympia-Bewerbung zurückziehen. In Deutschland sind damit nur noch München sowie die Region Köln-Rhein-Ruhr im Rennen.